0: zwischen Kreuz Dortmund-Unna und Kamen-Zentrum wegen Bauarbeiten noch bis Montag früh gesperrt. Die A1 Osnabrück Richtung Bremen ist zwischen Bremen-Arsten und Hemelingen wegen Bauarbeiten noch bis etwa 4 Uhr gesperrt. Die A2 Dortmund Richtung Oberhausen ist zwischen Dreieck Bottrop und Kreuz Oberhausen wegen Bauarbeiten bis Montag früh gesperrt. Die A3 Passau-Nürnberg ist zwischen Oberölsbach und Neumarkt in der Oberpfalz in Richtung Nürnberg bis 3 Uhr und in Richtung Passau noch bis 5 Uhr wegen Bauarbeiten gesperrt. Die A4 Köln Richtung Aachen ist zwischen Elsdorf und Merzenich wegen einer Fahrbahnerneuerung bis etwa 4 Uhr gesperrt. Die A7 Flensburg Richtung Hannover ist zwischen Hamburg-Stellingen und Heimfeld wegen Bauarbeiten bis heute Abend etwa 19 Uhr gesperrt. Eine weiträumige Umleitung führt ab Neumünster Süd über die B205, A21 und A1 zum Maschner Kreuz. Die A30 Bad Oeynhausen-Osnabrück ist zwischen Bad Oeynhausen-Ost und Dehme wegen Wartungsarbeiten bis etwa 6 Uhr in beiden Richtungen gesperrt. Die A81 Heilbronn Richtung Würzburg ist zwischen Weinsberg-Ellhofen und Kreuz Weinsberg wegen Fahrbahnerneuerung bis Montag früh gesperrt. Die A92 München Richtung Deckendorf ist zwischen Oberschleißheim und Unterschleißheim wegen Bauarbeiten bis etwa 4 Uhr gesperrt. Hier führt die Umleitung über die U3. Und die A671 Wiesbaden Richtung Mainz ist zwischen Wiesbaden am Möhneburg und Mainz-Kastel wegen Bergungsarbeiten gesperrt. Allen unterwegs eine gute und sichere Fahrt.
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0: Unser Musikmix wird Sie doch hoffentlich weiter gut durch diese Nacht bringen, in den Sonntagmorgen hinein. Und heute an einem besonderen Tag für alle Mütter, heute Muttertag, und Sie können wir gern weiterschreiben, wie Sie heute Ihre Mutter überraschen wollen, welche schönen Erinnerungen Sie haben und was Ihnen Ihre Mutter bedeutet. ard-hitnacht@mdr.de. Ihr Schlüssel in unser Studio hier im Landesfunkhaus in Dresden. Ich bin Heiko Rasch. Schön, dass Sie dabei sind.

1.08 Uhr, hier der Verkehrsservice. Ein weiterer Falschfahrer ist unterwegs, diesmal auf der A7 Würzburg-Füssenreute zwischen Gingen-Herbrechtingen und Kreuz-Ulm-Elchingen. Kommt Ihnen ein Falschfahrer entgegen, fahren Sie bitte äußerst rechts und überholen Sie nicht. Auf der A7 Würzburg-Füssenreute zwischen Gingen-Herbrechtingen und Kreuz-Ulm-Elchingen ist ein Falschfahrer unterwegs. Vorsicht, in beiden Richtungen.

Nena hier in der ARD Hitnacht. Seit der neuen deutschen Welle ist sie ja auf Erfolgskurs, gibt auch heute noch ihre Konzerte und das auch in mehreren Ländern. Auch in diesem Jahr einige Konzerte sind auch schon wieder ausverkauft. Start ihrer Tour ist jetzt noch in diesem Monat am 29. Mai in Büsum. 2.13 Uhr, schauen wir nochmal auf unseren Verkehrsservice. Zurzeit sind zwei Falschfahrer unterwegs. Der erste auf der A7 Würzburg-Füssenreuth. Zwischen Gingen-Herbrechtingen und Kreuz-Ulm-Elchingen kommt Ihnen ein Falschfahrer entgegen. Fahren Sie bitte äußerst rechts und überholen Sie nicht. Und der zweite Falschfahrer auf der A46 Wuppertal-Heinsberg zwischen Düsseldorf-Wersten und Dreieck Neuss-Süd. Auch dort kommt Ihnen ein Falschfahrer entgegen. Fahren Sie bitte äußerst rechts und überholen Sie nicht. Vorsicht auch in beiden Richtungen.

2.17 Uhr, hier nochmal der Verkehrsservice. Der erste Falschfahrer ist vom Tisch. Entwarnung auf der A46 Wuppertal-Heinsberg. Zwischen Düsseldorf-Wersten und Dreieck-Neuss ist kein Falschfahrer mehr unterwegs. Aber bitte immer noch Vorsicht auf der A7 Würzburg-Füssenreute. Zwischen Gingen-Herbrechtingen und Kreuz-Ulm-Elchingen kommt Ihnen nach wie vor ein Falschfahrer entgegen. Fahren Sie bitte äußerst rechts und überholen Sie nicht. Zwischen Gingen-Herbrechtingen und Kreuz-Ulm-Elchingen ein Falschfahrer.

0: Erinnerung an Joe Cocker hier in der ARD-Hitnacht. Es werden auch schon wieder 12 Jahre, dass er nicht mehr unter uns ist. Seine Erinnerungen, die bleiben aber. Viele erinnern sich ja auch gern an das ein oder andere Konzert von ihm. Und auch von seinen Erinnerungen leben wir. Gemeint ist Prinz. Im April war schon sein 10. Todestag. Sein Highlight in seiner Karriere, das war 1984, die Trilogie von Purple Rain. Single, Album und Film mit ihm in der Hauptrolle. Da hat er so richtig abräumen können und allein das Album über 25 Millionen Mal verkauft. Grammy, Golden Globe und Oscar, alle Preise konnte er entgegennehmen. Und ich habe einen Song von ihm aus dem Jahr 1992, Money Don't Matter Tonight. Geld spielt heute Nacht keine Rolle, wie recht er doch hat. Hier soll vor allem die Musik reich machen mit der ARD-Hitnacht.
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2.26 Uhr, hier der Verkehrsservice mit einer weiteren Entwarnung. Diesmal auf der A7 Würzburg-Füssenreute. Zwischen Gingen, Herbrechtingen und Kreuz, Ulm, Elchingen ist kein Falschfahrer mehr unterwegs. Aktuelle Meldung gleich nach diesem Song.

0: 2.30 Uhr, hier der aktuelle Verkehrsservice in der ARD-Hitnacht. Die A1 Dortmund Richtung Münster ist zwischen Kreuz Dortmund-Unna und Kamen-Zentrum wegen Bauarbeiten bis Montag früh gesperrt. Die A1 Osnabrück Richtung Bremen ist zwischen Bremen-Arsten und Hemmerling wegen Bauarbeiten bis etwa 4 Uhr gesperrt. Die A2 Dortmund Richtung Oberhausen ist zwischen Dreieck Bottrop und Kreuz Oberhausen wegen Bauarbeiten bis Montag früh gesperrt. Die A3 Passau-Nürnberg ist zwischen Oberölsbach und Neumarkt in der Oberpfalz in Richtung Nürnberg bis 3 Uhr und in Richtung Passau bis etwa 5 Uhr wegen Bauarbeiten gesperrt. Die A4 Köln Richtung Aachen ist zwischen Elsdorf und Merzenich wegen einer Fahrbahnerneuerung bis etwa 4 Uhr gesperrt. Die A7 Flensburg Richtung Hannover ist zwischen Hamburg-Stellingen und Heimfeld wegen Bauarbeiten bis heute Abend etwa 19 Uhr gesperrt. Die weiträumige Umleitung führt ab Neumünster Süd über die B205, A21 und A1 zum Marschner Kreuz. Die A21 Bagdeheide Heide Richtung Kiel ist zwischen Schwissel und Bad Segeberg Süd wegen eines Polizeieinsatzes gesperrt. Die A30 Bad Oeynhausen Osnabrück ist zwischen Bad Oeynhausen Ost und Dehme wegen Wartungsarbeiten bis etwa 6 Uhr in beiden Richtungen gesperrt. Die A81 Heilbronn Richtung Würzburg ist zwischen Weinsberg-Ellhofen und Kreuz Weinsberg wegen Fahrbahnerneuerung bis Montag früh gesperrt. Die A92 München Richtung Deckendorf ist zwischen Oberschleißheim und Unterschleißheim wegen Bauarbeiten noch bis etwa 4 Uhr gesperrt. Die Umleitung führt hier über die U3. Und die A671 Wiesbaden Richtung Mainz ist zwischen Wiesbaden am Möhneburg und Mainz-Kastel wegen Bergungsarbeiten nach wie vor gesperrt. Allen unterwegs eine gute und hoffentlich auch entspannte Fahrt.
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0: John Lennon hier in der ARD-Hitnacht. Schon mit den Beatles hat er eine beispiellose Weltkarriere machen können. Seine Hits sind bis heute in den weltweiten Radioprogrammen präsent und auch solistisch hat er ja einige bleibende Erinnerungen auf Platte gebracht. Und jetzt die Kleine mit der großen Gitarre und auf der Bühne ist sie ja nach wie vor die Größte. Susie Quattro, mit 75 Jahren rockt sie die Bühne noch genauso wie damals in den 70er und 80er Jahren. Sie ist all die Jahrzehnte erfolgreich geblieben und beweist mit jedem Konzert, dass Musik ihre große Leidenschaft ist. Schon mit 8 Jahren stand sie an der Seite ihres Vaters auf der Bühne und regelmäßig steht sie auch heute noch auf deutschen Bühnen. Im Juni gibt sie Konzerte in Thale, München und Wiesmoor. Susie Quattro.
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Brian Adams mit Mel C in der ARD-Hitnacht. Und auch David Bowie hatte ja eine außergewöhnlich erfolgreiche Karriere. Zum 10. Mal jährte sich in diesem Jahr schon der Todestag von ihm. Und fast 50 Karrierejahre sind ja bei ihm zusammengekommen. 26 Studioalben hat er produziert und über 140 Millionen Platten verkaufen können. Schon vor 30 Jahren wurde er in die Rock'n'Roll Hall of Fame verewigt und seinen Song This Is Not America habe ich jetzt dabei aus der Mitte der 80er Jahre, einer der Höhepunkte in seiner Karriere, David Bowie.

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1: Um 3 Uhr mit Olaf Knapp. In den frühen Morgenstunden soll die MV Hondius unter hohen Sicherheitsvorkehrungen vor Teneriffa ankern. An Bord des niederländischen Kreuzfahrtschiffs war das Hunter-Virus ausgebrochen. Aus Barcelona Julia Macher.
2: Die MV Hondius legt nicht direkt am Kai an, sondern ankert im Hafenbecken von Granadilla im Südosten Teneriffas. Und von dort werden die 86 Passagiere und ein Teil der Crew nach einer gründlichen Untersuchung dann in Beibooten an Land gebracht. Am Hafen werden sie dann in speziell ausgestatteten Militärfahrzeugen zum 10 Minuten entfernten Flughafen gefahren, wo bereits von den jeweiligen Herkunftsländern gecharterte Flugzeuge und Militärmaschinen bereitstehen. Während der gesamten Transportzeit werde es zu keinem Zeitpunkt zu Kontakt mit der Inselbevölkerung kommen. Das hat die spanische Regierung gestern mehrfach betont.
1: Bundesfinanzminister Klingbeil hat indirekt eingeräumt, dass es in der schwarz-roten Koalition zuletzt Unmut gab. Die letzten Wochen seien nicht gut gewesen, sagte der SPD-Chef in Kanada vor seiner Rückreise nach Berlin. Es gehe jetzt darum, miteinander die großen Dinge im Land wieder hinzubekommen. In der Bundesregierung hatte es zuletzt Streit über wichtige Reformprojekte gegeben. Erschwerend hinzu kommen die schlechte Wirtschaftslage sowie schwache Umfragewerte. Die Kassenärzte erwarten wegen der geplanten Einsparungen im Gesundheitswesen im kommenden Jahr deutlich weniger Behandlungen in den Praxen. Nach Berechnungen der kassenärztlichen Vereinigungen wären durch den geplanten Sparkurs rund 46 Millionen Behandlungsfälle nicht finanziert. Das Sparpaket für das Gesundheitswesen muss noch durch Bundestag und Bundesrat. In der Fußball-Bundesliga hat der VfL Wolfsburg gegen Bayern München verloren. Die Niedersachsen unterlagen dem deutschen Meister mit 0:1. Aus der Sportredaktion Jörg Tegelhütte.
3: Nach ausgeglichener erster Hälfte, in der Kane für die Bayern einen Elfmeter verschoss, geriet der VfL nach dem Wechsel durch das Tor von Ulisse auf die Verliererstraße, bleibt aber als 16. auf dem Relegationsrang. Am letzten Spieltag müssen die Wolfsburger nun beim punktgleichen vorletzten St. Pauli antreten. Die Hamburger unterlagen in Leipzig mit 1:2. Durch die Wolfsburger Niederlage haben Bremen trotz eines 0:1 in Hoffenheim und Köln den Klassenerhalt geschafft. Nach Bayern und Dortmund ist Leipzig sicher für die Champions League qualifiziert. Gute Chancen hat auch Stuttgart als Vierter nach einem 3:1 Erfolg gegen Leverkusen. Augsburg gewann gegen Mönchengladbach ebenfalls mit 3:1.
1: Das Wetter in Deutschland. Am Tage im Osten und Südosten heiter, über den Mittelgebirgen und im Norden, später vor allem auch im Südwesten. Schauer oder Gewitter bei 18 bis 26 Grad, im Norden kühler. Montag dann örtlich etwas Regen. Im Süden Gewitter bei 10 bis maximal 20 Grad. Es ist 3:03 Uhr.
4: Und hier der Verkehrsservice in der ARD-Hitnacht. Die A1 Dortmund Richtung Münster ist zwischen Kreuz Dortmund-Una und Kamen-Zentrum wegen Bauarbeiten noch bis Montag früh gesperrt. Die A1 Osnabrück Richtung Bremen ist zwischen Bremen-Arsten und Hemelingen wegen Bauarbeiten bis etwa 4 Uhr gesperrt. Die A2 Dortmund Richtung Oberhausen ist zwischen Dreieck Bottrop und Kreuz Oberhausen wegen Bauarbeiten auch noch bis Montag früh gesperrt. Die A3 Passau-Nürnberg ist zwischen Oberülsbach und Neumarkt in der Oberpfalz in Richtung Nürnberg bis 3 Uhr und in Richtung Passau bis etwa 5 Uhr wegen Bauarbeiten gesperrt. Die A4 Köln Richtung Aachen ist zwischen Elsdorf und Merzenich wegen einer Fahrbahnerneuerung bis etwa 4 Uhr gesperrt. Die A7 Flensburg Richtung Hannover ist zwischen Hamburg-Stellingen und Heimfeld wegen Bauarbeiten bis heute Abend etwa 19 Uhr gesperrt. Die weiträumige Umleitung führt ab Neumünster Süd über die B205, A21 und A1 zum Maschner Kreuz. Die A21 Bagdeheide Richtung Kiel ist zwischen Schwissel und Bad Segeberg Süd wegen eines Polizeieinsatzes gesperrt. Die A30 Bad Oeynhausen-Osnabrück ist zwischen Bad Oeynhausen-Ost und Dehme wegen Wartungsarbeiten bis etwa 6 Uhr in beiden Richtungen gesperrt. Die A81 Heilbronn Richtung Würzburg ist zwischen Weinsberg-Ellhofen und Kreuz Weinsberg wegen Fahrbahnerneuerung bis Montag früh gesperrt. Die A92 München Richtung Deggendorf ist zwischen Oberschleißheim und Unterschleißheim wegen Bauarbeiten bis etwa 4 Uhr gesperrt. Auch hier ist eine Umleitung eingerichtet, die führt über die U3. Und die A671 Wiesbaden Richtung Mainz ist zwischen Wiesbaden am Möhneburg und Mainz-Kastel wegen Bergungsarbeiten gesperrt. Allen unterwegs eine gute und sichere Fahrt.
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4: Mit der ARD-Hitnacht in den Sonntagmorgen hinein. Während die Letzten von der Party nach Hause kommen, fahren die Ersten schon wieder zur Arbeit. Ich denke, mit der passenden Musik können wir alle miteinander gut verbinden, in unserer großen Radiofamilie, auch weit über die deutschen Landesgrenzen hinaus. Live aus dem Landesfunkhaus in Dresden, ich bin Heiko Rasch, allen Frühaufstehern, schönen guten Morgen.

0: Katrina and the Waves hier in der ARD-Hitnacht. Sie begannen ihre Bandkarriere auch schon Anfang der 80er Jahre. Kurz vor der Jahrtausendwende war dann schon wieder Schluss. Aber einige Hits sind ja bis heute geblieben. Unter anderem auch dieser Gute-Laune-Song Walking on Sunshine, den wir gerade gehört haben. Und da bleibt mal ein bisschen noch bei Sommerlaune. Ja, wenn wir so Richtung Sommer schauen, erwarten uns doch noch viele schöne Tage und Wochen. Und Sommerluft schnuppern wir ja vor allem auch mit dem ein oder anderen Song. Da sind auch schon einige über Jahrzehnte hinweg zeitlos geblieben. Schon in den 60er Jahren konnten Nancy Sinatra und Lee Hazlewood einen gemeinsamen Hit mit Summer Wine landen. Der Song feiert übrigens auch 60-jähriges Jubiläum und in all den Jahrzehnten sind so einige Coverversionen entstanden daraus, unter anderem auch 2007 von Ville Valo und Natalie Avellone. Als Soundtrack zum deutschen Film Das wilde Leben und genau diese Coverversion über 40 Jahre nach dem Original konnte sogar die Spitze der Charts erreichen.
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Real Life mit Sandman Angel, morgen jährt sich ja ihr einziger Nummer 1 Hit zum 42. Mal schon. Und jetzt Herbert Grönemeyer hier in der ARD Hitnacht. Vor wenigen Wochen, Mitte April, ist er ja 70 geworden, hat den Kopf weiter voller Pläne und Wünsche und ja, die Nachfrage nach seinen Konzerten ist ja nach wie vor ungebrochen. So wird es auch im kommenden Jahr eine große Konzerttour geben. Das wird sicher auch wieder der Renner. Schon jetzt sind 9 Konzerte ausverkauft. Am 27. Mai im nächsten Jahr startet er seine nächste Tour in Kiel. Und es wurden ja auch schon wieder die größten Hallen und Arenen Deutschlands gebucht. Unter anderem auch die Olympiahalle. Zweimal am 29. und 30. Mai im kommenden Jahr. Herbert Grönemeyer.

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0: kurz nach 3:30. Schönen guten Morgen. Hier der aktuelle Verkehrsservice in der ARD-Hitnacht. Die A1 Dortmund Richtung Münster ist zwischen Kreuz Dortmund-Unna und Kramenzentrum wegen Bauarbeiten noch bis Montag früh gesperrt. Die A1 Osnabrück Richtung Bremen ist zwischen Bremen-Arsten und Hemmelingen wegen Bauarbeiten bis etwa 4 Uhr gesperrt. Die A2 Dortmund Richtung Oberhausen ist zwischen Dreieck Bottrop und Kreuz Oberhausen wegen Bauarbeiten auch noch bis Montag früh gesperrt. Die A3 Nürnberg Richtung Passau ist zwischen Oberölsbach und Neumarkt in der Oberpfalz wegen Brückenbauarbeiten bis ca. 5 Uhr gesperrt. Nutzen Sie hier bitte die eingerichtete Umleitung. Die A4 Köln Richtung Aachen ist zwischen Elsdorf und Merzenich wegen einer Fahrbahnerneuerung bis etwa 4 Uhr gesperrt. Die A7 Flensburg Richtung Hannover ist zwischen Hamburg-Stellingen und Heimfeld wegen Bauarbeiten bis heute Abend etwa 19 Uhr gesperrt. Die weiträumige Umleitung führt ab Neumünster Süd über die B205, A21 und A1 zum Marschner Kreuz. Die A21 Bargteheide Richtung Kiel ist zwischen Schwiesel und Bad Segeberg Süd wegen eines Polizeieinsatzes gesperrt. Die A27 Walsrode-Bremen wird zwischen Pferden Ost und Langwedel in beiden Richtungen wegen Bauarbeiten von etwa 5.30 Uhr bis ca. 9.30 Uhr gesperrt. Die Umleitung führt dann über die U52 und U9. Die A30 Bad Oeynhausen-Osnabrück ist zwischen Bad Oeynhausen-Ost und Dehme wegen Wartungsarbeiten bis etwa 6 Uhr in beiden Richtungen gesperrt. Die A81 Heilbronn Richtung Würzburg ist zwischen Weinsberg-Ellhofen und Kreuz Weinsberg wegen Fahrbahnerneuerung bis Montag früh gesperrt. Die A92 München Richtung Deckendorf ist zwischen Oberschleißheim und Unterschleißheim wegen Bauarbeiten bis etwa 4 Uhr gesperrt. Auch hier ist eine Umleitung eingerichtet, die führt über die U3. Und A671 Wiesbaden Richtung Mainz ist zwischen Wiesbaden am Möhneburg und Mainz-Kastel wegen Bergungsarbeiten nach wie vor gesperrt. Allen unterwegs eine gute und hoffentlich auch entspannte Fahrt. 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

0: Donna Summer, die Disco-Queen in diesem Monat, am kommenden Sonntag, jährt sich ja ihr Todestag auch schon zum 14. Mal. In den 60er und auch 70er Jahren lebte sie auch für einige Jahre in Deutschland und in Österreich und wurde von Giorgio Moroder produziert. On the Radio gerade gehört dieser Song und sie haben auch die richtige Welle, die ARD-Hitnacht. Und da haben wir jetzt Simon & Garfunkel. Schon in den 50er Jahren haben sie sich ja gefunden, Paul Simon und Art Garfunkel. Damals noch unter dem Namen Tom & Jerry sind sie aufgetreten. Verstanden haben sie sich hinter den Kulissen auch oft wie Hund und Katze. Da flogen manchmal ganz schön die Fetzen und vor allem nach den ersten Erfolgen. Und als sich Simon und Garfunkel dann immer wieder trennten, wurden sie trotzdem immer wieder mit offenen Armen von ihren Fans empfangen, wenn sie wieder gemeinsam ins Studio gegangen sind und gemeinsam Konzerte gegeben haben. Bis dann 2010 endgültig der Ofen aus war und sie sich medienwirksam trennten. Aber sie haben schon sehr viele Hits in ihrer gemeinsamen aktiven Zeit auf Platte gebracht und die können sich heute noch sehen und hören lassen. Zum Beispiel auch dieser Song von 1966, also hat er auch schon 60 Jahre auf dem Buckel. I'm a Rock, Simon and Garfunkel.
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3.53 Uhr, hier der Verkehrsservice mit einer Gefahrenmeldung. Achtung, ein Falschfahrer auf der A8, Saarlouis, Neunkirchen. Zwischen Dreieck Saarlouis und Kreuz Saarbrücken kommt Ihnen ein Falschfahrer entgegen. Fahren Sie bitte äußerst rechts und überholen Sie nicht. Auf der A8, Saarlouis, Neunkirchen, zwischen Dreieck Saarlouis und Kreuz Saarbrücken ist ein Falschfahrer unterwegs. Vorsicht in beiden Richtungen.

3.57 Uhr, hier nochmal der Verkehrsservice, immer noch aktuell der Falschfahrer auf der A8 Saarlouis-Neunkirchen. Zwischen Dreieck Saarlouis und Kreuz Saarbrücken kommt Ihnen ein Falschfahrer entgegen. Fahren Sie bitte äußerst rechts und überholen Sie nicht. Zwischen Dreieck Saarlouis und Kreuz Saarbrücken ein Falschfahrer.

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1: Um 4 Uhr mit Olaf Knapp. Auf der spanischen Kanareninsel Teneriffa wird die Ankunft der MV Hondius erwartet. An Bord des niederländischen Kreuzfahrtschiffs war das Hunter-Virus ausgebrochen. Katrin Schirwagen erklärt, wie die Behörden nun vorgehen.
2: Zunächst werden alle Passagiere und Besatzungsmitglieder an Bord auf Krankheitssymptome getestet. Erst dann werden sie an Land gebracht, in versiegelten und bewachten Fahrzeugen auf direktem Weg zum Flughafen. Dort warten dann schon Evakuierungsflugzeuge. Überwacht wird die Aktion von WHO-Chef Tedros. Er beruhigte die besorgten Menschen auf Teneriffa. Das Hunter-Virus sei nicht mit Corona vergleichbar. Das Risiko, sich anzustecken, sei gering.
1: Die Kassenärzte erwarten wegen der geplanten Einsparungen im Gesundheitswesen im kommenden Jahr deutlich weniger Behandlungen in den Praxen. Nach Berechnungen der kassenärztlichen Vereinigungen wären durch den geplanten Sparkurs rund 46 Millionen Behandlungsfälle nicht finanziert. Das Bundeskabinett hatte Ende April ein Sparpaket für das Gesundheitswesen auf den Weg gebracht, das noch durch Bundestag und Bundesrat muss. Unter dem Motto Stärker mit uns beginnt am Vormittag der viertägige DGB-Bundeskongress in Berlin. 400 Delegierte aus den 8 Mitgliedsgewerkschaften beraten über den künftigen Kurs ihrer Dachorganisation. Im Verlauf des Kongresses werden auch Kanzler Merz, Arbeitsministerin Baas und Finanzminister Klingbeil zu den Teilnehmern sprechen. Der DGB kritisiert die Bundesregierung unter anderem wegen einer geplanten Reform des Arbeitszeitgesetzes. Dadurch soll es möglich werden, dass Beschäftigte täglich mehr als regelhaft 8 Stunden arbeiten. In der Fußball-Bundesliga hat der VfL Wolfsburg gegen Bayern München verloren. Die Niedersachsen unterlagen dem deutschen Meister mit 0:1. Aus der Sportredaktion Jörg Tegelhütter.
3: Nach ausgeglichener erster Hälfte, in der Kane für die Bayern einen Elfmeter verschoss, geriet der VfL nach dem Wechsel durch das Tor von Ulisse auf die Verliererstraße, bleibt aber als 16. auf dem Relegationsrang. Am letzten Spieltag müssen die Wolfsburger nun beim punktgleichen vorletzten St. Pauli antreten. Die Hamburger unterlagen in Leipzig mit 1:2. Durch die Wolfsburger Niederlage haben Bremen trotz eines 0:1 in Hoffenheim und Köln den Klassenerhalt geschafft. Nach Bayern und Dortmund ist Leipzig sicher für die Champions League qualifiziert. Gute Chancen hat auch Stuttgart als 4. nach einem 3:1 Erfolg gegen Leverkusen. Augsburg gewann gegen Mönchengladbach ebenfalls mit 3:1.
1: Und das Wetter in Deutschland. Am Tage im Osten und Süden, im Osten und Südosten heiter, über den Mittelgebirgen und im Norden, später vor allem auch im Südwesten Schauer und Gewitter. 18 bis maximal 26 Grad. Im Norden bleibt es etwas kühler. Es ist gleich 4.03 Uhr.
4: Und hier der Verkehrsservice in der ARD-Hitnacht. Immer noch aktuell der Falschfahrer auf der A8 Saarlouis-Neunkirchen. Zwischen Dreieck Saarlouis und Kreuz Saarbrücken kommt Ihnen ein Falschfahrer entgegen. Fahren Sie bitte äußerst rechts und überholen Sie nicht. Auf der A8 Saarlouis-Neunkirchen zwischen Dreieck Saarlouis und Kreuz Saarbrücken ist ein Falschfahrer unterwegs. Vorsicht bitte in beiden Richtungen. Die A1 Dortmund Richtung Münster ist zwischen Kreuz Dortmund-Unna und Kamenzentrum wegen Bauarbeiten noch bis Montag früh gesperrt. Die A1 Osnabrück Richtung Bremen ist zwischen Bremen-Arsten und Hemeling wegen Bauarbeiten noch bis etwa 5 Uhr gesperrt. Die A2 Dortmund Richtung Oberhausen ist zwischen Dreieck Bottrop und Kreuz Oberhausen wegen Bauarbeiten bis Montag früh gesperrt. Die A3 Nürnberg Richtung Passau ist zwischen Oberülsbach und Neumarkt in der Oberpfalz wegen Brückenbauarbeiten bis ca. 5 Uhr gesperrt. Eine Umleitung ist hier für Sie eingerichtet. Die A7 Flensburg Richtung Hannover ist zwischen Hamburg-Stellingen und Heimfeld wegen Bauarbeiten bis etwa 19 Uhr heute Abend gesperrt. Die weiträumige Umleitung führt ab Neumünster Süd über die B205, A21 und A1 zum Maschner Kreuz. Die A27 Weißrode-Bremen wird zwischen Verden-Ost und Langwedel in beiden Richtungen wegen Bauarbeiten von 5.30 Uhr bis etwa 9.30 Uhr gesperrt. Die Umleitung führt über die U52 bzw. U9. Die A30 Bad Oeynhausen-Osnabrück ist zwischen Bad Oeynhausen-Ost und Dehme wegen Wartungsarbeiten bis ca. 6 Uhr in beiden Richtungen gesperrt. Die A81 Heilbronn Richtung Würzburg ist zwischen Weinsberg-Ellhofen und Kreuz-Weinsberg wegen Fahrbahnerneuerung noch bis Montag früh gesperrt. Und die A671 Wiesbaden Richtung Mainz ist zwischen Wiesbaden am Möhneburg und Mainz-Kastel wegen Bergungsarbeiten gesperrt. Allen unterwegs eine gute und hoffentlich auch entspannte Fahrt.
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4: Allen Frühaufstehern schönen guten Morgen, gleich nochmal aber und zuvor Nick Carmen vor wenigen Tagen am 4. Mai, da war ja schon sein 5. Todestag, mit I Promise Myself gelang ihm 1990 sein einziger Nummer 1 Hit. Willkommen hier in der ARD Hitnacht aus dem Landesfunkhaus in Dresden, ich bin Heiko Asch, ich grüße Sie.

4.13 Uhr hier der Verkehrsservice in der ARD-Hitnacht. Die Gefahrenmeldung wurde aktualisiert. Der Falschfahrer auf der A9 Saar-Louis-Neunkirchen, jetzt unterwegs zwischen Heusweiler und Dreieck-Friedrichsthal. Da kommt Ihnen ein Falschfahrer entgegen. Fahren Sie bitte äußerst rechts und überholen Sie nicht. Zwischen Heusweiler und Dreieck-Friedrichsthal ein Falschfahrer. Vorsicht bitte in beiden Richtungen.

4:19 hier der Verkehrsservice in der ARD Hitnacht mit einer weiteren Gefahrenmeldung. Ein weiterer Falschfahrer, diesmal unterwegs auf der B42 Koblenz-Bonn zwischen Bad Honnef und Dreieck Bonn-Beuel. Kommt Ihnen ein Falschfahrer entgegen, fahren Sie bitte äußerst rechts, überholen Sie nicht. Auf der B42 A59 Koblenz-Köln zwischen Bad Honnef und Dreieck Bonn-Beuel ist ein Falschfahrer unterwegs. Vorsicht in beiden Richtungen. Und auch dieser ist noch aktiv, der Falschfahrer auf der A8 Saarlouis-Neunkirchen zwischen Heusweiler und Dreieck Friedrichsthal. Auch dort kommt Ihnen ein Falschfahrer entgegen zwischen Heusweiler und Dreieck Friedrichsthal. Ein Falschfahrer. Bitte Vorsicht in beiden Richtungen.

0: That'll be me. Michael Patrick Kelly hier in der ARD-Hitnacht. Seine wohl größte Tour hat längst begonnen. Prag und Bratislava gaben ja den Auftakt und dann geht es quer durch Deutschland. Freitag war in Berlin sein Konzert und bis zum 22. August wird er seine Fans begeistern auf seiner wohl größten Solotournee bisher. Ich weiß nicht, ob Sie es gelesen haben, große Sorge um Bonnie Tyler. Von einer Not-OP war zu lesen und künstliches Koma, damit sich der Körper wieder erholen kann. Bei dem Versuch, sie aus dem Koma zu holen, musste sie auch reanimiert werden. So berichtete es gestern eine Zeitung. Schon Anfang des vergangenen Jahres haben ihr gesundheitliche Probleme ihre Tourneepläne durcheinandergebracht. Drücken wir also ganz fest die Daumen, dass es gesundheitlich schnell wieder aufwärts geht. Über 50 Jahre ist sie erfolgreich und bei uns auch immer wieder gern gespielt. Bonnie Tyler.
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4.28 Uhr, hier nochmal der Verkehrsservice. Die Gefahrenmeldung wurde aktualisiert. Der Falschfahrer auf der B42 Koblenz-Bonn. Jetzt zwischen Bad Honnef und Dreieck Bonn-Beuel kommt Ihnen der Falschfahrer entgegen. Fahren Sie bitte äußerst rechts und überholen Sie nicht. Auf der B42 A59 Koblenz-Köln. Zwischen Bad Honnef und Dreieck Bonn-Beuel ist ein Falschfahrer unterwegs. Vorsicht in beiden Richtungen. Und auf der A8 habe ich eine Entwarnung. Saarlouis-Neunkirchen zwischen Heusweiler und Dreieck Friedrichsthal ist kein Falschfahrer mehr unterwegs. Wir wünschen allen gute Fahrt.

0: Kurz nach 17:30, schönen guten Morgen. Hier der aktuelle Verkehrsservice in der ARD Hitnacht. Zunächst eine Entwarnung auf der B42 Koblenz-Bonn zwischen Bad Honnef und Dreieck-Bonn-Beuel. Ist kein Falschfahrer mehr unterwegs. Aber es klemmt auf der A1 Dortmund Richtung Münster. Die A1 ist zwischen Kreuz Dortmund-Unna und Kamen-Zentrum wegen Bauarbeiten noch bis Montag früh gesperrt. Die A1 Osnabrück Richtung Bremen ist zwischen Bremen-Arsten und Himmelingen wegen Bauarbeiten noch bis 5 Uhr gesperrt. Die A2 Dortmund Richtung Oberhausen ist zwischen Dreieck Bottrop und Kreuz Oberhausen wegen Bauarbeiten bis Montag früh gesperrt. Die A3 Nürnberg Richtung Passau ist zwischen Oberölsbach und Neumarkt in der Oberpfalz wegen Brückenbauarbeiten bis ca. 5 Uhr gesperrt. Eine Umleitung ist hier für Sie eingerichtet. Die A7 Flensburg Richtung Hannover ist zwischen Hamburg-Stellingen und Heimfeld wegen Bauarbeiten bis heute Abend etwa 19 Uhr gesperrt. Die weiträumige Umleitung führt ab Neumünster Süd über die B205, A21 und A1 zum Maschner Kreuz. Die A27 Weißrode-Bremen wird zwischen Verden Ost und Langwedel in beiden Richtungen wegen Bauarbeiten bis von 5.30 Uhr bis etwa 9.30 Uhr gesperrt sein. Die Umleitung führt dann über die U52 bzw. U9. Die A30 Bad Oeynhausen-Osnabrück ist zwischen Bad Oeynhausen-Ost und Dehme wegen Wartungsarbeiten bis etwa 6 Uhr in beiden Richtungen gesperrt. Die A81 Heilbronn Richtung Würzburg ist zwischen Weinsberg-Ellhofen und Kreuz Weinsberg wegen Fahrbahnerneuerung bis Montag früh gesperrt. Und die A671 Wiesbaden Richtung Mainz ist zwischen Wiesbaden am Möhneburg und Mainz-Kastel wegen Bergungsarbeiten gesperrt. Allen unterwegs eine gute und hoffentlich auch entspannte Fahrt.
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schon seit einigen Jahren auf der Gewinnerseite. Clouseau gerade gehört hier in der ARD Hitnacht. Vor 25 Jahren hat er sein erstes Album veröffentlicht. Das fand damals noch wenig Beachtung, aber schon sein zweites Album brachte ihm Gold. Und so ging es weiter bergauf in seiner Karriere. Im Februar hat er nun schon sein 10. Studioalbum veröffentlicht und wieder auf Platz 1 der Charts bringen können. Déjà-vu, so heißt sein aktuelles Album. Eine Tour zum Album hat er auch schon im März über die Bühne gebracht, gastierte in den größten Hallen und Arenen und

0: Basta.
1: Basta. So richtig gute Laune verbringt dieser Song, verbreitet dieser Song hier in der ARD-Hitnacht. Jetzt noch Laura Branigan, in den 80er Jahren gefeiert. Und wer damals angesagt war, der bestimmte irgendwie auch die Modewelt. Die war doch genauso damals genauso vielfältig wie die Musik. Experimentierfreudig vielleicht ist das bessere Wort. Und so war es eben auch bei Laura Branigan. Ihre kraftvolle, dynamische Stimme passte zu den Songs und zur Farbenfreude bei ihren Klamotten. Sie selbst lebte da lieber etwas zurückgezogener, mochte auch gar nicht so sehr den Rummel in der Öffentlichkeit. Und in der Tat wurde es dann auch in den 90er Jahren etwas ruhiger um sie. Leider wurde sie dann auch nur 47 Jahre alt. Aber ihre Hits, die bleiben. Vor allem dieser Song, Self-Control.

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1: Um 5 Uhr mit Olaf Knapp. Auf der spanischen Kanareninsel Teneriffa wird die Ankunft der MV Hondius am Morgen erwartet. Auf dem niederländischen Kreuzfahrtschiff war das Hunter-Virus ausgebrochen. Aus Barcelona Julia Macher.
2: Die MV Hondius legt nicht direkt am Kai an, sondern ankert im Hafenbecken von Granadilla im Südosten Teneriffas. Und von dort werden die 86 Passagiere und ein Teil der Crew nach einer gründlichen Untersuchung dann in Beibooten an Land gebracht. Am Hafen werden sie dann in speziell ausgestatteten Militärfahrzeugen zum 10 Minuten entfernten Flughafen gefahren, wo bereits von den jeweiligen Herkunftsländern gecharterte Flugzeuge und Militärmaschinen bereitstehen. Während der gesamten Transportzeit werde es zu keinem Zeitpunkt zu Kontakt mit der Inselbevölkerung kommen. Das hat die spanische Regierung gestern mehrfach betont.
1: Russlands Staatschef Putin hat sich zu einem möglichen Ende des Ukraine-Kriegs geäußert. Nach der traditionellen Militärparade zum Gedenken an das Ende des Zweiten Weltkriegs in Moskau sagte er, er denke, der Konflikt neige sich dem Ende zu. Scharfe Kritik übte der Kreml-Chef an der Unterstützung westlicher Länder für die Ukraine. Unterdessen warfen Russland und die Ukraine einander gegenseitig vor, gegen die seit Freitagabend geltende Waffenruhe zu verstoßen. Ungarns neuer Regierungschef Magyar hat sich nach seiner Vereidigung in einer Ansprache vor dem Parlament an die Bürger gewandt. Gemeinsam werde man Ungarn wieder aufbauen, so Magyar. Der 45-Jährige prangerte Korruption unter seinem Vorgänger Orbán an und will eine unabhängige Behörde schaffen, die veruntreute Gelder zurückholen soll. In der Fußball-Bundesliga hat der VfL Wolfsburg gegen Bayern München verloren. Die Niedersachsen unterlagen dem deutschen Meister mit 0:1. Aus der Sportredaktion Jörg Tegelhütter.
3: Nach ausgeglichener erster Hälfte, in der Kane für die Bayern einen Elfmeter verschoss, geriet der VfL nach dem Wechsel durch das Tor von Ulisse auf die Verliererstraße, bleibt aber als 16. auf dem Relegationsrang. Am letzten Spieltag müssen die Wolfsburger nun beim punktgleichen vorletzten St. Pauli antreten. Die Hamburger unterlagen in Leipzig mit 1:2. Durch die Wolfsburger Niederlage haben Bremen trotz eines 0:1 in Hoffenheim und Köln den Klassenerhalt geschafft. Nach Bayern und Dortmund ist Leipzig sicher für die Champions League qualifiziert. Gute Chancen hat auch Stuttgart als Vierter nach einem 3:1 Erfolg gegen Leverkusen. Augsburg gewann gegen Mönchengladbach ebenfalls mit 3:1.
1: Das waren die Nachrichten. Das Wetter in Deutschland. Am Tage im Osten und Südosten heiter, über den Mittelgebirgen und im Norden, später vor allem auch im Südwesten Schauer oder Gewitter, 18 bis maximal 26 Grad, im Norden etwas kühler. Am Montag dann örtlich etwas Regen, im Süden Gewitter bei 10 bis maximal 20 Grad. Es ist 5.03 Uhr.
4: Und hier der Verkehrsservice in der ARD-Hitnacht. Die A1 Dortmund Richtung Münster ist zwischen Kreuz Dortmund-Unna und Carmen-Zentrum wegen Bauarbeiten noch bis Montag früh gesperrt. Die A2 Dortmund Richtung Oberhausen ist zwischen Dreieck Bottrop und Kreuz Oberhausen ebenfalls wegen Bauarbeiten bis Montag früh gesperrt. Die A7 Flensburg Richtung Hannover ist zwischen Hamburg-Stellingen und Eimfeld wegen Bauarbeiten bis heute Abend etwa 19 Uhr gesperrt. Die weiträumige Umleitung führt ab Neumünster Süd über die B205, A21 und A1 zum Maschner Kreuz. Die A27 Walsrode-Bremen wird zwischen Verden-Ost und Langwedel in beiden Richtungen wegen Bauarbeiten von 5.30 Uhr bis 9.30 Uhr gesperrt. Nutzen Sie hier dann die Umleitung über die U52 bzw. U9. Die A30 Bad Oeynhausen-Osnabrück ist zwischen Bad Oeynhausen-Ost und Dehme wegen Wartungsarbeiten bis etwa 6 Uhr in beiden Richtungen gesperrt. Die A81 Heilbronn Richtung Würzburg ist zwischen Weinsberg-Ellhofen und Kreuz Weinsberg wegen Fahrbahnerneuerung bis Montag früh gesperrt. Und die A671 Wiesbaden Richtung Mainz ist zwischen Wiesbaden am Möhneburg und Mainz-Kastel wegen Bergungsarbeiten gesperrt. Allen unterwegs eine gute und hoffentlich auch entspannte Fahrt. Kommen Sie gut an Ihr Ziel.
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4: Noch bis um 6 geben sich die großen Stars die Klinke in die Hand. Und hier aus dem Landesfunkhaus in Dresden, ich bin Heiko Rasch, wünsche allen Frühaufstehern schönen guten Morgen und allen Müttern einen glücklichen Tag heute, denn heute stehen Sie da im Mittelpunkt.

Stevens hier in der ARD-Hitnacht. Schon in den 60er Jahren brachte er seine ersten Hits auf Platte. Und nur ein Jahr älter ist ja Elton John. Und er hat seine ausgiebige Abschiedstour schon längst über die Bühne gebracht, aber von Musik hat er sich ja noch lange nicht verabschiedet. Hin und wieder wird er auch noch auf der Bühne stehen. Das ist nun mal auch seine große Leidenschaft, mit der er es zu Weltruhm gebracht hat. Elton John, 5:16 Uhr. Schönen guten Morgen.

0: 5.30 Uhr, schönen guten Morgen, hier der aktuelle Verkehrsservice in der ARD-Hitnacht. Die A1 Dortmund Richtung Münster ist zwischen Kreuz Dortmund-Unna und Kamenzentrum wegen Bauarbeiten noch bis Montag früh gesperrt. Die A2 Dortmund Richtung Oberhausen ist zwischen Dreieck Bottrop und Kreuz Oberhausen wegen Bauarbeiten ebenfalls bis Montag früh gesperrt. Die A7 Flensburg Richtung Hamburg ist zwischen Hamburg-Stellingen und Heimfeld wegen Bauarbeiten bis heute Abend etwa 19 Uhr gesperrt. Die weiträumige Umleitung führt ab Neumünster Süd über die B205, A21 und A1 zum Maschner Kreuz. Die A27 Weißrode-Bremen ist zwischen Verden Ost und Langwede wegen Bauarbeiten bis etwa 9.30 Uhr in beiden Richtungen gesperrt. Die Umleitung führt über die U52 bzw. U9. Die A30 Bad Oeynhausen-Osnabrück ist zwischen Bad Oeynhausen-Ost und Dehme wegen Wartungsarbeiten noch bis etwa 6 Uhr in beiden Richtungen gesperrt. Die A81 Heilbronn Richtung Würzburg ist zwischen Weinsberg-Ellhofen und Kreuz Weinsberg wegen Fahrbahnerneuerung bis Montag früh gesperrt. Und die A671 Wiesbaden Richtung Mainz ist zwischen Wiesbaden am Möhneburg und Mainz-Kasteln wegen Bergungsarbeiten gesperrt. Allen unterwegs eine gute und hoffentlich auch entspannte Fahrt.
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5:36 Uhr, hier nochmal der Verkehrsservice mit einer Gefahrenmeldung. Achtung, ein Falschfahrer. Ein Falschfahrer auf der A6 Kaiserslautern-Mannheim zwischen Kreuz Frankenthal und Mannheim-Sandhofen kommt Ihnen ein Falschfahrer entgegen. Fahren Sie bitte äußerst rechts und überholen Sie nicht. Auf der A6 Kaiserslautern-Mannheim zwischen Kreuz Frankenthal und Mannheim-Sandhofen ist ein Falschfahrer unterwegs. Vorsicht in beiden Richtungen.

0: Sandra hier in der ARD-Hitnacht, 5:41 Uhr. Schönen guten Morgen. An dieser Stelle mal ein Dankeschön für die vielen Mails in dieser Nacht, heute zum Muttertag. Eine habe ich noch. Eine Mail vom Bodensee. Elke hat uns geschrieben und sie dreht einen Spieß einfach um. Sie dankt ihren Kindern. Danke an sie, aber vor allem eben an meine Kinder, schreibt sie. Dafür, dass sie mich überhaupt erst zur Mutter gemacht haben und dafür, dass sie mich bis heute an ihrem Leben teilhaben lassen. Obwohl inzwischen alle ausgezogen sind, eigene Wege gehen und zum Teil eigene Partner haben, leben wir trotzdem die Familie weiter. Auch über große Entfernungen hinweg. Sie rufen an, manchmal um nach Rat zu fragen, meistens aber nur, um einfach zu quatschen. Vielleicht kurz zwischen zwei Kundenterminen oder auf dem Heimweg. Und genau das bedeutet für mich Muttertag. Nicht die Erwartung, irgendwann Hilfe zurückzubekommen, sondern einfach nur das Gefühl, nicht alleine gelassen zu werden, nachdem man so viele Jahre gemeinsam durchs Leben gegangen ist. Also, schöner konnte sie es nicht schreiben, oder? Dankeschön, Elke vom Bodensee.
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Ja, für ein paar romantische Töne ist er immer gut bekannt am Sonntagmorgen. Lionel Richie gerade gehört. Er sagt ja auch von sich selbst, er sei ein hoffnungsloser Romantiker. 5.50 Uhr, 10 vor 6, schönen guten Morgen. Und damit gehen wir schon wieder in die letzte Runde dieser ARD-Hitnacht. Gleich starten die Frühprogramme und heute Abend startet dann die ARD-Hitnacht wieder für eine Woche aus dem Landesfunkhaus in Magdeburg. Ich bin Heiko Rasch aus dem Dresdner Funkhaus. Danke fürs Dabeisein und ich wünsche vor allem allen Müttern heute einen schönen Tag und natürlich auch allen anderen einen entspannten Sonntag.

5.56 Uhr, leider noch keine Auflösung. Hier nochmal der Verkehrsservice mit der Gefahrenmeldung. Ein Falschfahrer auf der A6 Kaiserslautern-Mannheim. Zwischen Kreuzfrankenthal und Mannheim-Sandhofen kommt Ihnen ein Falschfahrer entgegen. Fahren Sie bitte äußerst rechts und überholen Sie nicht. A6 Kaiserslautern-Mannheim zwischen Kreuzfrankenthal und Mannheim-Sandhofen ist ein Falschfahrer unterwegs. Vorsicht in beiden Richtungen.

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1: Um 6 Uhr mit Andrea Schindler. SPD-Chef Klingbeil wirbt für ein besseres Miteinander in der Regierungskoalition. Fußball-Bundesligist Wolfsburg bleibt auf dem Relegationsplatz. Das Wetter zeitweise freundlich, am Abend teils Regen und Gewitter bis 25 Grad. SPD-Chef Klingbeil will sich für eine bessere Zusammenarbeit in der Regierungskoalition einsetzen. Vor seinem Rückflug von seiner Kanada-Reise sagte der Vizekanzler, die letzten Wochen seien nicht gut gewesen. Auch wenn viel erreicht worden sei, merke er die Unzufriedenheit über das Gegeneinander in der Koalition.
2: Ich kann nur von meiner Seite nochmal sagen, ich will, dass wir da rauskommen. Ich will, dass wir wieder zeigen, was wir gemeinsam hinkriegen. Das heißt, die großen Dinge auch angehen in diesem Land. Das ist die Aufgabe, die wir wahrnehmen müssen. Und das geht in einem Miteinander. Das heißt nicht, dass wir auch unterschiedliche Standpunkte haben. Dafür will ich jetzt werben, dass diese Koalition wieder in einen anderen Modus schaltet.
1: Am Dienstag ist ein Treffen des Koalitionsausschusses angesetzt. Dabei soll nach dem Nein im Bundesrat zur Entlastungsprämie nach anderen Lösungen gesucht werden, um Bürger bei den hohen Energiekosten zu unterstützen. Russlands Präsident Putin geht davon aus, dass sich der Ukraine-Krieg dem Ende entgegenneigt. Der Kreml-Chef hat Altkanzler Schröder als Vermittler vorgeschlagen. Von allen europäischen Politikern würde er seinen alten Freund, den früheren SPD-Kanzler, als Vermittler bevorzugen, sagte er bei einer Pressekonferenz. Eine friedliche Lösung des Konfliktes sei Sache der Ukraine und Russlands. Aber wenn jemand helfen wolle, wäre er dafür dankbar. Schröder steht seit Jahren wegen seiner Freundschaft zu Putin und wegen Tätigkeiten für russische Öl- und Gaskonzerne in der Kritik, auch innerhalb der SPD. Nach dem Hantavirus-Ausbruch auf einem niederländischen Kreuzfahrtschiff wird die Hondius demnächst im Südosten Teneriffas erwartet. Ab ca. 8 Uhr ist eine Evakuierungsaktion geplant. Spanien-Korrespondentin Julia Macher.
3: Nach einer gründlichen Untersuchung werden die 86 Passagiere, alle bisher symptomfrei, in Beibooten an Land gebracht. Von dort aus geht es in speziell ausgestatteten Militärfahrzeugen zum 10 Minuten entfernten Flughafen, wo bereits die Charterflüge und die Militärmaschinen warten, die die Teilnehmer der Kreuzfahrt zurück in ihre Heimatländer bringen. In keinem Fall werde es zu einem Kontakt mit der Inselbevölkerung kommen, versicherte Spaniens Innenminister Grande Marlaska. Die MV Hondius verlässt anschließend die Kanaren und nimmt mit einem Großteil der Besatzung Kurs auf die Niederlande.
1: Die Autobahn 659 zwischen Weinheim und Mannheim soll von jetzt an in beide Richtungen gesperrt werden, bis etwa 16 Uhr. Laut Autobahn GmbH werden Gerüste und ein Schutznetz nach Arbeiten an einer Hochspannungsleitung über den Fahrspuren abgebaut. In der Fußball-Bundesliga hat Wolfsburg mit 0:1 gegen Bayern München verloren. Damit müssen die Niedersachsen als Tabellen-16. Weiter um den Klassenerhalt bangen. Den haben Bremen und Köln dank der Niederlagen von Wolfsburg und St. Pauli geschafft. In der zweiten Liga gewann am Abend Nürnberg gegen das bereits als Aufsteiger feststehende Schalke mit 3:0. Die Zeit 6:03.
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4: Und wir haben eine Entwarnung auf der A6 Kaiserslautern-Mannheim. Kein Falschfahrer mehr unterwegs zwischen dem Kreuz Frankenthal und Mannheim-Sandhofen. Auf der A48 Dernbach Richtung Koblenz, da ist die Ausfahrt Koblenz-Nord wegen Bauarbeiten noch bis 22 Uhr heute gesperrt. Und die A81 Heilbronn Richtung Würzburg ist zwischen Weinsberg-Elhofen und dem Kreuz Weinsberg wegen einer Fahrbahnerneuerung noch bis Montag früh gesperrt. Alle Verkehrsinfos immer auch auf swr4.de. Eine gute und sichere Fahrt.
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4: Wir haben in Ulm gerade bei klarem Himmel 8 Grad, Singhofen meldet 9 Grad, Worms 12 Grad und in Baden-Baden ist es bedeckt bei 11 Grad. Heute zunächst harmlose Wolken in Rheinhessen und im Norden Baden-Württembergs häufiger Sonne. Am späteren Nachmittag wird es dann in Baden-Württemberg ungemütlich. Von Süden nach Norden zieht Regen durch und auch Gewitter sind mit dabei. Bei maximal 18 Grad im Westerwald und bis 25 Grad später auch in der Kurpfalz. Morgen zur Wochenstart viele Wolken, teils kräftiger Regen und dabei windig. Es wird auch kühler bei 9 bis 17 Grad und auch am Dienstag erwartet uns leider sehr kühle Schauerwetter.
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4: Einen wunderschönen guten Morgen am Muttertag heute und das feiern wir natürlich heute den ganzen Tag. Wir starten jetzt aber heute in diese 6 Uhr Stunde mit coolen Oldies für Sie. Wir haben Phil Collins mit dabei mit Do You Remember und den Anfang machen gleich die Commodores Three Times a Lady. Einen wunderschönen guten Tag oder guten Morgen an diesem Muttertag.
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0: Musik von Phil Collins, Do You Remember, hier auf SWR 4 am Muttertag. Ist ja ein ganz besonderer Tag. Zeit, um den Müttern Danke zu sagen für Liebe und Fürsorge. Doch woher kommt eigentlich dieser Ehrentag und wie hat sich der Muttertag im Laufe der Zeit eigentlich entwickelt? Das erklärt uns jetzt unsere SWR 4-Kollegin Gabi Böhne.
1: Heute ist Muttertag. Ein Tag, an dem wir den Müttern in unserem Leben ganz besonders Danke sagen. Seit über 100 Jahren wird dieser Tag in Deutschland gefeiert, immer am zweiten Sonntag im Mai. Ursprünglich wurde er von der Frauenbewegung in den USA ins Leben gerufen, um die Rolle der Mütter zu würdigen. Für viele ist der Muttertag heute eine Gelegenheit, Blumen zu schenken, Zeit miteinander zu verbringen oder einfach Wertschätzung zu zeigen. Egal, ob groß gefeiert oder nur mit einem kleinen Danke. Heute stehen die Mütter im Mittelpunkt.
0: Der Sonntagmorgen hier auf SWR 4 am Muttertag, jetzt mit Musik von Linda Ronstadt und Aaron Neville, Don't Know Much.

0: 6.31 Uhr ist es.
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0: Auf der A48 Dernbach Richtung Koblenz ist die Ausfahrt Koblenz-Nord wegen Bauarbeiten noch bis heute 22 Uhr gesperrt. Die A671 Wiesbaden Richtung Mainz ist zwischen Wiesbaden am Lüneburg und Mainz-Kastell wegen Bergungsarbeiten aktuell ebenfalls gesperrt. Und gesperrt ist auch die A81 Heilbronn Richtung Würzburg zwischen Weinsberg-Ellhofen und dem Kreuz Weinsberg wegen einer Fahrbahnerneuerung. Das Ganze noch bis Montag früh. Alle Verkehrsinfos immer auch zum Nachlesen auf swr4.de. Ich wünsche Ihnen eine gute und sichere Fahrt. Kommen Sie uns bitte gut an.
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0: In Ulm haben wir aktuell 9 Grad auf dem Thermometer zu bestaunen. In Boppard ist es leicht bewölkt bei 8 Grad. In Kohns bedeckt 9 Grad. Und in Singen leichte Bewölkung am Himmel und 9 Grad. Ja, heute zunächst harmlose Wolken in Rheinhessen und im Norden Baden-Württembergs auch häufiger Sonne. Später wird es in Baden-Württemberg dann aber ungemütlicher. Am späten Nachmittag von Süden nach Norden zieht Regen durch. Gewitter sind auch mit dabei. Die Temperaturen liegen heute bei maximal 18 Grad im Westerwald und bis 25 Grad in der Kurpfalz. Ja, und in die neue Woche starten wir morgen mit vielen Wolken, teils kräftigem Regen. Es wird sehr windig und deutlich kühler bei 9 bis 17 Grad. Und auch am Dienstag erwartet uns kühles, sehr kühles Schauerwetter.
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0: Am Muttertag einen schönen guten Morgen, kurz nach 6:30 ist es. Wir haben wieder coole Oldies für Sie in der nächsten halben Stunde mit dabei. Bobby Gentry kommt mit I'll Never Fall in Love Again und den Anfang machen jetzt America mit Venture Highway. Guten Morgen.
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0: 6.43 Uhr ist es. Hier ist SWR 4 am Sonntagmorgen. Und 6.43 Uhr ist auch immer eine gute Zeit, um mal so ein bisschen in die Welt der Promis zu gucken, was da diese Woche alles so passiert ist. Kurz zusammengefasst, der ESC, der Eurovision Song Contest, der naht mit großen Schritten und eine ganz große Schauspielerin, die wird 85. Die Promi-News der Woche zusammengefasst jetzt von SWR 4 Promi-Reporterin Christina Hortenbach.
1: Sarah Engels, die für Deutschland singt, ist schon für den ESC in Wien eingetroffen, allerdings ohne Koffer, in dem alle ihre Bühnenoutfits sind. Sie nimmt's locker und sagt, wenn ich dann im Schlafanzug auftrete, nehmt es mir nicht übel. Ihre Fans freuten sich trotzdem, sie zu sehen. Für ihr Abenteuer ESC hat sich Sarah Engels extra eine Deutschlandfahne besorgt. Glaubt man den Umfragen, steht es für ihren Song Fire allerdings nicht gut. Bislang tummelt er sich auf den letzten Plätzen. An Engels Auftritt wird auch noch gefeilt. Sie selbst lässt sich nicht einschüchtern und sagt, ich konzentriere mich darauf, bei mir zu bleiben und auf der Bühne alles zu geben. Beim ESC kann man vieles nicht voraussagen, das lebt vom Moment. Die Halbfinale sind am Dienstag und Donnerstagabend im Ersten zu sehen, nächsten Samstag dann das Finale. Wer sich auf 70 Jahre ESC einstimmen möchte, der kann morgen Abend im Ersten die Doku anschauen, More Than Music. Nächsten Mittwoch wird Schauspielerin Senta Berger 85. Ihren Geburtstag will sie im kleinen Familienkreis feiern, aber mit einem Tänzchen. Und damit zeigen, dass sie wieder fit ist. Nach einem Sturz von der Bühne hatte sie einen Oberschenkelhalsbruch und musste sich erstmal wieder berappeln. So konnte sie ihre jüngste große Rolle in der Verfilmung von Ach, diese Lücke, diese entsetzliche Lücke und den Erfolg des Films gar nicht richtig genießen. Senta Berger verzichtete in jungen Jahren auf eine Karriere in Hollywood, nicht nur um in Deutschland bekannter zu werden, sondern aus Liebe zu ihrem Mann. Michael Verhoeven starb vor 2 Jahren. Dank ihrer Söhne und Enkel scheint Senta Berger auch mit 85 ihren Lebensmut wiedergefunden zu haben. Sie plant bald wieder auf der Bühne zu stehen, mit Loriots Szenen einer Ehe, an der Seite von Friedrich von Thun. Herzlichen Glückwunsch, Senta Berger.
0: Die Promi-News der Woche hier auf SWR 4 um 6.45 Uhr. Schönen guten Morgen.

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1: Um 7 Uhr mit Andrea Schindler. Das vom Hunter-Virus betroffene Kreuzfahrtschiff Fondios ist vor Teneriffa eingetroffen. Kreml-Chef Putin schlägt für das Ende des Ukraine-Krieges Altkanzler Schröder als Vermittler vor. Das Wetter zeitweise freundlich, am Abend teils Regen und Gewitter bis 25 Grad. Das niederländische Kreuzfahrtschiff Hondius ist nach Medienberichten heute früh vor Teneriffa angekommen. An Bord sind bisher 8 Menschen mit dem Hunter-Virus infiziert worden. Deswegen gelten Passagiere und Besatzung vorsorglich als Kontaktpersonen mit hohem Risiko. Ab ca. 8 Uhr ist eine Evakuierungsaktion geplant. Spanien-Korrespondentin Julia Macher.
2: Nach einer gründlichen Untersuchung werden die 86 Passagiere, alle bisher symptomfrei, in Beibooten an Land gebracht. Von dort aus geht es in speziell ausgestatteten Militärfahrzeugen zum 10 Minuten entfernten Flughafen, wo bereits die Charterflüge und die Militärmaschinen warten, die die Teilnehmer der Kreuzfahrt zurück in ihre Heimatländer bringen. In keinem Fall werde es zu einem Kontakt mit der Inselbevölkerung kommen, versicherte Spaniens Innenminister Grande Marlaska. Die MV Hondius verlässt anschließend die Kanaren und nimmt mit einem Großteil der Besatzung Kurs auf die Niederlande.
1: Der russische Präsident Putin hat Altkanzler Schröder als Vermittler im Ukraine-Krieg im Spiel gebracht. Er sehe, dass sich die, so wörtlich, Angelegenheit zu Ende neige. Den früheren SPD-Chef könne er sich als Vermittler vorstellen, sagte Putin nach der Siegesparade zum Ende des Zweiten Weltkriegs in Moskau. Beide gelten seit langem als befreundet. Schröder stand wegen seiner Nähe zu Putin wiederholt scharf in der Kritik, auch innerhalb der SPD. Die Kritik an der geplanten Reform der Pflegeversicherung von Gesundheitsministerin Warken hält an. Ihre Sparpläne hatte Warken unter anderem damit gerechtfertigt, dass heutzutage viel mehr Gruppen Leistungen beziehen, wie zum Beispiel Kinder und Jugendliche mit ADHS. Aus Berlin, Dietrich Karl Meurer.
3: Die Stiftung Patientenschutz wirft der CDU-Politikerin deshalb vor, pflegebedürftige Kinder für die Finanzprobleme mitverantwortlich zu machen. Auch die Linke kritisiert die Reformpläne. Fraktionschef Sören Pellmann wirft Warken vor, bei besonders schwachen Menschen sparen zu wollen. Zustimmung kommt dagegen vom Verband der privaten Krankenversicherung. Die Pflegeversicherung müsse sich stärker auf Menschen mit hohem Pflegebedarf konzentrieren.
1: Nach 3 Wochen geht das Stuttgarter Frühlingsfest auf dem Cannstatter Wasen heute zu Ende. Es gilt laut Veranstalter als das größte Europas. Zur Halbzeit kamen nach offiziellen Angaben rund 1 Million Besucher. Das sei etwa das Niveau des Vorjahres gewesen. Beim letzten Frühlingsfest wurden insgesamt 2,2 Millionen Besucher gezählt. Rekord. In der Fußball-Bundesliga hat Wolfsburg mit 0:1 gegen Bayern München verloren. Damit müssen die Niedersachsen als Tabellen-16. Weiter um den Klassenerhalt bangen. Den haben Bremen und Köln dank der Niederlagen von Wolfsburg und St. Pauli geschafft. In der zweiten Liga gewann am Abend Nürnberg gegen das bereits als Aufsteiger feststehende Schalke mit 3:0. Die Zeit 7:03.
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4: Es ist noch recht ruhig um diese frühe Zeit an diesem Sonntagmorgen auf den Straßen. Auf der A48 Dermbach Richtung Koblenz ist die Ausfahrt Koblenz Nord wegen Bauarbeiten bis 22 Uhr gesperrt. Und die A81 Heilbronn Richtung Würzburg ist zwischen Weinsberg-Ellhofen und dem Kreuz Weinsberg wegen Fahrbahnerneuerung noch bis Montag früh gesperrt. Das war's schon. Alle Verkehrsinfos immer auch zum Nachlesen auf swr4.de. Eine gute und sichere Fahrt wünsche ich Ihnen. Kommen Sie bitte gut an.
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4: In Wertheim aktuell leichte Bewölkung bei 7 Grad. In Bad Kreuznach und in Mainz ist der Himmel bedeckt bei 10 Grad. 10 Grad aktuell auch in Waiblingen. Hier ist es bewölkt. Heute zunächst harmlose Wolken in Rheinhessen und im Norden Baden-Württembergs häufiger. Die Sonne am Nachmittag wird es dann am späten Nachmittag in Baden-Württemberg von Süden nach Norden dann auch ein bisschen ungemütlicher. Da zieht Regen durch, Gewitter sind auch möglich. Die Temperaturen liegen heute bei 18 Grad im Westerwalde bis 25 Grad in der Kurpfalz. Und die weiteren Aussichten: morgen viele Wolken, teils kräftiger Regen, sehr windig und deutlich kühler bei 9 bis 17 Grad. Und auch am Dienstag erwartet uns dann sehr kühles Schauerwetter.
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4: Einen wunderschönen guten Morgen heute am Muttertag. Da sind natürlich sehr viele Menschen im Südwesten unterwegs. Machen einen kleinen Ausflug, vielleicht auch einen größeren Ausflug. Wir haben es gerade schon im Wetter gehört. Kann ein bisschen ungemütlich werden, vielleicht am Nachmittag. Wir schauen gleich in etwa 10 Minuten mit unserem Wetterexperten nochmal genauer hin, wo es denn heute in Ihren Regionen vielleicht besser ist, am Nachmittag dann nach drinnen zu gehen. Einen wunderschönen guten Morgen wünsche ich Ihnen.
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0: SWR 4 am Sonntagmorgen, 7.15 Uhr ist es. Vorsicht bitte auf der A7 Würzburg Richtung Ulm. Zwischen Heidenheim und Gingen-Herbrechtingen. Hier liegt ein großer Außenspiegel auf der Fahrbahn. Bitte hier besonders vorsichtig fahren. Am Muttertag heute wird es natürlich dann auch auf den Wanderwegen im Südwesten sicherlich ein bisschen voller als sonst. Heute sind sehr viele Menschen draußen unterwegs. Und ob das alles so ungetrübt heute vonstatten gehen kann, das verrät uns jetzt unser Wetterexperte Andreas Wacherletzer. Guten Morgen, Andreas.
1: Ja, einen schönen guten Morgen. Hallo, Robert.
0: So, wie sieht es denn heute aus? Also ich habe es vorhin schon mal kurz nach den Nachrichten im Wetter gesagt. Es wird erstmal schön und später wird es dann ungemütlich an manchen Stellen.
1: Ja, genau. Also erstmal spielt das Wetter über weite Strecken dieses Muttertags tatsächlich mit. Wir haben wieder einen recht freundlichen Start mit Sonnenschein, einigen Wolken. Temperaturen heute früh so um die 10 Grad steigen dann doch wieder kräftig an auf ähnliche Werte wie gestern. Also es wird am Oberrhein, so in der Rhein-Neckar-Region auch Richtung Rhein-Hessen zum Teil sommerlich mit Spitzenwerten bis zu 25 Grad, auf den Höhen etwa 18 bis 20 Grad. Es wird allerdings dann allgemein zum Nachmittag von Südwesten her immer wolkiger, es zieht also langsam zu. Bis in den mittleren Nachmittag hinein dürfte das noch weitgehend trocken bleiben. Dann können sich allerdings so wahrscheinlich 16, 17 Uhr erste kräftige Schauer und Gewitter bilden, vor allem erstmal über den Bergen, Schwarzwald insbesondere, vielleicht auch im Westerwald. Und dann am Abend von Südwesten her häufiger mal Regen, teilweise mit Gewittern durchsetzt. Da ist dann Starkregen mit dabei. Zum Teil kann es auch dann Böen bis zur Sturmstärke geben, wenn die Gewitter mal etwas kräftiger ausfallen. Und dieser Regen, der mit Gewittern durchsetzt ist, der breitet sich dann auch im Laufe des Abends allmählich weiter nach Norden aus, also auch ins nördliche Baden-Württemberg und nach Rheinland-Pfalz.
0: Glaubt man gar nicht, wenn man jetzt so aus dem Fenster guckt, es ist noch recht ruhig. Es kann nachher dann ungemütlich werden. Die nächste Woche wird ja auch zum Teil dann erstmal ungemütlich. Also das schöne Vorfrühling oder Vorsommerwetter ist erstmal vorbei, oder?
1: So sieht's aus. Mit Sommer hat das gar nichts mehr zu tun und auch der Frühling wird da so ein bisschen auf Eis gelegt, kann man sagen. Wir haben morgen einen sehr bewölkten und nassen Tag. Immer wieder regnet es teilweise auch kräftig und es kühlt dann auch deutlich ab. Wir haben morgen noch Höchsttemperaturen von etwa 8 Grad im Westerwald und bis zu noch 18 Grad im Breisgau. Und der Dienstag wird sogar noch ein bisschen kühler sein. Sehr kühl für einen Maitag. Mit Schauerwetter, zwischendrin Sonnenschein und es ist vielleicht sogar kalt genug, dass es am Dienstag früh und Vormittag in den höheren Lagen von Schwarzwald und Alp auch noch mal ein paar Schneeflocken gibt. Mittwoch wird es sich dann beruhigen, da kommt dann wieder öfter die Sonne raus und es wird wieder etwas wärmer.
0: Das hat ja fast was von Aprilwetter im Mai.
1: Genau.
0: Okay. Vielen Dank für das Wetterupdate, Andreas Machalitzer, und ich schicke Grüße ins Wetterstudio.
1: Danke ebenfalls. Schönen Sonntag.
0: Und hier ist SWR 4 an diesem Sonntag und natürlich auch am Muttertag, haben wir ja gerade schon gehört, mit Musik von Daryl Hall und John Oates. She's Gone. Kurzer Uhrenvergleich, 7.18 Uhr ist es. Guten Morgen.

0: Jetzt SWR 4, Vorsicht bitte auf der 61 Koblenz Richtung Ludwigshafen. Zwischen Pfalzfeld und Lauda, da liegt ein totes Reh auf der linken Spur. Fahren Sie vorsichtig.
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0: 7.31 Uhr ist es.
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0: Vorsicht bitte auf der A61 Koblenz Richtung Ludwigshafen zwischen Pfalzfeld und Lauda. Da liegt immer noch ein totes Reh auf der linken Spur. Auf der A48 Dernbach Richtung Koblenz, da ist die Ausfahrt Koblenz Nord wegen Bauarbeiten noch bis heute Abend 22 Uhr gesperrt. Und die A81 Herborn Richtung Würzburg ist zwischen Weinsberg-Ellhofen und dem Kreuz Weinsberg wegen Fahrbahnerneuerung noch bis morgen früh gesperrt. Alle Verkehrsinfos immer auch zum Nachlesen auf swr4.de. Ich wünsche eine gute und sichere Fahrt. Kommen Sie bitte gut an.
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0: In Karlsruhe bedeckter Himmel, 11 Grad. In Mayen ist es bewölkt bei 8 Grad. Das gilt auch für Daun, auch hier 8 Grad und bedeckter Himmel. Und auf dem Feldberg im Schwarzwald ist es bewölkt bei 10 Grad. Heute zunächst harmlose Wolken in Rheinhessen und im Norden von Baden-Württemberg auch häufiger Sonne. Am späten Nachmittag von Süden und Norden her in Baden-Württemberg durchziehender Regen und Gewitter. 18 Grad heute maximal im Westerwald bis 25 Grad in der Kurpfalz. Und bei Gewittern am Abend sind auch Sturmböen dann möglich. Morgen starten wir mit vielen Wolken und teils kräftigem Regen in die neue Woche. Es wird windig und deutlich kühler bei höchstens 9 bis 17 Grad. Und auch am Dienstag erstmal weiter sehr kühles Schauerwetter.
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0: Am Muttertag einen wunderschönen guten Morgen, dass Sie mit dabei sind. Wir sprechen in etwa 10 Minuten, über wahrscheinlich das größte private Beatles-Museum der Welt. Das findet man nämlich tatsächlich bei uns im Südwesten, in Bad Ems. Mehr dazu in etwa 10 Minuten. Ich bin Robert Wolf, einen wunderschönen guten Morgen.
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Talentlose Stimme. Whitney Houston, hier ist SWR 4 am Sonntagmorgen. Vorsicht bitte. Auf der A7 Würzburg Richtung Ulm zwischen Würzburg-Estenfeld und dem Kreuz Bibelried. Hier liegt ein toter Waschbär. Und Vorsicht bitte auch auf der B294 Freiburg Richtung Haslach zwischen Gutach im Breisgau und Hauptstraße. Eine ungesicherte Unfallstelle. Fahren Sie vorsichtig und kommen Sie gut an.

0: SWR 4 am Sonntagmorgen. 7.44 Uhr ist es. Bad Ems, traditionsreiche Kurstadt an der Lahn, hat ja einiges zu bieten. Warme Thermalquellen, einen idyllischen Kurpark und sicherlich eine der ältesten Spielbanken in Deutschland. Und ein ganz besonderes Café, das Café Yellow Submarine. Hier hat Beatles-Fan Axel Ketterer eine ganz beeindruckende Sammlung zusammengetragen. Über 13.000 Tickets, Tourposter, Tonträger, LPs, CDs und so weiter und so fort. Alles von den Fab Four. Und SWR4-Reporter Andreas Griesam hat sich dieses kleine Beatles-Museum der ganz besonderen Art mal für uns genauer angeschaut.
1: Streichholzgroße silberne Spieluhren aus China spielen Yesterday und Yellow Submarine. Axel Ketterer dreht vorsichtig an der Kugelschreibermine dünnen Kurbel und lächelt zufrieden. Die beiden Uhren liegen zwischen Postern und Playmobil-großen Figuren der Beatles in einer verschlossenen gläsernen Vitrine. Liebevoll hat er sein Museum gestaltet. Das erstreckt sich inzwischen über 3 Etagen. Seine Liebe zu den Fab Four ging früh los.
2: Die fing halt 1964 am Weihnachten schon an, denn da bekam ich einen Plattenspieler geschenkt und da war die Beatles-Schallplatte She Loves You dabei. Und das war der Start.
1: Von Flohmarkt zu Flohmarkt reiste der Beatles-Fan, entdeckte eine Kuriosität nach der anderen.
2: Die Nummer 1 ist natürlich, wie bei Dagobert Duck natürlich auch, der erste Kreuzer ist bei mir halt die erste Schallplatte. Das war halt diese She Loves You von Weihnachten 64. Aber es gibt auch so andere Sachen, die wie zum Beispiel eine Türklinke aus der Free Savile Row, wo die Beatles Studio waren. Und dort, diese Türklinke kann man hier auch mal anfassen. Also Geschichte auch zum Anfassen gibt es überall hier.
1: Genau wie eine zunächst unscheinbar aussehende Mappe aus dem Hardrock-Café in London.
2: Aber hier in der Ecke ist ein kleines Beutelchen. Und da ist 1 Gramm Steinstaub drin, noch aus dem Original Cavern Club in Liverpool, noch mit dem Schweiß der Beatles. Es sieht aus wie ein Plattenspieler, ist aber ein CD-Player mit Radio und so weiter, alles was man so braucht. Für Musikkassetten kann man auch das dann abspielen. Sieht halt ein bisschen nostalgisch aus, das Ganze, kann man auch noch schön beleuchten dann. Einfach ein netter Blickfang.
1: Gerne würde der 69-jährige Paul McCartney und Ringo Starr mal treffen. Und was würde er sie fragen?
2: Was sie eigentlich vielleicht noch so von der deutschen Zeit wissen aus Hamburg oder auch später von den Touren,

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1: Heute mit Wolfgang Metz aus Tübingen. Einen schönen guten Morgen. Gut ein Jahr ist das Konklave jetzt her. Dieses alte Ritual, bei dem so viele Kardinäle für eine Zeit lang in die Sixtinische Kapelle im Vatikan eingeschlossen werden, um einen neuen Papst zu wählen. Es heißt zwar Papstwahl, aber ich bin mir gar nicht sicher, ob Wahl das richtige Wort ist. Zumindest nicht in unserem heutigen demokratischen Sinn. Denn die katholische Kirche versteht diese Wahl ja als Wirken des Heiligen Geistes. Egal wie man es nennt oder sieht, vergangenes Jahr wurde dabei Papst Leo gewählt. Irgendwie ist es ein bisschen verrückt, wenn ich mich zurückerinnere, wie die Medien von dieser Wahl berichtet haben. Wie Menschen stunden- und tagelang auf einen kleinen Schornstein starren, in der Hoffnung, dass weißer Rauch aufsteigt. Verbunden mit all der Neugierde, wer da wohl auf den Balkon tritt und dem Reiz, in diesem Moment dabei zu sein. Ich war selbst einmal während einer Papstwahl in Rom. Das ist schon 20 Jahre her. Ich habe damals in Rom studiert, als Johannes Paul II. Gestorben ist und der ganze Trubel losging. Die Menschenmassen, die den aufgebahrten Papst noch einmal sehen wollten. Die Beerdigung auf dem Petersplatz, die auf alle großen Plätze in Rom übertragen wurde. Und dann die vielen Stunden, die auch ich auf dem Petersplatz verbracht habe. Um ja nicht zu verpassen, wenn weißer Rauch aufsteigt und verkündet wird, Habemus Papam, wir haben einen neuen Papst. An eine Szene aus diesen Tagen erinnere ich mich noch sehr genau. Es war kurz bevor die Kardinäle in die Sixtina gingen. Ich war mit einem Freund beim letzten Gottesdienst im Petersdom vor dem Konklave. Wir saßen ganz vorne im Chorraum. Josef Ratzinger feierte diesen Gottesdienst und 4 oder 5 Mal wurde er während seiner Predigt vom Zuspruch und Klatschen der tausenden Menschen in Petersdom unterbrochen. Am Ende des Gottesdienstes ging er vom Altar die steilen Stufen hinunter. Mein Freund neben mir beugt sich in diesem Moment zu mir rüber und sagt: »Sieh ihn dir an, der wird unser neuer Papst.« Das hört eine deutsche Ordensfrau vor uns, dreht sich erschrocken um und sagt: »Ich hoffe, der Heilige Geist hat da auch noch ein Wörtchen mitzureden.« Tja, Josef Ratzinger wurde dann gewählt und gab sich den Namen Benedikt XVI. Die Sache mit dem Heiligen Geist scheint also nicht so einfach zu sein.

0: Ich spreche heute in den SWR4 Sonntagsgedanken über das Konklave und den Heiligen Geist und wie unberechenbar der ist. In 2 Wochen ist Pfingsten, das Fest des Heiligen Geistes. Da wird erzählt, wie die Jünger 50 Tage nach der Auferstehung Jesu zusammensitzen und vom Heiligen Geist erfüllt werden. Viele Menschen beten deshalb vor Pfingsten um ihn. Und auch die biblischen Texte in diesen Tagen und Wochen erzählen immer wieder von diesem Geist. Mal, wenn es um die Beauftragung der Jünger Jesu geht, oder wenn er sagt, dass er eines Tages nicht mehr da sein wird und dann diesen Geist schicken wird. Als Beistand, also quasi als Helfer. Aber das alles bleibt doch immer sehr vage und unkonkret. Wenn ich den Heiligen Geist beschreiben sollte, dann denke ich an die Begegnung mit einem Mönch. Ich war für ein paar Tage in einem Kloster, um abzuschalten, ein wenig Ruhe zu haben und zu beten. Jeden Tag hatte ich ein Gespräch mit diesem Mönch. Und bei unserem ersten Gespräch hat er mich zu Beginn gefragt, macht es Ihnen etwas aus, wenn wir zuerst um den Heiligen Geist beten? Natürlich nicht, habe ich gesagt. Und dann hat er ein kleines Blatt zur Hand genommen, auf dem ein sehr alter Heilig-Geist-Hymnus zu lesen war. Das Blatt lag von da an jeden Tag auf seinem kleinen Beistelltisch zwischen uns. Und wir haben jedes Mal mit diesem Gebet begonnen. Einmal hat er es vorgebetet und einmal ich, immer abwechselnd. Manchmal schmunzelte er mich schon an und fragte, wer ist heute dran? Ich mochte das sehr. Bevor wir zu reden begonnen haben, haben wir um ein gutes Gespräch gebetet, dass wir respektvoll miteinander umgehen und die richtigen Worte finden. Wir haben um ein geistvolles Gespräch gebetet, dass Gott uns durch seinen Heiligen Geist darin begleite. Und in diesem Sinne verstehe ich den Heiligen Geist, als Beistand und Helfer. Und genauso, wie wir zu zweit um ihn gebetet haben, verstehe ich es auch bei den Kardinälen im Konklave. Der Heilige Geist wählt ja nicht in dem Sinne, dass er einen eigenen Stimmzettel abgibt. Aber vielleicht schenkt er manchmal ein wenig Ruhe und Besonnenheit. Und das ist, wenn man sich entscheiden muss, ja nie ein Fehler. Vielleicht mögen Sie das auch einmal selbst ausprobieren, wenn Sie ein schwieriges Gespräch mit jemandem vor sich haben oder eine Entscheidung treffen müssen. Denn ich denke nicht, dass der Heilige Geist auf Kardinäle und Klöster festgelegt ist. In diesem Sinne einen gesegneten Sonntag mit viel Heiligem Geist. Wolfgang Metz aus Tübingen von der Katholischen Kirche.
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2: Um 8 Uhr mit Andrea Schindler. Guten Morgen. WHO und Behörden wollen mit der Evakuierung des Kreuzfahrtschiffs Hondius beginnen. Kreml-Chef Putin schlägt für ein Ende des Ukraine-Krieges Altkanzler Schröder als Vermittler vor. Das Wetter zeitweise freundlich, am Abend teils Regen und Gewitter bis 25 Grad. Das vom tödlichen Ausbruch des Hunter-Virus betroffene Kreuzfahrtschiff Hondius ankert seit heute früh vor der Kanareninsel Teneriffa. Von dort sollen alle Passagiere in ihre Heimatländer gebracht werden. Die Gesundheitsbehörden gehen aktuell davon aus, dass es an Bord zu 8 Infektionen gekommen ist. Aus der Nachrichtenredaktion Katrin Schierwagen.
3: Zunächst werden alle Passagiere und Besatzungsmitglieder an Bord auf Krankheitssymptome getestet. Erst dann werden sie an Land gebracht, in versiegelten und bewachten Fahrzeugen auf direktem Weg zum Flughafen. Dort warten dann schon Evakuierungsflugzeuge. Deutschland, Frankreich, Belgien, Irland und die Niederlande haben für ihre Staatsangehörigen eigene Maschinen geschickt. Überwacht wird die Aktion von WHO-Chef Tedros. Er beruhigte die besorgten Menschen auf Teneriffa. Das Hunter-Virus sei nicht mit Corona vergleichbar. Das Risiko, sich anzustecken, sei gering.
2: Russlands Präsident Putin geht davon aus, dass sich der Ukraine-Krieg dem Ende entgegenneigt. Der Kreml-Chef hat Altkanzler Schröder von der SPD als Vermittler vorgeschlagen. Er könne sich seinen alten Freund dafür vorstellen, sagte Putin nach der Weltkriegssiegesparade in Moskau. Schröder steht seit Jahren wegen seiner Nähe zu Putin und Tätigkeiten für russische Öl- und Gaskonzerne in der Kritik, auch innerhalb der SPD. Die Präsidentin des Sozialverbandes VdK Bentele fordert einen respektvolleren Umgang in Debatten über Sozialreformen.
4: Sie wünsche sich, dass über die Unterstützung von Menschen so wertschätzend gesprochen werde wie über Wirtschaftshilfen, sagte Bentele dem Portal web.de. Sozial- und Wohlfahrtsverbände würden als Nörgler wahrgenommen. Dagegen könne jeder, der von sich behauptet, Arbeitsplätze zu schützen, fast alles fordern. Konkret kritisierte die VdK-Präsidentin die höhere Zuzahlung bei Medikamenten oder die vorgeschlagene Teilkrankschreibung. Rund 17.000 Läufer werden heute in Mainz zu den Wettbewerben rund um den Gutenberg-Halbmarathon erwartet. In einer Dreiviertelstunde gehen als erstes die 10-Kilometer-Läufer an den Start. Um 10 Uhr beginnt dann das Hauptevent. Der Zieleinlauf ist vor dem Schloss. Wegen des Marathons sind Teile der Innenstadt sowie die Theodor-Heuss-Brücke nach Wiesbaden gesperrt. Auch Busse und Bahnen fahren anders als sonst. In der Fußball-Bundesliga hat Wolfsburg mit 0:1 gegen Bayern München verloren. Damit müssen die Niedersachsen als Tabellen-16. Weiter um den Klassenerhalt bangen. Den haben Bremen und Köln dank der Niederlagen von Wolfsburg und St. Pauli schon geschafft. In der zweiten Liga gewann am Abend Nürnberg gegen das bereits als Aufsteiger feststehende Schalke mit 3:0. Die Zeit 8:03.
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5: Auf der A48 Dernbach Richtung Koblenz ist die Ausfahrt Koblenz-Nord wegen Bauarbeiten bis 22 Uhr gesperrt. Auf der A67 Darmstadt Richtung Mannheim ist die Ausfahrt Lorsch wegen Fahrbahnerneuerung bis morgen früh um 5 gesperrt. Und die A81 Heilbronn Richtung Würzburg ist zwischen Weinsberg-Ellhofen und dem Kreuz Weinsberg wegen Fahrbahnerneuerung auch bis Montag früh gesperrt. Alle Verkehrsinfos immer auch zum Nachlesen auf swr4.de. Eine gute und sichere Fahrt. Kommen Sie bitte gut an.
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5: 11 Grad aktuell in Friedrichshafen, Bad Kreuznach, bedeckter Himmel 11 Grad, Mainz bedeckter Himmel 11 Grad und Heidenheim leicht bewölkt 10 Grad. Heute zunächst harmlose Wolken in Rheinhessen und im Norden von Baden-Württemberg auch häufiger Sonne. Am späten Nachmittag von Süden nach Norden durchziehender Regen und Gewitter in Baden-Württemberg. Maximal 18 Grad im Westerwald bis 25 Grad in der Kurpfalz. Dazu schwacher bis nordöstlicher Wind. Bei Gewittern am Abend sind dann aber auch Sturmböen möglich. Morgen starten wir mit vielen Wolken und teils kräftigem Regen in die neue Woche. Es bleibt windig und es wird deutlich kühler. Bei nur noch 9 bis 17 Grad auch am Dienstag weiter sehr kühles Schauerwetter.
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6: Ich begrüße Sie ganz herzlich zum Konzert am Muttertag.
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0: Es muss nicht immer ein Blumenstrauß sein zum Muttertag. Wir überreichen Ihnen ein zweistündiges Konzert mit Musik für Kopf und Herz, das wir liebevoll für Sie zusammengestellt haben. Und natürlich dürfen es neben den Müttern alle genießen, die ein Faible für zeitlose Musik haben. Wir haben zum Auftakt Deutsche Tänze für Orchester von Franz Schubert gehört. Musiziert hat hier das Rundfunkorchester des Südwestfunks unter Peter Falk. Was Mütter leisten, wissen wir eigentlich alle aus dem Familienalltag. Sie organisieren rund um die Uhr, sie geben mentale Unterstützung, sie geben ihre emotionale Kraft und eigentlich ist jeder Tag eine gute Gelegenheit, den Müttern dafür Danke zu sagen. Ein fester Termin dafür ist der zweite Sonntag im Mai. Der Muttertag geht auf eine Initiative der Amerikanerin Anna Jarvis zurück und die Idee ist international verbreitet. Und statt Süßigkeiten und Blumen gibt's jetzt ein musikalisches Dankeschön für die Mütter und zwar von Antonin Dvorak. Als die alte Mutter mich noch singen lehrte, ist ein gefühlvolles Lied, das sich mit der Weitergabe von Kultur und Traditionen beschäftigt. Es beschreibt, wie eine Mutter ihrem Kind das Singen beibringt, das als Ausdruck von Liebe, Weisheit und Tradition dient. Das Lied hat eine melancholische Grundstimmung und thematisiert die Erinnerung an vergangene Zeiten und die Bedeutung familiärer Bindungen. Das Werk gehört zu Dvoraks Zyklus Ziganske Melodie, der 1880 entstanden ist. Dvorak hat hier die Texte des tschechischen Dichters Adolf Hajduk vertont. Als die alte Mutter ist das vierte Stück des Zyklus und gilt als besonders emotional und poetisch. Wir hören die Version für Violine mit dem Stargeiger David Garrett.
1: Und wir haben einen Falschfahrer. Achtung, Falschfahrer auf der B9 Bonn-Koblenz. Zwischen Koblenz-Nord und der Andernacher Straße in Koblenz kommt Ihnen ein Falschfahrer entgegen. Fahren Sie bitte äußerst rechts, überholen Sie nicht auf der B9 Bonn-Koblenz. Zwischen Koblenz-Nord und der Andernacher Straße in Koblenz ist ein Falschfahrer unterwegs. Vorsicht bitte in beiden Richtungen.

Zweiter Satz, Waltz aus Celestial Fire, der Suite aus dem gleichnamigen Ballett für Orchester von Patrick John Stanford. Gespielt hat das BBC Concert Orchestra unter Barry Wadsworth. Und jetzt wird es gefühlvoll im SWR 4 Sonntagskonzert mit einem klassischen neapolitanischen Lied, das uns emotional ziemlich direkt trifft. Coren Grato von Salvatore Cardillo handelt von unerwiderter bzw. enttäuschter Liebe. Coren Grato bedeutet undankbares Herz. Da hat jemand sein Herz verschenkt und sie behandelt ihn kalt und gleichgültig. Das neapolitanische Lied, das in den USA komponiert worden ist, wurde ursprünglich mit Enrico Caruso verbunden, der es populär gemacht hat. Später ist es dann von vielen anderen großen Tenören gesungen worden. José Carreras wird begleitet vom Orchestra del Maggio Musicale Fiorentino, Orchestra del Teatro dell'Opera di Roma unter Leitung von Zubin Mehta.

Der Sonntagmorgen bei SWR 4 mit Patrick Gallois an der Flöte und dem Kammerorchester Karl Philipp Emanuel Bach Berlin unter Peter Schreier. Wir haben den dritten Satz Presto aus Franz Benders Konzert für Flöte, Streicher und Basso Continuo E-Moll gehört.

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1: Um 8.31 Uhr Vorsicht bitte auf der B8 Frankfurt Richtung Königstein zwischen Kelkheim im Taunus und im Abzweig nach Neuenhain. Hier laufen Pferde auf der Fahrbahn. Auf der A48 Dernbach Richtung Koblenz ist die Ausfahrt Koblenz-Nord wegen Bauarbeiten noch bis 22 Uhr gesperrt. Auf der A67 Darmstadt Richtung Mannheim ist die Ausfahrt Lorsch wegen Fahrbahnerneuerung noch bis Montag früh um 5 gesperrt. Und die A81 Heilbronn Richtung Würzburg ist zwischen Weinsberg-Ellhofen und dem Kreuz Weinsberg wegen Fahrbahnerneuerung auch bis Montag früh gesperrt. Alle Verkehrsinfos immer auch zum Nachlesen auf swr4.de. Eine gute und sichere Fahrt. So gut an.
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1: In Meerstetten leicht bewölkt bei 13 Grad, in Prüm bedeckt bei 9 Grad, in Horhausen ist es bedeckt bei 11 Grad und Offenburg meldet bewölkten Himmel bei 13 Grad. Zunächst öfter Sonne, im Laufe des Tages allmählich dichtere Wolken, am späten Nachmittag und am Abend von Südwesten her schauerartiger Regen und einzelne kräftige Gewitter, maximal 18 Grad heute im Westerwald und bis 25 Grad in der Kurpfalz. Und wenn dann Gewitter später durchziehen, sind dann auch Starkregen und Sturmböen möglich. Ansonsten weht der Wind aber heute schwach bis mäßig aus Nordost bis Ost. Morgen viele Wolken, immer wieder teils kräftiger Regen. Deutlich kühler bei 8 bis 18 Grad, vor allem in Baden-Württemberg. Morgen sehr windig und am Dienstag sehr kühl mit Sonne, Wolken und einzelnen Schauern. Im höheren Bergland sogar mit, man mag es kaum glauben, etwas Schnee vermischt.
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Das Scherzo für Orchester D-Moll von Édouard Lalot, präsentiert vom Basler Sinfonieorchester unter Giancarlo Andretta. Aus eigener Sicht kann ich sagen, dass Zeit und Liebe die schönsten Geschenke sind, die man als Mutter bekommen kann. Und wir schenken Ihnen zum Muttertag diese zwei Konzertstunden im SWR4 Sonntagskonzert, die unser Konzertteam liebevoll zusammengestellt hat. Anitras Tanz ist ein Stück aus Edvard Griegs Peer Gynt Suite Nummer 1, das als Begleitmusik zu Henrik Ibsens Drama komponiert worden ist. In der Handlung trifft Peer in Nordafrika auf Anitra, die Tochter eines Beduinenhäuptlings. Sie tanzt für Peer, um ihn zu verführen und auszunehmen. Und genau das hört man in der Musik. Sie ist elegant, leicht exotisch und charmant, aber irgendwie unehrlich. Es ist ein musikalisches Spiel mit Verführung und Illusion. Anitras Tanz, Tempo di Mazurka, wird gespielt von den Bamberger Symphonikern unter Richard Kraus.

Musik von Johann Sebastian Bach im SWR4 Sonntagskonzert. Aus seinem italienischen Konzert für Klavier F-Dur hat Pianist Francesco Piemontesi den ersten Satz Allegro gespielt. Alles, was den Frühling ausmacht, Blütenpracht, Menschen, die spazieren gehen, wärmende Sonne, all das hat man sofort vor Augen mit einem Lied von Robert Stolz. Sein Im Prater blühen wieder die Bäume beschwört auch das nostalgische Wien-Gefühl herauf, mit ein bisschen Melancholie und ganz viel Lebensfreude. Das Lied beschreibt, wie der Wiener Prater zum Leben erwacht, die Bäume blühen, alles wirkt frisch und gleichzeitig schwingt Erinnerung mit an eine vergangene Liebe. Ein Lied wie ein Spaziergang an einem milden Frühlingstag. Das hören wir jetzt von Tenor Klaus-Florian Vogt und dem Münchner Rundfunkorchester unter Leitung von Gerrit Priesnitz.

Musik von Karl Beerbühr. Fantasie über das Lied O Mosella hat uns gerade die Deutsche Radiosinfonie Saarbrücken-Kaiserslautern unter Christoph Poppen präsentiert. SWR 4, das Sonntagskonzert zum Muttertag. Und jetzt steht Ballettmusik auf unserem Programm. Keine Fantasiefigur, sondern eine berühmte griechische Kurtisane, die für ihre Schönheit bekannt war, taucht in Charles Gounods Oper Faust auf. Die Rede ist von Phryne. In der Walpurgisnacht steht sie symbolisch für Sinnlichkeit und Verführung. Der Tanz der Phryne ist Teil des großen Walpurgisnacht-Balletts. Mephisto zeigt hier eine Welt voller Lust und Illusion. Dabei ist Phryne die verkörperte Erotik. Der Tanz ist geschmeidig und sinnlich. Man hat fast das Gefühl, die Musik gleite. Wir hören die Academy of St. Martin in the Fields London unter der musikalischen Leitung von Neville Marriner.

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1: Um 9 Uhr mit Andrea Schindler. Guten Morgen. Die Evakuierung des Kreuzfahrtschiffs Hondius vor Teneriffa soll anlaufen. SPD-Chef Klingbeil wirbt für ein besseres Miteinander in der Regierungskoalition. Das Wetter: noch Sonne, später Wolken und am Abend Regen und Gewitter, bis 25 Grad. Vor der spanischen Kanareninsel Teneriffa ist heute früh das Kreuzfahrtschiff Hondius vor Anker gegangen, auf dem das Hunter-Virus ausgebrochen ist. Derzeit soll die Evakuierung anlaufen. Unter massiven Sicherheitsvorkehrungen werden alle Passagiere und Besatzungsmitglieder auf Krankheitssymptome getestet, bevor sie zu ihren speziellen Evakuierungsflügen an Land gebracht werden. Auch Deutschland hat eine eigene Maschine geschickt. WHO-Chef Tedros überwacht die Aktion. Er hält das Ansteckungsrisiko für gering. SPD-Chef Klingbeil will sich für eine bessere Zusammenarbeit in der Regierungskoalition einsetzen. Vor seinem Rückflug von seiner Kanada-Reise sagte der Vizekanzler, die letzten Wochen seien nicht gut gewesen. Auch wenn viel erreicht worden sei, merke er die Unzufriedenheit über das Gegeneinander in der Koalition.
2: Ich kann nur von meiner Seite nochmal sagen, ich will, dass wir da rauskommen. Ich will, dass wir wieder zeigen, was wir gemeinsam hinkriegen. Das heißt, die großen Dinge auch angehen in diesem Land. Das ist die Aufgabe, die wir wahrnehmen müssen. Und das geht in einem Miteinander. Das heißt nicht, dass wir auch unterschiedliche Standpunkte haben. Dafür will ich jetzt werben, dass diese Koalition wieder in einen anderen Modus schaltet.
1: Am Dienstag ist ein Treffen des Koalitionsausschusses angesetzt. Dabei soll nach dem Nein im Bundesrat zur Entlastungsprämie nach anderen Lösungen gesucht werden, um die hohen Energiekosten für Bürger abzufedern. Der russische Präsident Putin hat Altkanzler Schröder als Vermittler im Ukraine-Krieg ins Spiel gebracht. Er sehe, dass die so wörtlich Angelegenheit sich dem Ende zuneige. Den früheren SPD-Chef könne er sich als Vermittler vorstellen, sagte Putin nach der Siegesparade zum Ende des Zweiten Weltkriegs in Moskau. Beide Menschen gelten gerade seit langem als befreundet. Schröder stand wegen seiner Nähe zu Putin wiederholt scharf in der Kritik, auch innerhalb der SPD. Rund 17.000 Läufer werden heute in Mainz zu den Wettbewerben rund um den Gutenberg-Halbmarathon erwartet. Das Hauptevent beginnt in einer Stunde. Teile der Innenstadt sowie die Theodor-Heuss-Brücke nach Wiesbaden sind gesperrt. Auch Busse und Bahnen fahren anders als sonst. Nach 3 Wochen geht das Stuttgarter Frühlingsfest auf dem Cannstatter Wasen heute zu Ende. Es gilt laut Veranstalter als das größte Europas. Zur Halbzeit kamen nach offiziellen Angaben rund 1 Million Besucher. Das sei etwa das Niveau des Vorjahres gewesen. Beim letzten Frühlingsfest wurden insgesamt 2,2 Millionen Besucher gezählt. Rekord. In der Fußball-Bundesliga hat Wolfsburg mit 0:1 gegen Bayern München verloren. Damit müssen die Niedersachsen als Tabellensechzehnter weiter um den Klassenerhalt bangen. Den haben Bremen und Köln dank der Niederlagen von Wolfsburg und St. Pauli geschafft. In der zweiten Liga gewann am Abend Nürnberg gegen den Aufsteiger Schalke mit 3:0. Die Zeit 9:03.
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3: Auf der A48 Dermbach Richtung Koblenz, da ist die Ausfahrt Koblenz Nord wegen Bauarbeiten noch bis heute Abend 22 Uhr gesperrt. Auf der A67 Darmstadt Richtung Mannheim, da ist die Ausfahrt Lorsch wegen Fahrbahnerneuerung noch bis morgen um 5 gesperrt. Und die A81 Heilbronn Richtung Würzburg ist zwischen Weinsberg-Ellhofen und dem Kreuz Weinsberg wegen Fahrbahnerneuerung auch bis morgen früh gesperrt. Das war's schon. Alle Verkehrsinfos immer auch zum Nachlesen auf swr4.de. Eine gute und sichere Fahrt.
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3: In Münsingen aktuell bewölkt bei 12 Grad, Montabaur bedeckter Himmel 10 Grad, bedeckter Himmel aktuell auch in Speyer bei 14 Grad und in Singen, da ist es bewölkt bei 12 Grad. Zunächst zeigt sich heute öfter die Sonne, im Lauf des Tages allmählich dann dichtere Wolken am späten Nachmittag und am Abend von Südwesten her schauerartiger Regen und einzelne kräftige Gewitter, da sind dann auch Sturmböen möglich. Ansonsten weht der Wind heute eher schwach bis mäßig aus Nordost bis Ost. 18 Grad heute maximal im Westerwald bis 25 Grad in der Kurpfalz. Morgen zum Wochenstart viele Wolken, immer wieder teils kräftiger Regen. Deutlich kühler mit höchstens 8 bis 18 Grad. Und vor allem in Baden-Württemberg ist es morgen ein sehr windiger Montag. Am Dienstag dann sehr kühl mit Sonne, Wolken und einzelnen Schauern. Und im höheren Bergland sogar mit etwas Schnee vermischt.
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4: Herzlich willkommen zur Muttertagsausgabe. Ich freue mich, dass Sie zuhören.
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müssen wir leider unterbrechen. Achtung, Falschware auf der A60 Mainz-Mönchhof-Dreieck zwischen Rüsselsheim, Königstetten und A67 Rastplatz Hohe Wart. Kommt Ihnen ein Falschfahrer entgegen, fahren Sie bitte äußerst rechts, überholen Sie nicht auf der A60 Mainz-Mönchhof-Dreieck zwischen Rüsselsheim, Königstetten und A67 Rastplatz Hohe Wart. Ist ein Falschfahrer unterwegs, Vorsicht bitte in beiden Richtungen.

Musik von Johannes Brahms, den dritten Satz aus seinem Konzert für Violine und Orchester D-Dur, haben wir mit Isabel Faust an der Violine und dem SWR-Symphonieorchester unter Andres Orozco Estada gehört. Unser Sonntagskonzert zum Muttertag bietet Ihnen jetzt einen der bekanntesten und außergewöhnlichsten musikalischen Momente in der Opernliteratur. Ich spreche vom Summchor aus Madame Butterfly von Giacomo Puccini, den uns gleich der Chor des Württembergischen Staatstheaters Stuttgart zusammen mit dem Württembergischen Staatsorchester Stuttgart unter Peter Schrottner präsentieren wird. Der Summchor, italienisch Coro a bocca chiusa, zu Deutsch Chor mit geschlossenem Mund, findet sich am Ende des zweiten Aktes und dient als musikalische Überleitung zum dritten Akt. In der Handlung wartet Cho-Cho-San alias Madame Butterfly sehnsüchtig auf die Rückkehr ihres Ehemannes Pinkerton, der sie verlassen hat. Die Szene zeigt, wie sie die Nacht hindurch wach bleibt, während sie die Ankunft seines Schiffes erwartet. Der Summchor unterstreicht diese Atmosphäre des Wartens, der Hoffnung und der Melancholie. Die Melodie des Summchores ist weich, schwebend und von einer schlichten, aber tief berührenden Harmonie geprägt. Sie spiegelt perfekt die innere Gefühlswelt von Cho-Cho-San wider, zwischen Hoffnung, Schmerz und Sehnsucht.

Wir haben den Krönungsmarsch aus Der Prophet von Giacomo Meyerbeer gehört. Musiziert hat das Philadelphia Orchestra unter Eugene Ormandy. Unser nächster Komponist hier im SWR4 Sonntagskonzert heißt Pietro Mascagni. Seine Oper Cavalleria Rusticana spielt in einem sizilianischen Dorf am Ostersonntag. Turiddu lädt alle ein, zu trinken und zu feiern. Die Musik dazu ist lebhaft, fast ausgelassen. Und das Ganze klingt wie ein fröhliches Dorffest, aber dieses Trinklied kommt in der Handlung der Oper vor dem tödlichen Duell. Und Turiddu ist innerlich schon klar, dass es gleich ernst wird. Sein Motto: Ich feiere jetzt noch einmal, egal was gleich passiert. Wir hören Tenor Piotr Betschauer, Mezzosopran Evgenia Komotova, den Chor della Generalitat Valenciana und das Orchestra della Comunitat Valenciana unter Marco Böhmi.

Das Vorspiel, dritter Akt aus der Oper Lohengrin von Richard Wagner. Musiziert haben die Stuttgarter Philharmoniker unter Hans Zanotelli.

0: 9.31 Uhr.
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0: Wir haben erstmal die Entwarnung auf der A60 Mainz-Mönchhof-Dreieck. Da ist kein Falschfahrer mehr unterwegs zwischen Rüsselsheim, Königstetten und dem Mönchhof-Dreieck. Vorsicht bitte aber im Kreis Merzig-Wadern auf der Landesstraße zwischen Badenbach und Nosswendel. In beiden Richtungen Gefahr durch Rinder auf der Fahrbahn. Da sind 10 Rinder unterwegs. Bitte hier besonders aufpassen. A48 Dernbach Richtung Koblenz. Da ist die Ausfahrt Koblenz-Nord wegen Bauarbeiten noch bis heute Abend 22 Uhr gesperrt. Auf der A67 Darmstadt Richtung Mannheim, da ist die Ausfahrt Lorsch wegen Fahrbahnerneuerung bis Montag um 5 gesperrt. Und die 81 Heilbronn Richtung Würzburg ist zwischen Weinsberg-Ellhofen und dem Kreuz Weinsberg wegen Fahrbahnerneuerung noch bis Montag früh gesperrt. Alle Verkehrsinfos immer auch in Ruhe zum Nachlesen auf swr4.de. Eine gute und sichere Fahrt. Kommen Sie bitte gut an.
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0: In Waiblingen aktuell bewölkt bei 15 Grad. Ludwigshafen meldet bei bedecktem Himmel 16 Grad. In Cochem ist es ebenfalls bedeckt, 12 Grad auf dem Thermometer. Und in Sigmaringen leicht bewölkt, 13 Grad. Zunächst zeigt sich heute im Südwesten öfters die Sonne. Im Laufe des Tages ziehen dann aber allmählich dichtere Wolken auf. Am späten Nachmittag und vor allem am Abend von Südwesten her schauerartiger Regen und einzelne kräftige Gewitter. Maximal 18 Grad heute im Westerwald. Bis 25 Grad kriegen wir nochmal in der Kurpfalz. Und da, wo die Gewitter und Starkregen runterkommen, da sind auch Sturmböen möglich. Ansonsten weht der Wind heute eher schwach bis mäßig aus Nordost bis Ost. Morgen starten wir mit vielen Wolken in die neue Woche. Immer wieder auch teils kräftige Regenschauer. Insgesamt auch deutlich kühler, 8 bis 18 Grad. Und vor allem in Baden-Württemberg sehr windig. Am Dienstag sehr kühl mit Sonne, Wolken und einzelnen Schauern. Und im höheren Bergland sogar etwas Schnee.
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Musik von Richard Strauss für unser Sonntagskonzert zum Muttertag. Die zweite Walzerfolge aus dem Rosenkavalier hat das Gewandhausorchester Leipzig unter Herbert Blomstedt gespielt. Wir sind im Mai, ein Monat, der für den Frühling steht wie kein anderer. Und Joseph Haydn hat in seinem Oratorium Die Jahreszeiten dem Frühling ein unvergängliches und lebendiges Klangbild gemalt. Hell und strahlend. Der Winter ist vorbei, der Frühling wird begrüßt, die Menschen freuen sich über Wärme und Licht. Der Chor Komm, Holder Lenz ruft den Frühling regelrecht herbei. Haydn setzt hier auf Bewegung, Licht und Aufbruch. Und wie sich das anhört, zeigen uns der Monteverdi Choir London und die English Baroque Soloists unter Leitung von John Elliott Gardiner.

Marcha a la Turca, der türkische Marsch aus Die Ruinen von Athen, Schauspielmusik von Ludwig van Beethoven. Gespielt hat ihn die Württembergische Philharmonie Reutlingen unter Leitung von Bernhard Kontarski. 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

die Operette Frau Luna für einige Klassiker verantwortlich, zum Beispiel Schlösser, die im Monde liegen. Und dieses Lied der Marie präsentiert uns Sopran Diana Damrau. Sie wird begleitet vom Münchner Rundfunkorchester unter Ernst Theiss.

Da sieht man förmlich die Dampflok vorbeifahren. Der Eisenbahndampfgalopp für Orchester von Josef Gungel war das. Gespielt von der slowakischen Nationalphilharmonie Kosice unter Mika Eichenholz. Die Geschichte einer unerwiderten Liebe. Er gibt alles und bekommt wenig zurück. Das ist der Inhalt des Liedes Wasted Love, das Österreich im vergangenen Jahr den Sieg beim ESC beschert hat. Das ist vor allem der hohen Stimme des Kontertenors Johannes Pietsch, genannt JJ, zu verdanken. Er wechselt jeweils zum Refrain die Stimmlage und das lässt einen aufhorchen. Das Musikvideo zeigt, wie JJ in einem Meer der Gefühle untergeht. Das ganze Team freut sich, dass Sie heute am Muttertag dabei waren. Wir sagen Tschüss mit Wasted Love. Mein Name ist Iris Kruse. Einen schönen und entspannten Sonntag.

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1: Um 10 Uhr mit Andrea Schindler. Guten Tag. Kreml-Chef Putin kann sich Altkanzler Schröder als Vermittler im Ukraine-Krieg vorstellen. Der Erdüberlastungstag ist heute erreicht. Das Wetter noch Sonne, später Wolken und am Abend Regen und Gewitter bis 25 Grad. Russland und die Ukraine haben sich gegenseitig Verstöße gegen die Waffenruhe vorgeworfen, die bis morgen vereinbart war. In Moskau hat Präsident Putin nach der jährlichen Siegesparade gegen Nazi-Deutschland Altkanzler Schröder als möglichen Vermittler im Ukraine-Krieg gegen die Ukraine vorgeschlagen. Moskau-Korrespondent Björn Blaschke berichtet.
2: Die Ukraine hat Russland in jüngerer Vergangenheit verschiedene Schläge verpasst, die Putin und seine Leute unter Druck setzen. Trotzdem gab Putin vor, er meine, dass sich der Krieg dem Ende zuneige. Fragt sich wie. Putin selbst sagte, er sehe die Bemühungen der USA, Frieden zwischen der Ukraine und Russland zu schaffen. Aber er könne sich auch gut vorstellen, dass Altkanzler Gerhard Schröder zwischen beiden Seiten vermittelt. Der 82-jährige Sozialdemokrat steht seit Jahren unter anderem wegen seiner Freundschaft zu Putin in der Kritik.
1: Heute früh haben vor Teneriffa Behörden und WHO wie geplant mit der Evakuierungsaktion des Kreuzfahrtschiffes Hondius begonnen, auf dem das Hunter-Virus ausgebrochen war. Vor der Ausschiffung sind erstmal Ärzte an Bord gegangen. Julia Macher berichtet.
3: Nach einer gründlichen Untersuchung werden die 86 Passagiere, alle bisher symptomfrei, in Beibooten an Land gebracht. Von dort aus geht es in speziell ausgestatteten Militärfahrzeugen zum 10 Minuten entfernten Flughafen, wo bereits die Charterflüge und die Militärmaschinen warten, die die Teilnehmer der Kreuzfahrt zurück in ihre Heimatländer bringen. Während der Evakuierung tragen Personal und Passagiere FFP2-Schutzmasken. In keinem Fall werde es zu einem Kontakt mit der Inselbevölkerung kommen, versicherte Spaniens Innenminister Fernando Grande Marlaska.
1: In Berlin beginnt in Kürze der viertägige Bundeskongress des Deutschen Gewerkschaftsbundes, DGB. 400 Delegierte aus 8 Gewerkschaften sprechen über den künftigen Kurs für die nächsten 4 Jahre. Die DGB-Vorsitzende Fahimi stellt sich morgen zur Wiederwahl. In den nächsten Tagen sind unter anderem Kanzler Merz, Arbeitsministerin Baas und Finanzminister Klingbeil zu Gast. Der DGB kritisiert die Bundesregierung unter anderem, weil sie die bisherige Regelung zur täglichen Höchstarbeitszeit aufweichen will. Bis zum heutigen Sonntag haben die Menschen in Deutschland die natürlichen Ressourcen der Erde aufgebraucht, die rechnerisch fürs ganze Jahr reichen müssten. Damit ist der sogenannte Erdüberlastungstag eine Woche später erreicht als im vergangenen Jahr. Das hat die Organisation Global Footprint Network ermittelt. Die Verschiebung nach hinten liege allerdings nicht am verbesserten Umwelt- oder Klimaschutz, sondern an aktualisierten Daten und Berechnungsmethoden, hieß es. Umweltschützer kritisieren, dass Deutschland immer noch zu stark auf Kohle, Öl und Gas setze. BUND-Vorsitzender Brandt sagte, unser aktueller Lebens- und Wirtschaftsstil sei nicht zukunftsfähig. Die Zeit 10.03 Uhr.
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4: Die A659 Weinheim-Fürnheim ist zwischen dem Kreuz Weinheim und Fürnheim-Ost in beiden Richtungen wegen einer Baustelle noch bis 16 Uhr heute Nachmittag gesperrt. Die A81 Heilbronn Richtung Würzburg ist zwischen Weinsberg-Ellhofen und dem Kreuz Weinsberg wegen Fahrbahnerneuerung noch bis Montag früh gesperrt. A81 Stuttgart Richtung Heilbronn zwischen dem Dreieck Leonberg und Stuttgart-Feuerbach. Hier gab es einen Unfall. 2 Kilometer Stauverzögerung bis zu 20 Minuten. Die B9 ist in Koblenz zwischen der Eifelstraße und der A48 in beiden Richtungen wegen einer Baustelle bis ca. 14 Uhr gesperrt. Die Autobahnanschlussstelle Koblenz Nord ist länger gesperrt, voraussichtlich noch bis 22 Uhr. Bitte hier den Umleitungen folgen. Alle Verkehrsinfos können Sie auch immer in Ruhe nachlesen im Netz bei uns auf swr4.de. Eine gute und sichere Fahrt. Kommen Sie bitte gut an.
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4: In Ravensburg leicht bewölkt bei 14 Grad. Das haben wir auch in Heidenheim aktuell. In Wittlich und in Boppard ist es bewölkt bei 13 Grad. Zunächst zeigt sich häufiger die Sonne im Südwesten. Im Laufe des Tages allmählich dann dichtere Wolken. Am späten Nachmittag und am Abend von Südwesten her schauerartiger Regen. Auch einzelne kräftige Gewitter sind mit dabei. Und da sind dann auch Sturmböen möglich. Ansonsten weht der Wind heute eher schwach bis mäßig aus Nordost bis Ost. Die Temperaturen pendeln sich ein zwischen 18 Grad im Westerwald und bis 25 Grad in der Kurpfalz. Morgen starten wir mit vielen Wolken und teils kräftigem Regen in die neue Woche. Es ist auch deutlich kühler als zuletzt bei nur noch 8 bis 18 Grad. Vor allem in Baden-Württemberg ist es dann auch sehr windig. Und auch am Dienstag sehr kühl mit einem schauerartigen, wechselhaften Wetter.
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5: Ja, ich wünsche Ihnen einen schönen Sonntag mit dem Promi-Talk und mit einem Gast aus Mannheim. Bülent Ceylan ist einer der erfolgreichsten deutschen Comedians. Er ist ein absoluter Familienmensch und einer, der auch politisch Stellung bezieht und Haltung zeigt. Bis 12 hier in SWR 4. 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

0: Er ist einer der erfolgreichsten Comedians in Deutschland. In Mannheim geboren, der Vater war Türke, die Mutter ist Deutsche. Und schon aus dieser schönen Kombination macht er mit seinem Humor wunderbare Bühnenprogramme. Bülent Ceylan ist mein Gast. Bülent, herzlich willkommen.
1: Dankeschön.
0: Ich freue mich so, dass du da bist. Ich freue mich auch deshalb, weil du gesagt hast, du gehst nur noch in Shows oder in Sendungen, wo du weißt, dass du dich wohlfühlen kannst.
1: Ja, bei dir war ich ja schon mal und da habe ich mich sehr wohl gefühlt.
0: Das ist ein kleiner Ritterschlag.
1: Man sagt ja immer, wenn man zweimal kommt, ja, ne, dann weiß man, okay, der Gast hat sich...
0: Kann es beim ersten Mal nicht so schlimm gewesen sein. Du bist jetzt in der Zwischenzeit heimlich 50 geworden.
1: Heimlich.
0: Siehst aber halt keinen Tag älter aus als vor zwei, drei Jahren. Als
1: jetzt geht's aber ab. Jetzt fliege ich.
0: Hat die Zahl irgendwas ausgelöst bei dir? Nein, also optisch nicht, aber vielleicht innen?
1: Ja, was heißt, nee, man hat das Gefühl, ja, 50 ist halt jetzt klar, jetzt die 5 davor, früher, wenn du zu mir, als ich Mitte 20 war oder Anfang 20 war, wenn du gesagt hast, der ist 50, oh Gott,
0: alter Mann,
1: schon alter Sack. Und jetzt denke ich, nee, so alt bin ich noch nicht, nein.
0: Ja.
1: Aber ja, also... Man merkt es ja immer an den Kindern, dass man älter wird. Ne? Also so, die werden auf einmal so schnell groß und so. Ich habe ja 4 Kinder und da merkt man das dann auf einmal. Ne?
0: Aber
1: so, also ich merke halt so, also ich muss mehr Sport machen.
0: Ja?
1: Also ich muss dranbleiben.
0: Ja. Weil sonst der Rücken wehtut.
1: Ja,
0: weil sonst
1: merkst du schon, dass dann brauchst du die Bodylotion, sage ich ja immer, dann, die heißt jetzt Voltaren.
0: Okay.
1: Und ich möchte nicht mehr, dass sie Voltaren ist. Einfach normale Bodylotion.
0: Das heißt, wenn du morgens aufstehst, merkst du schon.
1: Ja, merkst schon, dort oder so. Nicht jeden Morgen, aber es gibt so Tage, wo ich sage, oh, es wird ein bisschen steif. Und so, dann musst du deine Übung machen und so, dann geht's wieder.
0: Das heißt, du bist dann diszipliniert, du fängst direkt morgens an, hast du ein Studio im Keller oder
1: also
0: oder
1: diszipliniert
0: was?
1: Bin ich meistens eher auf Tour, weil da habe ich ja dann so einen Rhythmus, Hotel, hier Fitnessraum, dann Frühstück und so, dann dann wenn du zu Hause bist, dann die Kinder bringen dich nicht in den Rhythmus.
0: Ja, schön gesagt natürlich.
1: Ja, da weiß ja.
0: Kinder und Rhythmus.
1: Das ist, wenn der Kleinste ist jetzt im Kindergarten, weißt du, also das ist so, dass der kam jetzt nochmal nach, sag ich jetzt mal, aber alles Wunschkinder, Gott sei Dank, aber das ist der lauteste. Und dann sag ich immer, der heißt eigentlich schon so wie mein Programm, Diktatür. Das ist der Diktatür.
0: Ehrlich? Hat er euch gerade im Griff?
1: Der ist so, der ist lieb, so, könntest ihn fressen, wenn du ihn siehst. Aber wenn er im Restaurant ist oder so, das erzähle ich auch auf der Bühne, weil ich verarbeite das auch. Wenn er zum Beispiel jetzt, der will der Nudeln mit Butter oder Rosinen.
0: Mit Nudeln mit Rosinen.
1: Ja. Ich finde es irgendwie gut, dass er das nur will. Auf der einen Seite bin ich stolz, er weiß jetzt schon, wie man günstig durch eine Inflation kommt. Das haben wir ja jetzt. Aber ist, wenn er das nicht kriegt, und das ist tatsächlich so, dann kann der so laut sein, dass ich dann selber, wenn die Kellner, die gucken sich ja schon so an, dann sage ich, nee, ich bin nur der Onkel. Da will ich gar nicht der Vater sein, weil das so peinlich ist.
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0: der SWR 4 Promi-Talk mit dem Komiker-Comedian aus dem Südwesten. Bülent Ceylan ist zu Gast. Bülent, du hast gerade erzählt, dass euer Jüngster euch ganz schön auf Trab hält. Der hat ordentlich Temperament. Und deine Tochter hat es mit einer Geschichte auch in dein aktuelles Programm geschafft.
1: Das ist die Wahrheit. Sie hat ja im Zeugnis eine 1 in Deutsch. Ne? Mhm. So richtig super Zeugnis habe ich noch nie geschafft. Und dann, nicht wegen des Dialekts, einfach weil ich es geschafft habe. Und dann bist du als Vater ja stolz und sagst, total. Hey, wow, eine 1 in Deutsch. Weißt du, was das bedeutet? Habe ich so gesagt. Ne? Ja. Dann sagt die wirklich ganz trocken zu mir, dass ich deutscher bin als du. Und dann denkst du, das hat die jetzt gerade nicht gesagt.
0: Genial.
1: Ne? Meine Frau lacht sich kaputt.
0: Oder?
1: Ja, ich habe gesagt, ich habe zu ihr gesagt, das baue ich genauso ein, mein Programm. Nee, doch. Dann will sie auch noch ein paar Prozente, weißt du?
0: Echt?
1: Das
0: verhandelt schon.
1: Ja, sagt, aber was kriege ich denn dafür? Ja. So, also sie hat nicht Prozente gesagt, was kriege ich denn dafür? Also nix. Du kriegst genug. Der Papa muss überlegen, ich brauche die Kekse.
0: Ich meine, was ich wirklich mitgenommen habe, als wir uns hier schon mal getroffen haben und miteinander gesprochen, dass du ein unglaublicher Familienmensch bist. Deine Augen leuchten so, wenn du über deine Kinder sprichst. Das ist nicht nur, weil sie dir gute Gags liefern für die Bühne, sondern einfach...
1: Das ist mein Leben.
0: Genau.
1: Ja.
0: Familie ist dein Leben. Du bist so...
1: Ich sage immer, wenn man gute Mama, guten Papa hat, soll man das genießen, soll man das wirklich auf Händen tragen. Und ja, ich wünsche halt meiner Frau und mir, dass wir das alles erleben können, wie die auch mal groß sind. Das ist ja heute, du hast ja keine Garantie dafür, ne?
0: Nein.
1: Aber wenn du das erleben darfst, dass die mal unabhängig sind, weißt du, ob die jetzt auch noch Kinder kriegen, du wirst Opa und Oma, das ist wirklich Glück.
0: Ja.
1: Also es ist so,
0: klar.
1: Wow, das ist so die Kür, ne, im Leben. Aber wenn du das erleben kannst als Eltern, dass die merkst, okay, die Kinder sind jetzt so weit, dass sie unabhängig sind. Das ist schön zu wissen. Aber wir sind auch christlich, also das heißt, wir leben ja trotzdem weiter.
0: Ja.
1: Also dadurch muss man immer bewusst machen, diese Endgültigkeit gibt es nur vielleicht auf dieser Erde, aber nicht im nächsten Leben.
0: Bist du im Glauben so tief verwurzelt, dass du wirklich sagst, okay, ich sehe irgendwann meinen Papa mal wieder, der ist schon tot. Wir sehen uns mal alle wieder.
1: Ich denke schon, der liebe Gott. Ich weiß nicht, was mein Vater alles gemacht hat im Leben. Ne? Ich hoffe, dass ich ihn im Himmel sehe.
0: Du meinst, der ist runter?
1: Nein. Mein Vater war ein guter Vater. Aber mein Vater hat selber die Witze immer so gemacht. Da sagt man, guck mal, wo wir uns sehen. Ne? Nee, aber ich hoffe wirklich, dass ich meine Eltern sehen kann. Also, ja, ich glaube an den lieben Gott. Und ich bin jetzt kein Missionar oder so, das will ich auch gar nicht sein. Aber ich habe für mich so meinen Weg gefunden. Auch wenn ich manchmal, wo es Momente gibt, wo ich auch mal zweifle, trotzdem habe ich, dann denke ich immer an das, was ich erlebt habe, 2019, wo ich den lieben Gott für mich erlebt habe.
0: Hast du Begegnungen gehabt, oder?
1: Tatsächlich.
0: Ja?
1: Ja, also nicht so, hallo, guten Tag, wie geht's? Ja, sind Sie Jesus Christus? Ah, ja, schön. So und so nicht. Aber hab gespürt, dass er da war.
0: Spannend. Wollen wir natürlich hören, wie du das gespürt hast. In welcher Lebenssituation. Darüber sprechen wir hier im SWR 4 Promi-Talk mit Bülent Ceylan.

0: 10.31 Uhr.
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0: Wir schauen auf die A659 Weinheim-Viernheim. Die ist zwischen dem Kreuz Weinheim und Viernheim-Ost in beiden Richtungen wegen einer Baustelle noch bis 16 Uhr heute Nachmittag gesperrt. Die A81 Heilbronn Richtung Würzburg ist zwischen Weinsberg-Ellhofen und dem Kreuz Weinsberg wegen Fahrbahnerneuerung noch bis morgen früh gesperrt. Und die B9 ist in Koblenz zwischen der Eifelstraße und der A48 in beiden Richtungen wegen einer Baustelle noch bis etwa 14 Uhr gesperrt. Die Autobahnanschlussstelle Koblenz Nord ist dagegen länger gesperrt, voraussichtlich bis 22 Uhr. Bitte hier den Umleitungen folgen. Alle Verkehrsinfos immer auch zum Nachlesen auf swr4.de. Gute und sichere Fahrt.
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0: In Reutlingen aktuell leicht bewölkt bei 16 Grad. 16 Grad auch in Kaub und in Birkenfeld haben wir 17 Grad. Das meldet auch Ravensburg. Hier ist es bewölkt. Zunächst öfter Sonne. Im Laufe des Tages ziehen allmählich dichtere Wolken auf. Am späten Nachmittag und am Abend von Südwesten her schauerartige Regen und einzelne kräftige Gewitter. Da können dann auch ein paar Sturmböen mit wehen. Ansonsten weht der Wind heute eher schwach bis mäßig aus Nordost bis Ost. Die Temperaturen liegen heute bei maximal 18 Grad im Westerwald und bis 25 Grad in der Kurpfalz. Morgen, ja, ein wechselhafter Start in die neue Woche. Viele Wolken, immer wieder teils kräftiger Regen und auch kühler bei 8 bis 18 Grad. Vor allem in Baden-Württemberg ist es morgen sehr windig. Und der Dienstag ist sehr kühl mit Sonne und Wolken und einzelnen Schauern, im höheren Bergland sogar mit Schnee.
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0: Der SWR 4 Promi Talk mit Bülent Ceylan. Bülent, du hast vorhin gesagt, dass der christliche Glaube für dich vor einigen Jahren ganz, ganz wichtig wurde. Dass du, so hast du es gesagt, dass du Jesus gespürt hast. In welcher Lebenssituation denn?
1: Ich war immer auf der Suche, was ist der richtige Glaube für mich? Gibt es einen Glauben, siehst du das? Natürlich sind wir christlich aufgewachsen, also die christlichen Werte, aber mein Vater war ja, als er noch gelebt hat, natürlich Muslim, also auch nicht so ganz so streng, glaube ich, aber er war Muslim und meine Mutter ist ja katholisch. Ich habe immer den Witz gemacht, was kommt raus, evangelisch. Bis der Witz aber dann mal ernst wurde, das heißt, ich bin jetzt tatsächlich evangelisch. Aber warum? Guck mal, das muss man vorstellen, der liebe Gott hat mir den Witz geschenkt.
0: Ja.
1: Und hat mir aber dadurch schon auf humorvolle Art und Weise gesagt,
0: den Weg gezeigt,
1: dass du es bist. Also ich war damals, als ich den Witz das erste Mal gemacht habe, Vater Muslim, Mutter Katholisch, was kommt raus, evangelisch, war ich tatsächlich noch nicht evangelisch. So, und dann gab es Momente, wo ich mir so viele Fragen gestellt habe.
0: Waren es Fragen, also dir ging es da wahrscheinlich nicht so gut, weil dann hat man ja die meisten Fragen, oder? Wenn man in einer Krise was waren es für Fragen?
1: Tatsächlich ging es mir da gut. Also das ging mir gut. Ich habe ja da schon, war ich mit meiner jetzigen Frau zusammen. Also es war ja eh mein Paradies schon, meine jetzige Frau. Und waren auch schon die ersten Kinder auch da mit meiner jetzigen Frau. Aber ich war irgendwie... Also diese Unruhe, was ist der Sinn des Lebens? Ich war ja schon immer sehr philosophisch, habe ja Philosophie studiert und alles.
0: Ja.
1: Und ich habe mir dann immer mehr und mehr, und dann war irgendwann mal so, das war so wie so eine Last auf mich irgendwie. Ich muss doch jetzt mal, in welche Richtung gehe ich? Und ich hatte den Moment, das weiß ich noch, ich war in einem Hotel, war auf Tour.
0: Ja.
1: Und dann bin ich tatsächlich im Hotelzimmer auf die Knie gegangen. Und hab zum lieben Gott gebetet, hab gesagt, ey, ich brauch tatsächlich, ich weiß, ich bete ja schon seit Kind immer zu dir, aber vielleicht ist einfach mal für mich Jesus Christus, wenn es so, also ich weiß nicht, wie ich es gesagt habe, aber auf einmal kam, habe ich geweint. Ich habe geweint, weil ich in dem Moment gespürt habe, der ist da. Und dann habe ich aber das selber für mich gespürt und habe gesagt, so, ich lass mich taufen. Das war der Moment.
0: Also ich bin immer, wenn ich sowas höre, bin ich immer ein bisschen neidisch, muss ich sagen. Also ich teile die Werte, die christlichen Werte. Wir haben das bei unseren Kindern auch
1: nicht
0: so
1: töten,
0: gemacht.
1: Nicht lügen.
0: Genau. Also sie zu anständigen Menschen zu erziehen, soweit das gelingt. Aber so ein Erlebnis wie du jetzt, dass du gesagt hast, oh, jetzt spüre ich, hier ist eine höhere Macht und die kann mir vielleicht auch helfen.
1: Wer
0: oder
1: weiß,
0: so.
1: Vielleicht unser Gespräch führt dann...
0: Vielleicht soll ich mal in die Knie gehen?
1: Nein, nicht von mir. Das musst du für dich.
0: Ja, natürlich. Nein,
1: das muss von Herzen kommen.
0: Aber ich finde das toll, weil ich schon glaube, dass es bereichert und dass es vielleicht auch ein paar Ängste nehmen kann, was so die Zukunft angeht.
1: Es gibt ja auch Kraft. Also es ist Wahnsinn, was für eine Kraft es dir gibt.
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0: Familienmensch unter den Komikern. Bülent Ceylan ist zu Gast im SWR 4 Promi Talk. Bülent, du hast drei junge bzw. jüngere Kinder und aus einer früheren Beziehung eine Tochter. Die ist schon über 20, lebt im Ausland und du hast ja auf deinem ersten Heavy-Metal-Album vor gut drei Jahren eine Ballade gewidmet.
1: Ja, wohin du gehst.
0: Genau, wohin du gehst. Wirklich ein Lied, das sehr zu Herzen geht. Und du hast da gesagt, ich wünsche mir, dass ich es irgendwann mal mit ihr im Duett singen kann.
1: Ja.
0: Und das ist total bei mir hängen geblieben, weil ich immer mal wieder an dich gedacht habe. Ich dachte, Bülent, bist du dem näher gekommen?
1: Ach so.
0: Schaff ihr das?
1: Nee, Kriegt aber sie ist
0: vielleicht,
1: auch
0: vielleicht auch nur für euch.
1: Also, ja, sie ist eine Sängerin nicht? Auch. Sie ja, ist, ja, ja. Sie findet das Lied toll. Mhm. Sie wird auch emotional, aber sie will ihren eigenen Weg gehen.
0: Ja.
1: Und deswegen versuche ich, darf nicht mal auf die Instagram-Seite klicken, weil sie sagt, dann sieht man ja.
0: Ja.
1: Weil sie hat sie hat ihren Namen so gewählt, dass man nicht drauf kommt.
0: Okay.
1: Und das ist auch gut so. Sie will das erstmal so für sich schaffen.
0: Ja.
1: Sie möchte nicht Tochter von oder Sohn von. Mhm. Ich finde es auch toll. Mhm. Also meine Kinder sind da echt, die wollen echt selber was erreichen. Ja. Und klar, natürlich, als Vater würdest du gerne Türen öffnen.
0: Total.
1: Aber sie will es so, wie sie es machen will. Und es macht sie auch gut so. Mhm. Und das akzeptiert. Und es hat auch nichts mit der, dass sie nicht stolz ist auf mich. Mhm. Oder das hat damit nichts zu tun. Das hat sie mir auch ganz klar gesagt. Sie will einfach es für sich so weit, wie sie es schaffen kann, erstmal selber versuchen.
0: Ja.
1: Und
0: das
1: soll sie auch machen.
0: Kann man total respektieren. Ja. Auch wenn es mich als Vater natürlich in die Finger jucken würde, da
1: ja,
0: zu sagen,
1: aber
0: komm,
1: irgendwann lass uns, vielleicht.
0: Ja, genau. Was macht denn die Musik?
1: Die Musik ist super. Ich mache jetzt gerade mein zweites Album.
0: Mhm.
1: Und,
0: wieder harter Stoff, also Heavy Metal.
1: Ja, es wird sogar noch härter teilweise, weil ich mit einer neuen Plattenfirma zum Arbeiten, Napalm Records.
0: Mhm.
1: Und das ist eine Metal-Label. Ja. Und ja, wir sind, ich glaube, das zweite Album wird nochmal richtig krachen und wir wollen im Herbst auch wieder auf Tour gehen und mal gespannt. Also man muss sich natürlich, wenn man sich als Komiker einen Namen gemacht hat, muss man sich das Publikum wirklich erarbeiten. Die Leute, weil die Mettler sind auch, die sagen, ja, war das jetzt ein Projekt?
0: Ja.
1: Oder ist doch Komiker, war das jetzt Spaß, war verarschen oder was erwartet?
0: Mhm.
1: Jetzt merken sie, hey, jetzt ist er bei Napalm Records.
0: Ja.
1: Ich habe das Label gewechselt, also es ist noch authentischer. Jetzt ist er, hey, der meint es langsam ernst.
0: Ja.
1: Und das ist mir wichtig.
0: Mhm.
1: Und dass die Mettler auch sehen oder die Rocker, hey, der meint es wirklich ernst.
0: Ja.
1: Und weil immer, wenn ich irgendwo aufgetreten bin mit der Band, wir haben ja gerockt, wir haben ja Wacken, 2014 haben wir ja, 2014 sage ich, jetzt vor 2024 meine ich. 2024 haben wir gerockt.
0: Mhm.
1: 2014 war ich auch auf Wacken,
0: aber als Komiker.
1: Ja. Und 2024 haben wir mit der Band ja eröffnet. 80.000 Leute, die
0: Wahnsinn.
1: Da abgegangen sind. Und da haben auch viele gesagt, hätten wir nicht gedacht, also dass das so abgeht.
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1: Um 11 Uhr mit Andrea Schindler. Guten Tag. Heute ist der deutsche Erdüberlastungstag. Kreml-Chef Putin kann sich direkte Gespräche mit der Ukraine vorstellen. Das Wetter, noch Sonne, später Wolken, am Abend Regen und Gewitter, bis 25 Grad. Heute ist in Deutschland der sogenannte Erdüberlastungstag. Das heißt, von Jahresanfang bis jetzt haben die Menschen natürliche Ressourcen wie Bodenschätze oder Holz aufgebraucht, die rechnerisch fürs ganze Jahr reichen müssten. Informationen von Klaus Regeneck.
2: Den Erdüberlastungstag errechnet jedes Jahr die Organisation Global Footprint Network. Sie will damit mahnen, maßvoller mit der Natur umzugehen und weniger Müll zu verursachen. 2 Milliarden Tonnen Hausmüll produziert die Menschheit pro Jahr, Tendenz steigend. Und Müll ist so allgegenwärtig, dass Geologen inzwischen davon ausgehen, dass er als Fossilie zum Erbe der Menschheit wird. Der Erdüberlastungstag ist in diesem Jahr eine Woche später erreicht als im vergangenen Jahr. Das liegt aber nicht an verbessertem Umweltschutz, sondern an anderen Berechnungsmethoden.
1: Vor der spanischen Kanareninsel Teneriffa sind heute früh Ärzte an Bord des Kreuzfahrtschiffes Hondius gegangen, auf dem das Hunter-Virus ausgebrochen ist. Unter massiven Sicherheitsvorkehrungen werden alle Passagiere und Besatzungsmitglieder auf Krankheitssymptome getestet, bevor sie zu ihren Evakuierungsflügen an Land gebracht werden. Deutsche Passagiere sollen in der Maschine aus den Niederlanden mitfliegen. WHO-Chef Tedros überwacht die Aktion. Er hält das Ansteckungsrisiko für gering. Der russische Präsident Putin ist nach eigenen Angaben zu direkten Gesprächen mit der Ukraine bereit, auch mit dem ukrainischen Präsidenten Selenskyj. Treffpunkt müsse aber Moskau sein, sagte der Kreml-Chef auf einer Pressekonferenz. Björn Blaschke berichtet.
3: Ein Treffen an einem anderen Ort sei auch möglich, so Putin weiter, aber nur, wenn zuvor eine langfristige Friedensvereinbarung getroffen würde. Die wirkt momentan unwahrscheinlich. Die Ukraine hat Russland in jüngerer Vergangenheit verschiedene Schläge verpasst, die Putin und seine Leute unter Druck setzen. Trotzdem gab Putin vor, er meine, dass sich der Krieg dem Ende zuneige. Er könne sich auch gut vorstellen, dass Altkanzler Gerhard Schröder zwischen beiden Seiten vermittelt. Der 82-jährige Sozialdemokrat steht seit Jahren unter anderem wegen seiner Freundschaft zu Putin in der Kritik.
1: In Sipplingen am Bodensee ist ein 4-jähriges Kind gestern Abend von einem Zug erfasst und lebensgefährlich verletzt worden, als es mit seinem Laufrad einen Bahnübergang überquert hat. In der Nacht ist das Kind in einer Klinik gestorben. Laut Polizei hatte der Lokführer noch eine Notbremsung gemacht. Die Schranken des Bahnübergangs seien geschlossen gewesen. Ermittler untersuchen den genauen Unfallhergang. Die Polizei hat nach dem Geldtransportüberfall im rheinland-pfälzischen Sinzig keine heiße Spur vom Täter. Einem Sprecher zufolge gibt es keinen neuen Stand. Die Fahndung laufe weiter, ebenso wie die Ermittlungen, unter anderem mit Anwohnerbefragungen. Ein Mann hatte am Freitag einen Boten einem Geldbehälter abgenommen, ihn mit einer weiteren Person in einer Bank eingeschlossen und war verschwunden. Die Polizei ging zunächst von einer Geiselnahme aus. Die Zeit, 11.03 Uhr.
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4: Hallo auf die Straßen. Wir starten mit dem Blick auf die A659 Weinheim-Viernheim. Zwischen Kreuz Weinheim und Viernheim-Ost in beiden Richtungen eine Baustelle. Bis 16 Uhr dort eine Sperre. Ganz aktuell kommt Vorsicht B27 Stetten auf den Fildern zwischen Leinfelden-Echterdingen-Süd und Leinfelden-Echterdingen-Mitte. Da liegt momentan eine tote Katze auf der rechten Spur und dem Standstreifen. Vorsicht dort. Machen wir weiter mit der A8 Stuttgart Richtung Karlsruhe. Zwischen Heimsheim und Pforzheim Nord, wie üblich, streckenweise stockender Verkehr, 4 Kilometer. A8 Karlsruhe Richtung Stuttgart. Zwischen Rutesheim und Leonberg West, Baustelle, nur 2 Spuren frei, 2 Kilometer Stau. A81 Heilbronn Richtung Würzburg. Zwischen Weinsberg, Ellhofen und Kreuz Weinsberg. Da wird die Fahrbahn erneuert, bis morgen früh, deswegen eine Sperre. Vor der Ausleitung momentan 2 Kilometer Stau. B9 in Koblenz zwischen der Eifelstraße und der A48 in beiden Richtungen wegen einer Baustelle bis ca. 14 Uhr eine Sperre. Und ansonsten haben wir noch die Autobahnanschlussstelle Koblenz Nord, die ist länger gesperrt, voraussichtlich bis 22 Uhr. Da fahren wir den Umleitungen hinterher. 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
4: Momentan in Vaihingen an der Enns bewölkte 17 Grad, Freiburg, Breisgau 16 Grad, der Himmel bedeckt, in Kaiserslautern bewölkt 17 Grad und Konz bedeckt 17 Grad. Noch haben wir teilweise Sonne im Südwesten, aber die Wolken werden dichter. Heute Abend kommt dann vom Südwesten her schauerartiger Regen zu uns, einzelne kräftige Gewitter, Temperaturen heute maximal 18 Grad im Westerwald, bis zu 25 in der Kurpfalz. Und die neue Woche startet dann tatsächlich deutlich kühler, Temperaturen zwischen 8 und 18 Grad, viel Wind und teilweise kräftige Schauer.
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5: Ja, einen schönen Sonntag wünsche ich Ihnen mit dem Promi-Talk und dem Mannheimer Comedian Bülent.
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0: Bülent Ceylan ist der SWR4 Promi-Talk-Gast der Woche. Ein Comedian, der sich auch politisch äußert. Bülent, du kritisierst vor allem, wenn Politiker zu wenig Haltung zeigen. Zum Beispiel gegenüber Donald Trump oder Benjamin Netanyahu. Was ist da dein Punkt?
1: Wenn du vielleicht eine Haltung hast und immer sagst so und so und ziehst es dann durch, auch wenn du vielleicht mit Sanktionen rechnen musst von USA, ich glaube, die Bevölkerung findet das trotzdem in dem Moment besser. Ja. Weil sie sagen, scheißegal.
0: Wahrscheinlich schon. Nur ich muss ganz ehrlich sagen, schwierig bei aller Kritik, ich wollte den Job nicht machen.
1: Nee, du hast vollkommen recht.
0: Mittlerweile dermaßen schwierig.
1: Wir sagen das jetzt so einfach, weil wir hier sitzen.
0: Aber ich glaube, dieses, was du sagst, dieses Haltung zeigen, das ist, glaube ich, schon wichtig bei aller. Also wir sind natürlich zur Objektivität verpflichtet.
1: Ja, die Deutschen mengen das jetzt aber auch so langsam, wenn du jetzt was Beispiel jetzt gegen Netanyahu sagst. Ja. Das hat ja nichts mit Judentum zu tun.
0: Das ist halt wichtig, aber es wird halt leider oft.
1: Ich sage das aber immer im Zug. Ich sage ja nicht die Israel, also die Bevölkerung, sondern ich sage Netanyahu und die das mitverantworten. Und ich sage das auch auf der Bühne ganz deutlich. Ich sage immer, Arschloch ist Arschloch und Mensch ist Mensch. Und die Leute kennen mich, die wissen, dass ich immer gegen Diskriminierung, gegen Rassismus, also immer für Religionsfreiheit bin. Ja. Auch wenn ich selber Christ bin, das hat damit nichts zu tun. Mhm. Aber man muss es auch mal auf den Punkt bringen. Ja. Und das hat, und irgendwo gibt es, und man merkt es, weißt du, wo ich das merke? Mein Publikum ist sehr, sehr gemischt. Ja. Und wenn du das so offen mal sagst, wie die Leute befreit applaudieren.
0: Glaube ich.
1: Weil sie endlich sagen, das muss gesagt werden, auch wenn es vielleicht nicht viel hilft.
0: Ganz wichtig ist halt, dass man tatsächlich, in Deutschland nimmt der Antisemitismus brutal zu. Ja. Da muss man natürlich auch Haltung zeigen.
1: Natürlich, absolut. Aber und das hat ja, das hat, und deswegen sage ich das, das hat bei mir nichts damit zu tun.
0: Ich muss kritisieren.
1: Heißt das jetzt, weil das passiert ist in Deutschland, darf ich niemals, egal was für ein Mörder das ist, sobald er sagt, er ist aber jüdischen Glaubens, dann darf ich ihn nicht kritisieren. Und das geht ja nicht. Nein, das kann man nicht machen. Da ist ja jeder, kannst du Christen. Es gibt Christen, die sich als Christ sagen, ich bin Christ und machen größten Scheiß. Beispiel Trump. oder Moslems. Ich meine, auch das Regime in Iran. Man kann alles kritisieren. Um Gottes Willen, ich möchte nicht, ich bin froh, dass ich hier lebe. Immer noch, obwohl ich Sachen kritisiere. Aber ich kann ja Gott sagen, mit dir jetzt hier noch reden.
0: Ja, klar.
1: Und ich guck mal, wie es morgen ist. Aber weißt, ich glaube nicht, dass mir jetzt direkt, dass ich jetzt von der Regierung.
0: Nein, das ist ja, mich ärgert immer so, dass gesagt wird, es gäbe hier keine Meinungsfreiheit mehr.
1: Das stimmt
0: natürlich überhaupt nicht. Jeder kann natürlich sagen.
1: Es hat natürlich Konsequenzen bei manchen Sachen. Gut. Wissen wir auch. Ja. Aber ich sag auch nicht über alles irgendwas. Aber wenn ich mir jetzt für mich so viel Informationen habe, die seriös sind, sogar die ARD und so weiter, die auch schon drüber berichtet und auch sehr kritisch das sieht, dann muss ich sagen, dann fühle ich mich auch sicher in dem, was das so. Also es gibt Sachen, wo ich sage, ich halte meine Fresse auf gut Deutsch, weil ich zu wenig weiß.
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0: Der Comedian Bülent Ceylan ist im SWR 4 Promi-Talk. Diktatürk heißt sein aktuelles Programm. Und wir haben schon gesagt, Bülent, du beziehst auf der Bühne auch Stellung gegen Trump, gegen Netanyahu, gegen Erdogan. Und trotzdem ist es ja ein Comedy-Programm. Also wie viel Haltung verträgt dann der Abend?
1: Genau.
0: Und wo musst du dann gucken,
1: dass es... Die Haltung ist relativ am Anfang des Programms, um klar mal so Schiff zu machen irgendwie. Ne? So. Ich komme ja auch als Diktatürk auf die Bühne.
0: Schöne also Uniform.
1: Ja, es wird auch absurd, was der dann für Vorstellungen hat. Ja. Ne? So nach dem Motto, ich sag ja als Diktatur, ich will nicht Grönland, ich will Holland. Ja? Und jeder weiß, so deswegen, du sagst. Also das sind so Sachen, wo man dann, oder es gibt dann auch so absurde Sachen. Also so nach dem Motto, zu Hause sag ich dann Leuten, wollt ihr doch auch mal gerne Diktator sein, ne? Zum Beispiel bei der Klorolle. Das Papier zum Abreißen gehört nach vorne, nicht hinter der Rolle. Und da gibt's einen riesen Applaus. Da merkst du auch so, wie alle so, ja! Ist total absurd. Ja. Aber das sind auch so Sachen, wo ich es ein bisschen natürlich ins Lächerliche mache oder wo ich dann sag, so, dann lachen die Leute auch wieder befreit. Aber als Bühlen oder so sage ich dann schon, so was ich eben auch vorhin gesagt habe, mal einen klaren Haltung. Da gibt's dann höchstens dann Applaus, da ist natürlich kein Lacher. Aber dann gehe ich wieder in Donald Trumps zum Beispiel seine Frisur, dass mir die Angst macht, dass ich da Angst habe, dass da irgend so ein Kremlin da oben drin sitzt, der bei, wenn er irgendwo im Regen steht, bei Wasser reagieren ja Kremlins, das wissen wir noch.
0: Ja, klar.
1: Also unsere Generation kennt
0: die Kremlins.
1: Wer Wasser kriegt, ne? Wenn die zu Monster und so. Und dann lachen die. Oder ich sage, hey, der Trump, der soll rennen um sein Leben, ne? Da gibt's noch einen Kinofilm, Forrest Trump. Weißt du, so, das ist da, wo es ein bisschen wieder so die Luft rauslässt. Und dann gehe ich aber auch in ganz andere Themen über. Zum Beispiel der Harald, den ich mache, der sagt, der hat die Diktatur, also Diktatur heißt das Programm, aber der hat die Diktatur in Beziehung erlebt. Ja? Oder der Momfred gilt als Frauenversteher und man denkt, ist er wirklich so der Diktator? Und dann sagt er, ja, ich habe zweimal Pech gehabt in Beziehungen. Die erste Frau ist gegangen, die zweite geblieben. So, und dann wird's wieder natürlich, geht's halt total in die kommende Richtung. Also die Diktatur ist auch, dass ich meinen kleinen Sohn, was ich vorhin erwähnt habe, der Kleinste, der ist auch der Diktatur, weil er uns voll im Griff hat. Also die Diktatur bezieht sich dann auf viele Lebensbereiche in meinem Programm und dadurch kriegt es auch wieder eine Leichtigkeit.
0: Okay, also das, weil es natürlich erstmal so geballt klang, dass man sagt, da verlässt du ja fast dann den Comedy-Bereich, gehst Richtung
1: Kabarett oder so. Hier erzähle ich das tiefsinniger mit dir, gehe mehr in das Detail. Dort mache ich mein Statement. Ja. Sag den und den und den muss man auch mal nennen. Ja. Und dann sagen die Leute, okay, super. Und aber 2 Stunden jetzt über Netanyahu oder über Trump oder was weiß ich, das wollen sie nicht. Die wollen natürlich, die sehen, okay, wir verstehen deine Haltung, so, wir denken auch so oder wir denken vielleicht nicht so, aber jetzt wissen wir, woran wir sind.
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0: Sonntagvormittag, es ist 11:30.
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0: Und wir schauen gemeinsam auf die Straßen. Los geht's mit der A659 Weinheim-Viernheim. Zwischen Kreuz Weinheim und Viernheim Ost in beiden Richtungen wegen der Baustelle bis 16 Uhr eine Sperre. A8 Stuttgart Richtung Karlsruhe zwischen Heimsheim und Pforzheim Nord 6 Kilometer stockender Verkehr. Hier dauert's bis zu einer Viertelstunde länger. A8 Karlsruhe Richtung Stuttgart. Vorsicht zwischen Pforzheim West und Pforzheim Ost. Unfall auf der linken Spur. 2 Kilometer Stau. Auch hier plus 15 Minuten. A8 Karlsruhe Richtung Stuttgart, Baustelle zwischen Rutesheim und Leonberg West sind nur 2 Spuren frei, im Moment 1 Kilometer Stau. A81 Heilbronn Richtung Würzburg zwischen Weinsberg-Ellhofen und Kreuz-Weinsberg, da wird die Fahrbahn erneuert bis morgen früh, deswegen eine Sperre, vor der Ausleitung momentan 3 Kilometer Stau. Die letzte freie Ausfahrt ist Heilbronn unter Gruppenbach. B31 Friedrichshafen Richtung Stockach zwischen Immenstadt und Hagnau am Bodensee 3 Kilometer Stau. Auch hier eine Verzögerung von einer Viertelstunde. Und die B9 in Koblenz zwischen der Eifelstraße und der A48 in beiden Richtungen eine Baustelle. Bis 14 Uhr noch eine Sperre. Die Autobahnanschlussstelle Koblenz Nord bleibt länger gesperrt. Voraussichtlich bis 22 Uhr ist aber eine Umleitung ausgeschildert. Alles nachzulesen auf swr4.de.
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0: Momentan in Böblingen leicht bewölkte 18 Grad, Wertheim leicht bewölkt 19, leicht bewölkt und 20 Grad haben wir momentan in Germersheim und Boppard bewölkt 17 Grad. Noch viel Sonne im Südwesten, aber so nach und nach werden die Wolken dichter, Richtung Abend dann auch Regen und Gewitter. Temperaturen heute maximal 18 Grad im Westerwald, bis zu 25 Grad in der Kurpfalz. Und die neue Woche beginnt deutlich kühler, höchstens 8 bis 18 Grad. Recht windig und oft auch mit kräftigem Regen.
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0: SWR4 am Sonntag mit dem Promi-Talk und Bülent Ceylan. Bülent, spüren deine Kinder eigentlich in der Schule, dass ihr Papa was Besonderes macht? Leiden die da manchmal sogar drunter?
1: Ich fand's witzig. Zu meiner Tochter, glaube ich, war das, hat einer gesagt, dein Papa, da sagen wir nichts, weil das ist, glaube ich, der reichste Mensch Deutschlands.
2: Was? Ich? Ich glaube, das ist ja eher Herr der Lidl-Chef.
0: Das hat ein Vater gesagt.
1: Das hat ein Schüler gesagt.
0: Ach so,
1: aber
0: ja, okay.
1: Der muss es ja von seinen Eltern oder irgendwas.
0: Ja, ja.
1: Wie kommt der denn auf sowas? Das stimmt überhaupt nicht. Also schön, wer hat denn sowas behauptet? Und dann hat er gesagt, da muss man aufpassen. Ne? Ja. Vielleicht denken die auch, weil der Ali mich noch begleitet. Ne? Ja. Der ist ja Libanese. Das ist aber ein ganz lieber, auch integrierter. Und ich weiß nicht, wie man auf sowas kommt.
0: Weil es dann aussieht, das heißt dein Bodyguard.
1: Der mich rumfährt, der mich aufpasst, der mich betreut.
0: Ja, ja.
1: Dass ich so alleine rumhänge.
0: Ja, also übrigens witzig, wenn du googelst, also wenn man dich googelt, dann kommen so beliebte Google-Fragen.
1: Mhm.
0: Also was die Leute offensichtlich interessiert im Zusammenhang mit dir. Und da ist dann tatsächlich, hat Bülent einen Bodyguard? Er ist, glaube ich, ganz, ganz oben. Natürlich, wie viel Geld hat Bülent Ceylan? Dann sind die Haare echt.
1: Das ist echt.
0: Konnte ich die Frage dir auch noch unterjubeln. Ja. Und ganz süß eigentlich die Frage, wie ist der privat?
1: Ja.
0: Also es interessiert die Leute dann, wenn man nur die Kunstfigur sieht und der ist immer lustig.
1: Ja, oder den Bülent im Fernsehen.
0: Wie ist der privat?
1: Ja, ich glaube...
0: Eine nette Frage.
1: Ja, aber ich glaube... Die Leute kriegen das durch die Talkshows oft mit, ne? Also mit dir jetzt.
0: Ja.
1: Da sehen die, so ist er.
0: Ja.
1: Ne? Weil da kannst du dich jetzt nicht, du kannst dich schon verstellen, könntest dich verstellen, aber man merkt, glaube ich, mir schon an, dass ich mich nicht verstelle.
0: Nee. Also du bist der reichste Mann Deutschlands?
1: Um Gottes Willen. Nee, ehrlich gesagt, ich würde es auch nie sein wollen. Ja. Ich glaube, dann müsste ich wirklich Angst haben.
0: Ja.
1: Also ich habe dann habe ich eher Angst darüber, als über die Sätze, die ich live sage.
0: Mhm.
1: Weil ich glaube, die Leute, die brauchen wirklich Schutz.
0: Ja, das ist
1: ich finde, das ist...
0: Hätte ich Angst um meine Kinder.
1: Also da, Gott sei Dank, als Komiker jetzt in meinem Status jetzt so, klar, ich verdiene gut, aber jetzt nicht so, dass ich sage, also ich habe kein Safe zu Hause.
0: Ja.
1: Ich sage es schon mal. Also macht euch schon nicht mal die Mühe.
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0: oft anders und nicht so wie bei uns zu Hause. Und das ist denen schon doch, also es ist denen schon bewusst. Sie vergessen es manchmal, weil sie auch kleine Kinder sind, also sind ja noch nicht
1: erwachsen. Ist doch klar. Ist doch klar.
0: Aber man muss sie immer wieder drauf erziehen.
1: Ist aber gar nicht so einfach, ne? Wenn sie in einem gewissen Wohlstand aufwachsen und sich dafür eigentlich nicht anstrengen müssen und man
0: muss sich vorstellen, wenn das mein Sohn sagt, ich spiele Basketball, mein Großer. Ja. Ich brauche neue Basketballschuhe. Ja. Basketballschuhe, 100 Euro, 120 Euro, was weiß ich. So, ja, ich brauche jetzt wieder neue Schuhe. Ja, ja, was heißt, du brauchst wieder neue Schuhe? Das sind so, das, man, also ich sage natürlich, okay, klar, der Fuß braucht Platz.
1: Ich wollte doch gerade sagen, du zahlst ihm ja dann die Schuhe.
0: Natürlich kaufe ich die Schuhe. Ja. Aber das ist, das war in meinem Alter nicht so selbstverständlich. Da hat man auch mal, vielleicht mal ein Jahr länger die Schuhe getragen, hat ein bisschen gedrückt. Aber weißt du, was ich meine?
1: Das ich war, weiß, was du meinst, so, aber wir Eltern würden natürlich nie sagen, aus erzieherischen Gründen kriegt der einen schönen orthopädischen Schaden verpasst.
0: Aber man könnte ja auch Schuhe nehmen aus dem Secondhand oder irgendwo.
1: Zum Beispiel.
0: Oder irgendwie die schon, wo die Größe haben. Also es gibt's ja. Machen wir uns nichts vor. Und klar, dann hast du den Luxus, wo du sagst, ja klar. Und es tut dir nicht so weh.
1: Nee.
0: Verstehst du? Aber für viele Leute tut es weh. 100 Euro ist viel Geld.
1: Ist es.
0: Und das muss man sich, deswegen versuchen wir auch bei meinen Shows zum Beispiel, auch bei meinen Shows, gibt es auch immer mal gewisse Sachen, die ich verschenke, auch an Tickets. Zum Beispiel an Krankenhäuser, an Krankenschwestern oder irgendwo oder irgend so eine Institution. Man muss spenden, man muss was machen. Man kann nicht sagen, oh, ich habe Erfolg und das behalte. Für wen willst du es behalten?
1: Bühlend, es war ein Gespräch, das
0: Wahnsinn,
1: einfach nur so gesprudelt ist. Und ich sag nur noch ganz kurz für alle, die zuhören und zuschauen, nicht wundern, wenn im Sommer Bülent Ceylan auf einer Opernbühne Auftritt.
0: In Berlin.
1: In Berlin. Mehr sagen wir dazu jetzt gar nicht mehr, aber es ist mal wieder eine ganz neue Seite an und von dir. Auch darauf freuen wir uns. Bülent, es hat riesen Spaß gemacht. Vielen Dank, dass du da warst.
0: Danke dir, es war wieder toll, mit dir zu reden.
1: Danke dir.
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1: 12 Uhr im Studio Thomas Bertsch. Der Deutsche Gewerkschaftsbund diskutiert auf einem Kongress über die künftige Arbeit. Heute ist der Deutsche Erdüberlastungstag. Das Wetter noch Sonne, später dann wolkig und am Abend Regen und Gewitter bis 25 Grad. Der Deutsche Gewerkschaftsbund ist in Berlin zum Bundeskongress zusammengekommen. Bis Mittwoch wollen etwa 400 Delegierte den weiteren Kurs abstecken, auch vor dem Hintergrund der Sozialreform, die die Bundesregierung plant. Aus der Nachrichtenredaktion Jana Schwarzer.
2: Die Gewerkschaften haben schon Widerstand gegen mögliche Einschnitte bei Rente, Gesundheitsversorgung oder Sozialleistungen angekündigt. Der DGB spricht dabei für rund 5,4 Millionen Mitglieder, die in 8 Einzelgewerkschaften wie Verdi oder der IG Metall organisiert sind. Der DGB ist also eine Macht in Deutschland. Dementsprechend geben sich die Spitzenpolitiker bei dem Gewerkschaftskongress die Klinke in die Hand. Kanzler Merz, Finanzminister Klingbeil und Arbeitsministerin Baas werden Reden halten.
1: Die Bundesregierung sieht eine von Russland ins Spiel gebrachte Vermittlermission durch Altkanzler Schröder im Ukraine-Krieg skeptisch. Man habe die Äußerungen des russischen Präsidenten zur Kenntnis genommen, zitieren mehrere Nachrichtenagenturen Regierungskreise in Berlin. Die Äußerungen Putins reihten sich ein in eine Serie von Scheinangeboten und seien nicht glaubwürdig. Heute ist in Deutschland der sogenannte Erdüberlastungstag. Das heißt, von Jahresanfang bis jetzt haben die Menschen natürliche Ressourcen wie Bodenschätze oder Holz aufgebraucht, die rechnerisch für das ganze Jahr reichen müssten. Weitere Informationen von Klaus Regineck.
3: Den Erdüberlastungstag errechnet jedes Jahr die Organisation Global Footprint Network. Sie will damit mahnen, maßvoller mit der Natur umzugehen und weniger Müll zu verursachen. 2 Milliarden Tonnen Hausmüll produziert die Menschheit pro Jahr, Tendenz steigend. Und Müll ist so allgegenwärtig, dass Geologen inzwischen davon ausgehen, dass er als Fossilie zum Erbe der Menschheit wird. Der Erdüberlastungstag ist in diesem Jahr eine Woche später erreicht als im vergangenen Jahr. Das liegt aber nicht an verbessertem Umweltschutz, sondern an anderen Berechnungsmethoden.
1: Vor der spanischen Kanareninsel Teneriffa sind am Morgen Ärzte an Bord des Kreuzfahrtschiffes Hondius gegangen, auf dem das Hantavirus ausgebrochen ist. Unter massiven Sicherheitsvorkehrungen werden alle Passagiere und Besatzungsmitglieder auf Krankheitssymptome getestet. Mit Evakuierungsflügen sollen sie dann an Land gebracht werden. WHO-Chef Tedros überwacht die Aktion, er hält das Ansteckungsrisiko für gering. Der frühere Bundesgesundheitsminister Lauterbach sieht ebenfalls keine Gefahr einer Pandemie durch das Hantavirus. Der Rheinischen Post sagte er, die Ansteckungsgefahr reiche nicht aus. Einzelne Fälle, die werde es immer geben, eine schnelle Verbreitung nicht. Das waren die Nachrichten für Rheinland-Pfalz. Die Zeit, es ist 12.03 Uhr.
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4: Hallo zusammen. Wir starten mit dem Blick auf die A81 Stuttgart Richtung Singen zwischen Empfing und Sulz. Vorsicht, da liegt ein Eimer. A5 Karlsruhe Richtung Frankfurt. 9 Kilometer stockender Verkehr zwischen Bruchsal und Kreuz Walldorf. A65 Ludwigshafen Richtung Landau zwischen Neustadt-Weinstraße Nord und Neustadt-Weinstraße Süd. Brückenarbeiten. Die linke Spur ist momentan gesperrt. Hier 2 Kilometer Stau. A659 Weinheim-Viernheim zwischen Kreuz Weinheim und Viernheim Ost in beiden Richtungen noch bis 16 Uhr eine Sperre wegen einer Baustelle. A7 Füssen Richtung Ulm, hier 5 Kilometer Stau, die Verzögerung bis zu 20 Minuten zwischen Illertissen und Dreikittistetten. A8 Stuttgart Richtung Karlsruhe zwischen Heimsheim und Pforzheim Ost, 8 Kilometer stockender Verkehr, Verzögerung bis zu einer Viertelstunde. Die Gegenrichtung zwischen Pforzheim West und Pforzheim Süd, stockender Verkehr, Unfallstelle dort ist mittlerweile geräumt. Und weiter auf der A8 Richtung Stuttgart zwischen Rutesheim und Leonberg West wegen der Baustelle nochmal 2 Kilometer Stau. A81 Heilbronn Richtung Würzburg zwischen Weinsberg-Ellhofen und Kreuz Weinsberg. Fahrbahnerneuerung bis morgen früh noch eine Sperre, vor der Ausleitung momentan 3 Kilometer Stau. Die letzte freie Ausfahrt ist Heilbronn unter Gruppenbach. Auf der B27 Tübingen Richtung Stuttgart ist die Ausfahrt Filderstadt-Ost momentan wegen eines Feuerwehreinsatzes gesperrt. B31 Friedrichshafen Richtung Stockach zwischen Innenstadt und Hagenau am Bodensee 3 Kilometer Stau. Rechnen Sie mit einer Viertelstunde mehr. Und B9 in Koblenz zwischen der Eifelstraße und der A48 in beiden Richtungen wegen der Baustelle bis 14 Uhr noch eine Sperre. Die Autobahnanschlussstelle Koblenz Nord bleibt länger gesperrt, wahrscheinlich noch bis 22 Uhr. Und das haben wir alles nochmal nachzulesen für Sie in unserer kostenfreien App und auf swr4.de.
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4: In Reutlingen leicht bewölkte 19 Grad, Buchen bewölkt 19, Bitburg bewölkt 18 und bedeckter Himmel bei 17 Grad momentan in Cochem. Hier und da ist es noch sonnig, aber ja, die Wolken werden langsam etwas dichter und dann haben wir Richtung Abend auch teilweise recht kräftige Gewitter, ordentliche Schauer. Temperaturen heute Nachmittag noch ganz ordentlich. 18 Grad im Westerwald bis zu 25 Grad in Baden-Württemberg. Und die neue Woche, die startet deutlich kühler mit Temperaturen zwischen 8 und 18 Grad. Viel Wind und einigen recht kräftigen Schauern.
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4: Herzlich willkommen, Muttertag, und den feiern wir auch in SWR 4 gemeinsam gerne mit ganz, ganz vielen Nachrichten an und von Mamas, Mail oder WhatsApp ins Studio über swr4.de. Gerne auch als Sprachnachricht. Ich wünsche einen schönen Sonntag.
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0: Einen schönen Sonntag, hier ist SWR 4. Aktuelle Meldung von der B469. Amorbach, Wörth am Main, Vorsicht. Zwischen Laudenbach und Trennfurter Straße sind Wildschweine momentan unterwegs. Heute ist Muttertag, ein Tag, an dem ja viele ihren Müttern zeigen, wie sehr sie sie schätzen, wie sehr sie sie lieben. Aber was genau ist dieser Muttertag eigentlich? Wir haben mal nachgefragt bei richtigen Profis.
1: So wie Geburtstag eigentlich, nur dass sie halt nicht Geburtstag hat, sondern einfach ein Tag für alle Mütter.
2: Wenn die Mütter ihren Tag haben, da schenkt man denen was. Wir malen Blumen im Kindi, weil die Frauen es gerne mögen. Also wenn man ihr was schenkt, freut sie sich über alles.
0: Weil die Frauen es gerne mögen, ist wirklich meine Lieblingsantwort. Und was schenkt man den Müttern so? Wir haben mal nachgefragt bei denen, die eben beschenkt werden, was sie so bekommen haben.
3: Das waren in der Kindergartenzeit, wie die Kinder noch gemalt haben. Wiesen mit Blumen, Sonne, nichts Spektakuläres.
4: Eine Überraschung, wo ich in einer Klinik war und ich habe eine Kiste geschenkt bekommen, wusste nichts davon und habe die aufgemacht und da kam ein Luftballon rausgeflogen und dann stand drauf, von deinen Kindern zum Muttertag. Das war die schönste Überraschung für mich, weil ich damit gar nicht gerechnet habe.
5: Frühstück mit aufgebackenen Brötchen und selbstgekochten Eiern und dann bin ich geweckt worden, Mama, Frühstück ist fertig. Dann waren die noch alle relativ klein.
6: Was selbst gebastelt aus dem Kindergarten, kann ich mich erinnern, so ein Tischset, so der Klassiker. Da war ein Foto von ihr drauf und dann noch so ein kleines Gedicht stand neben dran und das wurde laminiert.
0: Es ist Muttertag und ganz egal, ob Sie heute ein Geschenk bekommen oder selbst eins überreichen, genießen Sie diesen besonderen Tag sehr gern mit uns, mit SWR 4.

0: Lionel Richie, Diana Ross, Endless Love. Aktuelle Meldung von SWR4. Vorsicht auf der A3 Würzburg Richtung Frankfurt. Zwischen Würzburg-Heidingsfeld und Würzburg-Kist steht ein kaputter Bus momentan.
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1: 12:30, hallo zusammen und wir starten mit dem Blick auf die A3 Würzburg Richtung Frankfurt. Zwischen Würzburg-Heidingsfeld und Würzburg-Kist steht immer noch ein kaputter Bus momentan auf der A3. Gleich nochmal Vorsicht, B469, Amorbach-Wörth am Main zwischen Laudenbach und Trennfurter Straße sind Wildschweine auf der Bundesstraße. A65 Ludwigshafen Richtung Landau zwischen Neustadt-Weinstraße Nord und Neustadt-Weinstraße Süd. Da wird an der Brücke gearbeitet, linke Spur gesperrt, 2 Kilometer Stau im Moment. A659, auch hier eine Baustelle, deswegen eine Sperre Weinheim-Firnheim zwischen Kreuz Weinheim und Firnheim Ost in beiden Richtungen noch bis 16 Uhr. A7 Füssen Richtung Ulm zwischen Illertissen und Dreikittistetten. Unfall, 7 Kilometer Stau, da dauert es bis zu einer Stunde länger im Moment. A8 Stuttgart Richtung Karlsruhe zwischen Heimsheim und Pforzheim Ost. 8 Kilometer stockender Verkehr, Verzögerung hier bis zu einer Viertelstunde. Und schauen wir auf die Gegenrichtung zwischen Rutesheim und Leonberg West Baustelle, 3 Kilometer Stau. A81 Heilbronn Richtung Würzburg zwischen Weinsberg-Ellhofen und Kreuz-Weinsberg. Fahrbahn, Erneuerung bis morgen früh hier eine Sperre. Vor der Ausleitung momentan 3 Kilometer Stau. Die letzte freie Ausfahrt ist Heilbronn unter Gruppenbach. A81 Heilbronn Richtung Stuttgart zwischen Stuttgart-Feuerbach und Dreieck-Leonberg. Baustelle 2 Kilometer Stau. Die B27 Tübingen Richtung Stuttgart. Hier ist die Ausfahrt Filderstadt im Moment wegen eines Feuerwehreinsatzes gesperrt. Konkret ist es die Ausfahrt Filderstadt Ost. Und noch die B9, ist ganz schön was los heute, oder? B9 in Koblenz zwischen der Eifelstraße und der A48 in beiden Richtungen. Baustelle noch bis 14 Uhr, 1,5 Stunden noch eine Sperre. Die Autobahnanschlussstelle Koblenz Nord bleibt länger gesperrt, wahrscheinlich noch bis 22 Uhr heute Abend. Alles nachzulesen für Sie auf swr4.de.
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1: Momentan in Freudenstadt. Der Himmel bedeckt 19 Grad, Heidelberg leicht bewölkt 22, Traben-Trarbach bedeckt 19 und Alzey leicht bewölkt 21 Grad. Aber so langsam ist es vorbei mit der Sonne. Die Wolken werden dichter. Nachher haben wir dann auch einzelne recht kräftige Schauer und Gewitter. Temperaturen heute bis zu 18 Grad. Im Moment in Rheinland-Pfalz bis zu 25 in Teilen von Baden-Württemberg. Und in die neue Woche starten wir deutlich kühler mit maximal 18 Grad, viel Wind und Regen. Ich bin Marcel Wagner. Schönen Sonntag.
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0: Sonntag um 20 vor 1 und so langsam ist es mit der Sonne ein wenig schwieriger. Andreas Machalitza in unserem SWR 4 Wetterstudio. Es sieht jetzt am Himmel so aus, als würde man so ein bisschen Milchenkaffee kippen.
1: So kann man sagen, ja genau. Die Wolken werden langsam dichter. Die Wetterumstellung, der Wetterumschwung steht unmittelbar bevor bei uns in Baden-Württemberg und Rheinland-Pfalz. In Südbaden hat es sich jetzt schon ganz gut zugezogen und diese dichteren Wolken breiten sich in den nächsten Stunden langsam weiter Richtung Norden und Osten aus. Also der Sonnenschein wird heute Nachmittag dann immer schwächer, die Wolken werden immer dichter. Erstmal ist es noch relativ warm mit Temperaturen bis an die 25 Grad, aber diese Wärme und die Feuchtigkeit, die da reinkommt, das ist so ein bisschen die Brutstätte für kräftige Gewitter, die sich im Laufe des späteren Nachmittags bilden können. Erstmal vor allem über den Bergen, der Schwarzwald ganz vorne mit dabei, zum Teil aber auch schon Richtung Westerwald. Und dann geht's am Abend los mit auch teilweise kräftigem Regen, eingelagerten Gewittern, das sich von Südwesten nach Nordost ausbreitet. Also im Laufe des Abends wird's dann verbreitet nass werden. Dabei können anfangs bei den Gewittern auch Sturmböen dabei sein und der Regen ist zum Teil kräftig, besonders dann auch in der Nacht noch in Rheinland-Pfalz, da regnet es noch längere Zeit weiter, lokal mit Aquaplaning und Überflutungsgefahr.
0: Und morgen starten die Eisheiligen, die meinen es offenbar in diesem Jahr recht ernst. Wie wird's denn?
1: Ja, es kommt Polarluft zu uns und das mit einer Kaltfront, die uns morgen überquert, nochmal einiges an Regen bringt. Es ist ein relativ bewölkter Tag, immer wieder wird's nass, die Sonne wird sich kaum blicken lassen. Und es kann auch im Süden und Osten Baden-Württembergs zunächst noch einzelne Gewitter geben. Da ist noch so ein bisschen Restwarmluft, der wird allerdings schnell rausgedrängt von einem sehr kräftigen Wind, der in Baden-Württemberg zum Teil mit starken Böen unterwegs ist, erstmal aus Südwest. Das Ganze dreht auf Nordwest und da kommt dann die frischere Luft rein in den höheren Lagen von Eifel und Westerwald. Morgen Nachmittag kaum noch mehr als 8 oder 9 Grad. Im Breisgau noch bis zu 18 Grad. Auch hier wird es dann am Dienstag deutlich kühler sein. Meist so um die 10 bis 14 Grad. Nur noch im höheren Bergland noch kühler. Es ist Aprilwetter im Mai mit Schauern und die können auf den Bergen auch noch mal mit Schnee vermischt sein. Bevor sich zum Mittwoch dann die Wetterlage etwas beruhigt. Es wird ein wenig wärmer. Allerdings bleibt es unterm Strich nächste Woche doch relativ kühl mit Temperaturen. Durchweg unter der 20 Grad Marke.
0: Andreas Machalitza in unserem SWR 4 Wetterstudio. Ganz herzlich vielen Dank dorthin.
1: Gerne.
0: Und wir schauen ganz aktuell noch auf die A8 Stuttgart Richtung Karlsruhe. Zwischen Heimsheim und Pforzheim Süd, da liegt ein Kennzeichen momentan auf der rechten und der mittleren Spur. Und gleich nochmal Vorsicht, im Kreis Göppingen ist die Landesstraße zwischen Gammelshausen und Grübingen durch eine ungesicherte Unfallstelle in beiden Richtungen momentan blockiert. Vorsicht dort. 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Schönen Sonntag.

Steve Miller Band und The Joker. 12.47 Uhr. Nochmal eine aktuelle Meldung. Vorsicht, wenn Sie unterwegs sind auf der A61 Mönchengladbach Richtung Koblenz. Zwischen Kreuz Meckenheim und Rastplatz Goldene Meile. Defektes Fahrzeug auf der mittleren Spur. Vorsicht dort. Und wenn wir Sie unterwegs sind, eine gute Fahrt. 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

Lindenberg. Ein Herz kann man nicht reparieren. Vorsicht, wer Metallteile momentan auf der A8 Stuttgart Richtung München zwischen Stuttgart-Möhringen und Stuttgart-Flughafen-Messe. Metallteile dort auf der rechten Spur. 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
1: 13 Uhr im Studio Thomas Bertsch. Die Bundesregierung plant härtere Strafen bei Femiziden. Der Deutsche Gewerkschaftsbund warnt vor Sozialabbau. Das Wetter, noch Sonne, später dann wolkig und am Abend Regen und Gewitter, 18 bis 25 Grad. Bundesjustizministerin Hubich will das Strafrecht mit Blick auf sogenannte Femizide verschärfen. Der Bild am Sonntag sagte die SPD-Politikerin, man habe einen guten Weg gefunden, den Mordparagrafen entsprechend abzuändern. Christina Nagel aus unserem Hauptstadtstudio fasst zusammen.
2: Es geht darum, dass Täter, die Frauen wegen ihres Geschlechts umbringen, wegen Mordes verurteilt werden. Das ist zwar auch heute schon möglich, aber so Hubich in der Bild am Sonntag, in der Rechtsprechung gebe es immer noch Entscheidungen mit Verweis zum Beispiel auf Eifersucht. Dann sei es Rage, der Täter sei vermindert schuldfähig und könne nur wegen Totschlags verurteilt werden. Im Gesetz soll nun klargestellt werden, dass auch Tötungen aus geschlechtsspezifischen Motiven als Mord gewertet werden können. Damit würde sich dann auch das Strafmaß ändern, hin zu einer lebenslangen Haftstrafe.
1: Der Deutsche Gewerkschaftsbund ist in Berlin zum Bundeskongress zusammengekommen. Bis Mittwoch wollen etwa 400 Delegierte den weiteren Kurs abstecken, auch vor dem Hintergrund der Sozialreform, die die Bundesregierung plant. Der DGB kündigte zum Beginn des Treffens an, wichtige Punkte seien der Schutz des 8-Stunden-Tags, man lehne Eingriffe in das Arbeitszeitgesetz und auch Kürzungen bei der Rente ab. Die Bundesregierung sieht eine von Russland ins Spiel gebrachte Vermittlermission durch Altkanzler Schröder im Ukraine-Krieg skeptisch. Man habe die Äußerungen des russischen Präsidenten zur Kenntnis genommen, zitieren mehrere Nachrichtenagenturen Regierungskreise in Berlin. Die Äußerungen reihten sich ein in eine Serie von Scheinangeboten und seien nicht glaubwürdig. Die Menschen in Deutschland haben bis heute die natürlichen Ressourcen aufgebraucht, die rechnerisch für das ganze Jahr reichen müssten. Damit ist der sogenannte Erdüberlastungstag erreicht, eine Woche später als im vergangenen Jahr. Das hat die Organisation Global Footprint Network ermittelt. Der Zeitverzug liegt aber nicht an verbesserten Umwelt- und Klimaschutzaktionen, sondern an neuen Berechnungsmethoden, hieß es. Umweltschützer kritisieren, dass Deutschland immer noch zu stark auf Kohle, Öl und Gas setzt. Als erstes Land der Welt hatte Katar in diesem Jahr den nationalen Erdüberlastungstag erreicht. Das war schon am 4. Februar. Auf Teneriffa haben die ersten Menschen das vom Hantavirus betroffene Kreuzfahrtschiff verlassen. Nach Angaben des spanischen Gesundheitsministeriums wurden zunächst 14 Spanier in kleinen Gruppen an Land gebracht. Zuvor hatten Ärzte alle rund 150 Passagiere und Besatzungsmitglieder auf Krankheitssymptome untersucht. Die Zeit, es ist 13.03 Uhr.
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3: Hallo auf die Straßen und schön, dass Sie auch an diesem Sonntag mit uns unterwegs sind. Vorsicht auf der A8 Stuttgart Richtung München. Zwischen Stuttgart-Möhringen und Stuttgart-Flughafen-Messe liegen immer noch Metallteile auf der rechten Spur. A61 Speyer Richtung Koblenz zwischen Kreuz Mutterstadt und Kreuz Frankenthal. 4 Kilometer Stau, planen Sie eine Viertelstunde mehr Zeit ein. A659 Weinheim-Viernheim zwischen Kreuz Weinheim und Viernheim Ost in beiden Richtungen noch etwa 3 Stunden bis 16 Uhr eine Sperre wegen einer Baustelle. A7 Füssen Richtung Ulm zwischen Illertissen und Dreikittistetten. 4 Kilometer Stau, dauert ungefähr eine Dreiviertelstunde länger. A8 Stuttgart Richtung Karlsruhe zwischen Heimsheim und Pforzheim Ost. 8 Kilometer stockt der Verkehr hier. Verzögerung bis zu einer Viertelstunde. In der Gegenrichtung zwischen Rutesheim und Leonberg West. Baustelle 3 Kilometer Stau. A81 Heilbronn Richtung Würzburg zwischen Weinsberg-Ellhofen und Kreuz-Weinsberg. Hier auch eine Baustelle, Fahrbahnerneuerung bis morgen früh, deswegen eine Sperre. Vor der Ausleitung momentan 3 Kilometer Stau. Die letzte freie Ausfahrt ist Heilbronn unter Gruppenbach. A81 Heilbronn Richtung Stuttgart zwischen Stuttgart-Feuerbach und Dreieck-Leonberg. Baustelle 2 Kilometer Stau. Auf der B27 Tübingen Richtung Stuttgart ist die Ausfahrt Filderstadt-Ost im Moment wegen eines Feuerwehreinsatzes gesperrt. Und B9 in Koblenz zwischen der Eifelstraße und der A48 in beiden Richtungen eine Baustelle. Noch etwa eine Stunde bis 14 Uhr eine Sperre dort. Die Autobahnanschlussstelle Koblenz Nord bleibt länger gesperrt, voraussichtlich bis 22 Uhr. Wir haben alles nochmal für Sie nachzulesen in unserer kostenfreien App und online auf swr4.de.
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3: Momentane Werte, gerade eben gemessen in Karlsruhe, sonnig 21 in Laupheim, leicht bewölkte 19 Grad, Altenkirchen bewölkt 21 und Dietz an der Lahn bewölkt 20 Grad. Noch haben wir teilweise Sonne, teilweise schon Wolken, noch völlig harmlos, aber die Wolken werden dichter und dann wird es Richtung Abend und Richtung Nacht gar nicht so harmlos, recht ergiebiger Regen und recht ordentliche Gewitter. Temperaturen heute bis 18 Grad Richtung Westerwald, 25 Grad in Teilen Baden-Württembergs. Und die neue Woche startet deutlich kühler mit maximal 18 Grad, mit vielen Wolken, viel Wind und recht kräftigem Regen.
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3: Schön, dass Sie da sind und wo immer Sie heute unterwegs sind, das Wetter genießen, ganz viel Spaß. Es gibt ja wirklich ganz, ganz viele Festler und Hockitze und was alles. Viel Spaß beim Feiern und das macht auch Bad Waldsee, feiert Jubiläum und wir feiern mit in rund 10 Minuten.
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Casey and the Sunshine Band in SWR 4. 12 nach 1 an diesem Sonntag. Vorsicht, aktuelle Meldung von der A656 Mannheim Richtung Heidelberg. Zwischen Mannheim, Neckarau und Kreuz Mannheim, da liegen momentan Metallteile auf der linken Spur. Vorsicht dort.

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1: Hit the road, Jack. Hier ist SWR4. An diesem Wochenende wird ganz, ganz viel gefeiert im Südwesten. Zum Beispiel auch in Bad Waldsee. Oberschwaben wird in diesem Jahr 1100 Jahre alt. Und es ist gestern das erste Mal gefeiert worden, ganz klassisch mit einem großen Zapfenstreich. Und davor haben sich die Bad Waldseer noch was ganz Besonderes ausgedacht. Die haben sich nämlich getroffen, um die Zahl 1100 abzubilden. Also mehrere hundert Leute haben sich so aufgestellt, dass man von oben eine 1100 gesehen hat. Und dann Foto per Drohne und ab in eine Zeitkapsel. SWR4-Reporter Wolfgang Wanner war gestern mit dabei. Wie sieht das Ding aus, Wolfgang?
2: Also diese Zeitkapsel ist ein kleiner Stahlschrank, ja, so groß wie ein Umzugskarton. Und in diesen Reihen kommen jetzt Briefe und Texte mit den Gedanken, Wünschen und Hoffnungen der Bad Waldseer. Mhm. Auch dieses Jubiläumsbild von gestern kommt da rein. Da haben ja mehrere hundert Bürgerinnen und Bürger mitgemacht und die Zahl 1100 gebildet. Und dieses Paar, das war auch dabei.
3: Weil ich das einfach eine tolle Idee finde, ne? Dass wir das in die Kapsel werfen. Finde ich spitze. Wollte ich dabei sein.
4: Was wünschen Sie denn Menschen für 2126?
5: Dass sie weiterhin friedlich leben können und Europa in seiner ganzen Vielfalt genießen können.
4: Wie groß ist die Hoffnung?
5: Immer das Beste hoffen.
3: Ich habe Tränchen in den Augen dabei, aber ich drücke die Daumen für unsere Kinder und Enkel.
2: Noch bis Jahresende können die Bad Waldseer ihre Briefe in die Zukunft, wie sie es nennen, schreiben und in diese Zeitkapsel werfen.
1: Und was passiert dann damit?
2: Ja, diese Zeitkapsel wird zum Jahresende geschlossen und dann wird sie am Stadtrand im Erdreich vergraben. Und in 100 Jahren, also wenn Bad Waldsee das 1200-jährige Stadtjubiläum feiert, soll diese Box geöffnet werden. Und dann lesen die Menschen im Jahr 2126, was ihnen ja ihre Enkel und Urenkel 100 Jahre vorher, also jetzt im Jahr 2026, geschrieben haben. Wie sie damals gelebt haben, welche Wünsche und Träume sie hatten.
1: Die Bad Waldseer feiern den 1100. Geburtstag ihrer Stadt, schicken Briefe per Zeitkapsel in die Zukunft. Ist gar nicht mal so schlecht, mal drüber nachzudenken, was man den Enkeln, den Urenkeln so mitgeben will, oder?

John Miles und Music. Vorsicht, auf der B294 Freudenstadt Pforzheim zwischen dem Abzweig nach Engelsbrand und Birkenfeld in beiden Richtungen. Ungesicherte Unfallstelle. 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

0: Elvis Presley an diesem Sonntag.
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0: Es ist 13:30 Uhr, wir schauen gemeinsam auf die Straßen, es ist einiges los. A3, damit geht's los. Nürnberg Richtung Frankfurt zwischen Würzburg-Randersacker und Würzburg-Kist. Kaputter Bus, 4 Kilometer Stau, dauert bis zu einer Viertelstunde länger. A659, Weinheim-Viernheim zwischen Kreuz Weinheim und Viernheim-Ost in beiden Richtungen noch bis 16 Uhr wegen der Baustelle eine Sperre. A7 Würzburg Richtung Ulm zwischen Wörnitz und Kreuz Feuchtwang-Kreilsheim, Baustelle, 2 Kilometer Stau. A8 hier, 8 Kilometer stockender Verkehr zwischen Heimsheim und Pforzheim Nord, dauert bis zu einer Viertelstunde länger. In der Gegenrichtung zwischen Rutesheim und Leonberg West, Baustelle, 2 Kilometer Stau. A81 Heilbronn Richtung Würzburg zwischen Weinsberg-Ellhofen und Kreuz Weinsberg. Hier wird die Fahrbahn erneuert, das dauert noch bis morgen früh, so lang dort eine Sperre. Vor der Ausleitung momentan 3 Kilometer Stau und die letzte freie Ausfahrt ist Heilbronn unter Gruppenbach. B27, Tübingen Richtung Stuttgart, die Ausfahrt Filderstadt Ost wegen eines Feuerwehreinsatzes weiterhin gesperrt. Und dann schauen wir noch auf die B9 in Koblenz zwischen der Eifelstraße und der A48 in beiden Richtungen wegen der Baustelle bis 14 Uhr eine Sperre. Die Autobahnanschlussstelle Koblenz Nord bleibt länger gesperrt, wahrscheinlich bis 22 Uhr. Deswegen staut sich es momentan auf der B42 zwischen der A48 Anschlussstelle Bendorf-Neuwied und Urban beiden Richtungen auf etwa 3 Kilometer. Etwa 20 Minuten dauert es länger. Und alles nochmal nachzulesen für Sie auf swr4.de.
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0: Die momentanen Werte aus Schorndorf kriegen wir 23 Grad und bewölkten Himmel gemeldet. Ravensburg bewölkt 21, Cochem bewölkt 20 und Bad Ems an der Lahn 21 Grad. Auch da der Himmel bewölkt. Sonne jetzt eher selten, eher dickere Wolken, die so nach und nach zu uns in den Südwesten ziehen. Und dann Richtung Abend und in der Nacht auch wirklich teilweise recht kräftige Gewitter mit sich bringen. Es kühlt dann auch ab, die neue Woche mit Temperaturen bis maximal 18 Grad, mit viel Wind, vielen Wolken und viel Regen.
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0: Ich grüße Sie. Über den perfekten Erdbeerkuchen haben wir schon gesprochen. Ideen, Rezepte auf swr4.de. Was trinken wir dazu? Tee, Kaffee, Milch? Ist wurscht. 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

0: schöne SWR4-Tasse an diesem Sonntag. Das wäre doch was, oder? Welches Lied geht so los? Ich habe ja schon gesagt, das ist machbar. Ist es wirklich. Da hatten wir schon schwierigere Angelegenheiten zu lösen. Heute kriegen wir es gemeinsam mit Waltraud aus Mürlenbach ganz gut hin. Guten Tag in die Eifel. Hallo Waltraud.
1: Hallo.
0: Was machen Sie Schönes an diesem Sonntag, an diesem Muttertag?
1: Ja, wir sind unterwegs zu unserem Sohn und werden da gemeinsam nachher schön Kaffee trinken und heute Abend irgendwo nett essen gehen.
0: Das klingt herrlich. Wissen Sie schon, was es zu essen gibt?
1: Wir sind uns noch nicht sicher. Aber entweder
0: Sie,
1: chinesisch.
0: Sie dürfen doch heute entscheiden, oder? Das ist doch der große Tag von Ihnen.
1: Genau, aber ich kann mich halt so schlecht entscheiden.
0: Ah, ich verstehe. Jetzt müssen wir trotzdem gemeinsam eine Entscheidung treffen. Welches Lied suchen wir denn, Waltraud?
1: Josephine.
0: Von Chris Rea. Ganz genau so ist es. Und damit geht eine wunderbare Tasse an Sie. Wird der Muttertag gleich noch ein bisschen schöner, bleibt noch mehr in Erinnerung.
1: Ja, genau.
0: Ich wünsche einen schönen Nachmittag, viel Spaß beim Essen, ganz egal, was es am Ende gibt.
1: Genau, ich danke Ihnen vielmals. Alles
0: danke
1: Gute.
0: Wünsche ich genauso. Dankeschön. Und natürlich jetzt in SWR 4. Chris Rea. Hier ist Josephine.

Chris Rea und Josephine. Es ist 10 vor 2. Aktuelle Meldung von der A6. Vorsicht, Mannheim Richtung Heilbronn in Höhe Kreuzwaldorf. Eine ungesicherte Unfallstelle dort auf der A6. 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

Aktuelle Meldung in SWR 4. Vorsicht, von der A60 kriegen wir momentan eine Unfallstelle gemeldet. Rüsselsheim Richtung Mainz zwischen Bischofsheim und Mainz-Spitzdreieck. Ungesicherter Unfall momentan auf der linken Spur.

Nochmal eine aktuelle Meldung. 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Vorsicht, A8 Karlsruhe Richtung Stuttgart. Zwischen Leonberg, Ost und Kreuz Stuttgart. Auch da eine ungesicherte Unfallstelle auf der rechten Spur. Und gleich nochmal Vorsicht auf der A81. Singen Richtung Stuttgart zwischen Engel und Geisingen. Defektes Fahrzeug und dort auch Gegenstände momentan auf der A81. Haben Sie einen schönen Nachmittag. Gerne mit uns. 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
1: 14 Uhr im Studio Thomas Bertsch. Der Marburger Bund fordert lizenzierte Verkaufsstellen für Alkohol. Beim Mainzer Halbmarathon gibt es neue Rekorde. Das Wetter, noch Sonne, später dann wolkig und am Abend Regen und Gewitter. 18 bis 25 Grad. Der Marburger Bund will strengere Regeln beim Verkauf von hochprozentigem Alkohol. Bei seiner Hauptversammlung in Hannover hat die Ärztevereinigung spezielle Alkoholshops ins Spiel gebracht. Aus der Nachrichtenredaktion Christian Kreuzer.
2: Nach den Plänen des Marburger Bundes soll es hochprozentige alkoholische Getränke in Zukunft nur noch in lizenzierten Verkaufsstellen geben. Supermärkte, Tankstellen und Kioske sollten dagegen keinen hochprozentigen Alkohol mehr anbieten dürfen. Damit wollen die Mediziner vor allem junge Menschen schützen. Die Erfahrung in anderen Ländern, beispielsweise in Skandinavien, zeige, dass höhere Altersgrenzen und strengere Verkaufsregeln den Alkoholkonsum deutlich senkten. Alkohol gehöre zu den größten vermeidbaren Gesundheitsrisiken in Deutschland, hieß es zur Begründung.
1: Die Vorsitzende des Deutschen Gewerkschaftsbundes, Fahimi, hat erneut vor Angriffen auf Arbeitsrechte und den Sozialstaat gewarnt. Es werde eindeutig versucht, den 8-Stunden-Tag in Frage zu stellen oder soziale Sicherungssysteme auszuhöhlen. Das sagte sie zum Auftakt des viertägigen Bundeskongresses des DGB. Deswegen sei es entscheidend, dass die Gewerkschaften den Menschen Sicherheit in unsicheren Zeiten geben. Morgen stellt sich Fahimi als DGB-Vorsitzende zur Wiederwahl. Bundesjustizministerin Hubig will durchsetzen, dass sogenannte Femizide in Deutschland härter bestraft werden. Die SPD-Politikerin sagte der Bild am Sonntag, wenn Frauen wegen ihres Geschlechts getötet werden, dann solle das künftig klarer als Mord gelten können. Bisher würden solche Fälle vor Gericht zu oft nur als Totschlag gewertet, etwa wenn Eifersucht als Motiv genannt und dadurch wegen möglicher verminderter Schuldfähigkeit ein milderes Urteil gesprochen werde. Auf Teneriffa haben die ersten Menschen das vom Hantavirus betroffene Kreuzfahrtschiff verlassen. Nach Angaben des spanischen Gesundheitsministeriums wurden zunächst 14 Spanier in kleinen Gruppen an Land gebracht. Zuvor hatten Ärzte alle rund 150 Passagiere und Besatzungsmitglieder auf Krankheitssymptome untersucht. Den Halbmarathon in Mainz haben Leichtathleten aus Kenia dominiert. Bei den Männern landeten auf den ersten 9 Plätzen ausschließlich Läufer aus dem ostafrikanischen Land. Dennis Kipkemoi stellte mit 59 Minuten und 14 Sekunden einen Streckenrekord auf. Beatrice Jepchirchir-Keserek aus Kenia knackte ebenfalls den Streckenrekord. Sie setzte sich im Frauenrennen mit 68 Minuten und 2 Sekunden knapp vor der Deutschen Bilanka Dörfel durch. Das waren die Nachrichten für Rheinland-Pfalz. Die Zeit 14.03 Uhr.
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3: Hallo zusammen und Vorsicht auf der A8 Karlsruhe Richtung Stuttgart zwischen Leonberg-Ost und Kreuz Stuttgart. Immer noch die ungesicherte Unfallstelle auf der rechten Spur. Vorsicht auf der A81 Singen Richtung Stuttgart zwischen Engen und Geisingen. Defektes Auto, liegen Gegenstände auch momentan rum. A3 Nürnberg Richtung Frankfurt. Ein defekter Bus auf der rechten Spur zwischen Würzburg-Randersacker und Würzburg-Kist. 4 Kilometer Stau, die Verzögerung hier bis zu einer Viertelstunde. A60 Rüsselsheim Richtung Mainz zwischen Rüsselsheim-Mitte und Mainz-Spitzdreieck. Unfall auf der linken Spur, hier 3 Kilometer Stau. Auch da brauchen Sie bis zu einer Viertelstunde länger. A659 Weinheim-Viernheim zwischen Kreuz-Weinheim und Viernheim-Ost in beiden Richtungen noch etwa 2 Stunden eine Baustelle und deswegen eine Sperre. A8 Stuttgart Richtung Karlsruhe zwischen Heimsheim und Pforzheim-Ost. Der stockende Verkehr, der übliche stockende Verkehr. 6 Kilometer, es dauert auch hier bis zu einer Viertelstunde länger. In der Gegenrichtung zwischen Rutesheim und Leonberg-West. Baustelle 2 Kilometer Stau. A81 Heilbronn Richtung Würzburg zwischen Weinsberg-Ellhofen und Kreuz-Weinsberg. Hier wird die Fahrbahn erneuert bis morgen früh, deswegen eine Sperre. Vor der Ausleitung momentan 3 Kilometer Stau. Die letzte freie Ausfahrt ist Heilbronn unter Gruppenbach. B27 Tübingen Richtung Stuttgart. Die Ausfahrt Filderstadt Ost ist weiterhin gesperrt. Feuerwehreinsatz. Und die B9 in Koblenz zwischen der Eifelstraße und der A48 in beiden Richtungen wegen der Baustelle noch etwa eine halbe Stunde eine Sperre. Die Autobahnanschlussstelle Koblenz Nord bleibt länger gesperrt, voraussichtlich bis 22 Uhr. Deswegen staut sich es momentan auf der B42 zwischen der A48 Anschlussstelle Bindorf-Neuwied und Urba in beiden Richtungen auf etwa 3 Kilometer. Etwa 20 Minuten dauert's hier länger. Lesen Sie alles gerne nochmal in Ruhe nach. Ist doch einiges los an diesem Nachmittag. Wir haben alles für Sie zusammengefasst auf swr4.de.
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3: Momentan in Stuttgart am Flughafen bedeckte 22 Grad. Lörrach bedeckt 20, Flörsheim-Dahlsheim leicht bewölkte 22 und in Remagen bedeckt 19 Grad. Heute Nachmittag teilweise noch Sonne, teilweise aber auch schon die ersten kräftigeren, dickeren Wolken. Und die bringen dann Richtung Abend, Richtung Nacht Regen und auch recht ordentliche Gewitter. Und dann kommt auch der Wetterumschwung, der Wetterwechsel. In den nächsten Tagen noch Temperaturen bis maximal 18 Grad, viele Wolken, viel Wind und immer wieder Regen.
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3: Schön, dass Sie da sind. Ich wünsche einen schönen Sonntagnachmittag und einen schönen Muttertag.
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schönen Sonntag mit SWR 4. Es ist Muttertag. Gerne mit ganz vielen Grüßen. Her damit über swr4.de. Tobias aus Günzburg hat sich beispielsweise gemeldet und grüßt ganz, ganz, ganz, ganz lieb die Mama und sagt: Vielen Dank, liebe Mama, dass wir immer so eine schöne und tolle Zeit zusammen verbringen können, dass du immer für mich da bist, wenn ich dich brauche. Herzliche Grüße, Tobias. Freue mich auch von Ihnen zu hören. Wünsche einen schönen Sonntag.

0: Münchner Freiheit und tausendmal du, da hören wir sofort, worum es geht. Hier ist SWR4, das ist nicht bei jedem Song so, zumindest ist mein Englisch nicht immer gut genug, um da alles zu verstehen. Aber es ist wahnsinnig spannend zu wissen, worüber gesungen wird. Und das machen wir jetzt mit einem Welthit von ABBA, millionenfach verkauft. I have a dream.
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0: gute Laune, oder?
1: Dear Mrs. Apple D, hier ist SWR4. Aktuelle Meldung von der A6 Mannheim Richtung Heilbronn. In der Ausfahrt Mannheim-Schwetzing, Vorsicht, da liegt ein Stein momentan auf der Autobahn. Und gleich nochmal Vorsicht auf der A81 Würzburg Richtung Heilbronn. Zwischen Boxberg und Osterburken steht ein defektes Fahrzeug auf der rechten Spur.

0: Es wird 2:30.
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0: Und deswegen schauen wir gemeinsam, was los ist auf den Straßen. Ich kann schon mal sagen, es ist einiges. Wir starten mit der A6. Hier liegt ein Stein. Vorsicht, Mannheim Richtung Heilbronn. In der Ausfahrt Mannheim-Schwetzingen ein Stein. A81 Würzburg Richtung Heilbronn zwischen Boxberg und Osterburken. Defektes Fahrzeug, rechte Spur. Auf der A3 steht ein defekter Bus, Würzburg Richtung Frankfurt zwischen Würzburg-Heidingsfeld und Würzburg-Kist. Rechte Spur im Moment gesperrt. 3 Kilometer Stau und es dauert aktuell bis zu einer Viertelstunde länger dort. Weiter geht's auf der A659 Zwischenkreuz Weinheim und Viernheim Ost in beiden Richtungen. Die Baustelle noch bis 16 Uhr haben wir hier eine Sperre. Da gibt's eine Umleitung für Sie. A8 Stuttgart Richtung Karlsruhe zwischen Heimsheim und Pforzheim Ost. Die Baustelle, wie üblich stockender Verkehr, im Moment 6 Kilometer. Es dauert hier aktuell bis zu einer Viertelstunde länger. A81 Heilbronn Richtung Würzburg zwischen Weinsberg-Ellhofen und Kreuz Weinsberg. Fahrbahnerneuerung bis morgen früh, noch eine Sperre vor der Ausleitung, momentan 3 Kilometer Stau. Letzte freie Ausfahrt ist Heilbronn unter Gruppenbach. B42 Bonn-Koblenz zwischen A48 Bindorf-Neuwied und Urban, beiden Richtungen Baustelle, 3 Kilometer Stau, hier dauert es bis zu 20 Minuten länger. Und Sie lesen alles gerne nochmal und ganz in Ruhe nach auf swr4.de.
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0: In Offenburg bedeckt, 22 Grad momentan. Ravensburg bewölkt, 21, Daun bewölkt, 18. Und Bad Dürkheim bedeckt, 24 Grad. Da haben wir die Höchstwerte fast erreicht. Die liegen heute Nachmittag bei 25 Grad. Noch mit ein bisschen Sonne, aber auch schon Wolken. Die Wolken werden mehr, die Sonne wird weniger und später gibt es dann aus diesen Wolken recht ordentliche Schauer und auch Gewitter. Das gilt so für die Nacht und auch den späten Abend. Und dann kommt auch der Wetterumschwung. Ab morgen noch Temperaturen bis maximal 18 Grad. Mit vielen Wolken, mit viel Wind und ordentlich Regen. Ich bin Marcel Wagner. Wünsche einen schönen Nachmittag.
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0: Love Before, Cutting Crew. Hier ist SWR4 am Sonntagnachmittag. Aktuelle Meldung von der A5. Basel Richtung Karlsruhe. Vorsicht, da liegen Metallteile momentan auf der linken Spur zwischen Rastatt Nord und Karlsruhe Süd. Ihre Nachrichten gerne an diesem Muttertagsnachmittag über swr4.de. Lassen Sie gerne ein paar Grüße da. Dann geben wir die gerne auch weiter. Und wenn Sie schon online sind, dann dürfen Sie gerne auch einmal sich melden als Wettermelder. Dann können wir mal miteinander sprechen, gucken, wie das Wetter so bei Ihnen ist. So wie wir es beispielsweise jetzt mit Renate machen. Renate, was machen Sie Schönes?
1: Also ich habe mit meinem Mann schon einen ganz langen Spaziergang gemacht. Dann habe ich mir mein Lieblingsessen gemacht, Spaghetti mit Knoblauch und Olivenöl.
0: Jetzt machen Sie uns natürlich hungrig heute Nachmittag.
1: Ja, und wie gesagt, jetzt sitze ich hier und lese. Ich mache also einen ganz faulen Tag.
0: Wie haben Sie es denn wettermäßig momentan im Westerwald?
1: Im Moment ist die Sonne wieder draußen. Es ist trüb gewesen und heute früh war schöner Sonnenschein. Dann war die ganze Zeit trüb. Ja, es ist kein strahlender Sonnenschein jetzt mehr, aber ist noch schön.
0: Und Temperaturen?
1: Temperaturen haben wir 20 Grad.
0: Ist auf jeden Fall ein herrliches Wetter, um draußen zu sitzen. Und Sie lesen ja heute nicht nur, sondern Sie proben auch ein wenig für Ihren Pop-
1: genau.
0: und Gospelchor heute noch, oder?
1: Richtig. Pop- und Gospelchor, weil wir so einen großen Auftritt am 31.12. im Kulturwerk in Wissen haben. Das ist eine ganz große Sache und da sind wir seit Januar am Proben. Und unser Chor besteht aus über 40 Leuten. Der Jüngste ist noch keine 40 und die Älteste ist schon 82, aber noch voller Pep. Und also das ist schon was Tolles.
0: Herrlich.
1: Da kann ich nur herzlich zu einladen.
0: Dann genießen Sie das Wetter, um zu singen und zu lesen. Und ich wünsche Ihnen einen schönen Nachmittag, einen schönen Muttertag.
1: Ihnen auch. Tschüss.
0: Danke, tschüss.

Cliff Richard in SWR4. Vorsicht auf der A5 Frankfurt Richtung Karlsruhe zwischen Weiterstadt und Dreieck Darmstadt. Da sind momentan Fahrradfahrer unterwegs auf dem Standstreifen. Vorsicht dort auf der A5.

Muttertag. Mit ganz, ganz lieben Muttertagsgrüßen an die beste Mama der Welt, Cornelia, schreibt Stefanie aus Hüngheim. Und schreibt noch dazu, ich freue mich auf die goldene Hochzeit am Freitag. Feste soll man feiern, wie sie fallen, deine Tochter Stefanie. Herzlichen Dank. Und wenn Sie auch Muttertagsgrüße loswerden möchten, freuen wir uns über swr4.de.

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1: 15 Uhr im Studio Thomas Bertsch. Die Evakuierung des Kreuzfahrtschiffs Hondius vor Teneriffa kommt voran. Beim Mainzer Halbmarathon gibt es neue Rekorde. Das Wetter, noch Sonne, später dann wolkig und am Abend Regen und Gewitter, 18 bis 25 Grad. Vor der Insel Teneriffa haben die ersten Menschen das vom Hunter-Virus betroffene Kreuzfahrtschiff verlassen. Nach Angaben des spanischen Gesundheitsministeriums wurden zunächst 14 Spanier in kleinen Gruppen an Land gebracht und ausgeflogen. Unsere Korrespondentin Julia Macher berichtet.
2: Keiner der Menschen zeige Symptome, so die spanische Gesundheitsministerin Mónica García. In Gruppen von maximal 5 Personen werden die Menschen von Bord an Land gebracht, dann sofort in Fahrzeugen des Militärs zum 10 Minuten entfernten Flughafen gefahren. Dort warten bereits die von den Herkunftsländern bereitgestellten Maschinen. Die 6 Deutschen an Bord werden in einer niederländischen Maschine heute gemeinsam mit den Niederländern, den Belgiern und den Griechen nach Hause geflogen.
1: Der Marburger Bund fordert strengere Regelungen beim Zugang zu Alkohol. Der Verkauf hochprozentiger alkoholischer Getränke solle ausschließlich in lizenzierten, spezialisierten Verkaufsstellen, sogenannten Alkoholshops, erfolgen. Das beschlossen die Delegierten der Hauptversammlung des größten deutschen Ärzteverbands in Hannover. Supermärkte, Tankstellen und Kioske sollten dagegen keine hochprozentigen Getränke mehr anbieten dürfen. Alkoholkonsum gehöre zu den größten vermeidbaren Gesundheitsrisiken in Deutschland. Besonders junge Menschen müssten besser geschützt werden. Bundesjustizministerin Hubich will das Strafrecht mit Blick auf sogenannte Femizide verschärfen. Der Bild am Sonntag sagte die SPD-Politikerin, man habe einen guten Weg gefunden, den Mordparagrafen entsprechend abzuändern. Christina Nagel fasst zusammen.
3: Es geht darum, dass Täter, die Frauen wegen ihres Geschlechts umbringen, wegen Mordes verurteilt werden. Das ist zwar auch heute schon möglich, aber so Hubich in der Bild am Sonntag, in der Rechtsprechung gebe es immer noch Entscheidungen mit Verweis zum Beispiel auf Eifersucht. Dann sei es Rage, der Täter sei vermindert schuldfähig und könne nur wegen Totschlags verurteilt werden. Im Gesetz soll nun klargestellt werden, dass auch Tötungen aus geschlechtsspezifischen Motiven als Mord gewertet werden können. Damit würde sich dann auch das Strafmaß ändern, hin zu einer lebenslangen Haftstrafe.
1: Den Halbmarathon in Mainz haben Leichtathleten aus Kenia dominiert. Bei den Männern landeten auf den ersten 9 Plätzen ausschließlich Läufer aus dem ostafrikanischen Land. Dennis Kipkemoi stellte mit 59 Minuten und 14 Sekunden einen Streckenrekord auf. Beatrice Jepchirchir Cheserek aus Kenia knackte mit 68 Minuten 2 Sekunden ebenfalls den Streckenrekord. Sie kam knapp vor der deutschen Blanka Dörfel ins Ziel. Und noch die Zeit, es ist 15.03 Uhr.
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4: Einen schönen Nachmittag und Vorsicht auf der A3 Frankfurt Richtung Köln zwischen Niedernhausen und Itzstein, ungesicherte Unfallstelle. Vorsicht auf der B14 Herrenberg-Stuttgart. Im Häslacher Tunnel ist in beiden Richtungen momentan die Unfallstelle oder eine Unfallstelle ungesichert. Da sind auch Menschen unterwegs. Vorsicht dort. A3 Würzburg Richtung Frankfurt zwischen Würzburg-Heidingsfeld und Würzburg-Hist. Defekter Bus. Rechte Spur gesperrt. 3 Kilometer Stau. Rechnen Sie hier mit einer Viertelstunde Zeitverlust. A659 Weinheim-Viernheim zwischen Kreuz Weinheim und Viernheim-Ost in beiden Richtungen. Baustelle noch bis 16 Uhr und deswegen eine Sperre. In Frankfurt sind die A66 Wiesbaden Richtung Frankfurt zwischen Nordwestkreuz Frankfurt und Frankfurt-Miekfeldallee und die A648 Frankfurt-Eschborn zwischen Katharinenkreisel und Eschborner Dreieck in beiden Richtungen momentan wegen einer Demonstration gesperrt. A8 Stuttgart Richtung Karlsruhe zwischen Heimsheim und Pforzheim-Ost Baustelle, stockender Verkehr, wie üblich, im Moment 6 Kilometer, dauert eine Viertelstunde länger. A81 Heilbronn Richtung Würzburg zwischen Weinsberg-Ellhofen und Kreuz Weinsberg, Fahrbahnerneuerung bis morgen früh eine Sperre. Vor der Ausleitung 3 Kilometer Stau, letzte freie Ausfahrt ist Heilbronn unter Gruppenbach. Und die B42 Bonn-Koblenz zwischen A48 Bindorf-Neuwied und Urba in beiden Richtungen Baustelle. 3 Kilometer Staus, dauert 20 Minuten länger. Alles nachzulesen? Na klar, auf swr4.de.
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4: Momentan in Leutkirch der Himmel bewölkt bei 21 Grad. Waiblingen 24, auch da der Himmel bedeckt. Germersheim bewölkte 24 und Manderscheid bewölkt 19 Grad. Nach und nach verzieht sich die Sonne bzw. verschwindet hinter den Wolken, die immer öfter und dichter zu uns kommen. Heute Abend und heute Nacht haben wir dann teilweise Schauer und auch recht ordentliche Gewitter. Temperaturen heute Nachmittag bis zu 25 Grad und die nächsten Tage dann kühler. Die Eisheiligen kommen. Temperaturen liegen dann bei maximal 18 Grad mit vielen Wolken, viel Wind und immer wieder Regen.
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4: Heute werden noch mal ganz viele Ausflüge gemacht im Südwesten, bevor dann also die Eisheiligen kommen und es in der neuen Woche deutlich kühler wird. Wir machen auch gleich einen Ausflug zusammen nach Nassau an der Lahn. Eine Stadt, über die unser Unterwegsreporter Stefan Nink sagt, die hat was von der Karibik. Soll er Ihnen selbst sagen, in 10 Minuten.
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SWR 4 an diesem Mittag. Jetzt hatte ich gerade eben eine Gefahrenmeldung. Jetzt ist die weg. Also insofern habe ich gar nichts zu sagen. Es tut mir total leid. Aber gerade hatte ich noch was zu sagen. Gute Fahrt. Schönen Nachmittag.

0: Beach Boys Wouldn't Be Nice. So, jetzt versuchen wir es nochmal mit einer aktuellen Meldung. SR4 ist hier, Vorsicht, auf der A6 Mannheim Richtung Heilbronn. Zwischen Sinsheim, Steinsfurt und Bad Rappenau brennt momentan ein Fahrzeug. Da brauchen wir dringend eine Rettungsgasse. Vorsicht dort.
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0: Ja, wir starten mit Ihren Ausflugstipps im Südwesten und besuchen die Orte, die Sie uns ans Herz gelegt haben, weil sie was ganz Besonderes sind. Fahrt mal nach Nassau an der Lahn, hat zum Beispiel Julia Schmidt aus Koblenz geschrieben. Das ist ein tolles Ziel und gerade jetzt im Frühling absolut sehenswert. Und was hat unser Unterwegsreporter Stefan Nink gemacht? Na klar, ist einfach mal hingefahren, hat festgestellt, das hat da was von der Karibik.
1: Was gibt's da zu sehen?
2: Also zuerst mal eine bezaubernde kleine Stadt direkt an der Lahn, eingebettet in eine ganz tolle Landschaft aus Feldern und Wäldern mit sanften Hügeln hinten dran. Das sieht so ein bisschen aus wie eine dieser Modelleisenbahnlandschaften, bei denen ja auch immer alles dabei ist. Wasser, Boote, viel Wald und natürlich eine Burg, die gibt's auch in Nassau. Und wenn man zu der hinaufläuft, dann sieht von oben alles noch mal ein bisschen schöner aus. Ist ganz schön steil da hinauf, aber in der Burg gibt's was zu essen und zu trinken. Und einen alten Rittersaal kann man sich auch noch anschauen.
1: Gibt es einen Aha-Moment?
2: Ja, unbedingt. Wenn man erfährt, dass die Nassauer früher ziemlich in der großen europäischen Politik mitgemischt haben. Heute würde man sagen, das waren richtige Big Player damals. Die haben zum Beispiel das Königshaus der Niederlande mitbegründet und saßen irgendwann sogar auf den Thronen von England, Irland und Schottland. Aber angefangen hat alles bei uns im Südwesten, am Ufer der Lahn.
1: Und sonst noch?
2: Es gibt ja noch ein Nassau. Die Hauptstadt der Bahamas heißt ja auch so. Und die ist tatsächlich nach unserem Nassau benannt. In dem anderen Nassau kann man mit dem Kajak in der Karibik herumpaddeln. Und in unserem Nassau geht man eben auf die Lahn. Und manchmal, wenn die Sonne richtig steht, dann schimmert das Wasser der Lahn fast so blau wie das Wasser in der Karibik. Also fast.
0: Wenn Sie auch einen Ausflugstipp für uns haben oder Ihren Lieblingsplatz im Südwesten vorstellen möchten, sehr, sehr gern. Verraten Sie uns Ihren Lieblingsplatz über swr4.de, direkt auf der Startseite, bisschen runterscrollen. Freuen wir uns.

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0: Schönen Nachmittag, es ist kurz nach halb vier.
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0: Schauen wir gemeinsam auf die Straßen. Erstmal auf die A3 Würzburg Richtung Frankfurt zwischen Würzburg-Heidingsfeld und Würzburg-Kist. Kaputter Bus, rechte Spur ist gesperrt, 3 Kilometer Stau dauert bis zu einer Viertelstunde länger dort. A3 Frankfurt Richtung Köln zwischen Wiesbadener Kreuz und Niedernhausen. Da wird momentan ein Unfall aufgenommen. Verkehr wird auf der linken Spur an der Unfallstelle vorbeigeführt. 5 Kilometer Stau, es dauert bis zu einer Dreiviertelstunde länger dort. A6 Mannheim Richtung Heilbronn zwischen Sinsheim-Steinsfurt und Bad Rappenau. Fahrzeugbrand, deswegen im Moment nur eine Spur frei. 2 Kilometer Stau, wir brauchen weiterhin eine Rettungsgasse. A659, immer noch die Sperre wegen der Baustelle. Weinheim-Viernheim, zwischen Kreuz Weinheim und Viernheim Ost, noch bis 16 Uhr, halbe Stunde etwa noch. Weiter geht's in Frankfurt, auf der A66 Wiesbaden Richtung Frankfurt. Dies zwischen Nordwestkreuz Frankfurt und Frankfurt-Mikroallee. Gesperrt im Moment, genau wie die 648 Frankfurt-Eschborn zwischen Katharinenkreisel und Eschborner Dreieck. Beide in beiden Richtungen wegen einer Demonstration. A81 Heilbronn Richtung Würzburg zwischen Weinsberg-Ellhofen und Kreuz-Weinsberg. Fahrbahnerneuerung bis morgen früh eine Sperre. Vor der Ausleitung 3 Kilometer Stau. Letzte freie Ausfahrt ist Heilbronn unter Gruppenbach. Und die B42 Bonn-Koblenz zwischen A48 Bindorf-Neuwied und Urba in beiden Richtungen Baustelle und 2 Kilometer Stau.
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0: Momentan in Lahr bedeckt 20 Grad. Kirchheim 25, auch dort der Himmel bedeckt. In Zweibrücken bewölkt 24 und Bad Ems an der Lahn bewölkte 22 Grad. Heute Nachmittag teilweise noch Sonne, aber die Wolken werden immer dichter. Und die bringen dann heute Abend und heute Nacht zum einen Schauer, zum anderen auch echt recht ordentliche Gewitter. Und ein Wetterwechsel. Ab morgen deutlich kühler, maximal 18 Grad. Viele Wolken, wenig Sonne, immer wieder Regen und viel Wind. Ich bin Marcel Wagner. Ich wünsche einen schönen Sonntagnachmittag.
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Hier ist SWR4, aktuelle Meldung von der B466 Heidenheim an der Brenz Richtung Mühlhausen im Täle. Vorsicht, zwischen Hausener Straße und Hausen an der Filz liegen momentan mehrere Müllsäcke auf der Straße. Vorsicht dort.

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Schönen Nachmittag um 10 vor 4. Hier ist SWR 4 und einen schönen Muttertag. Haben Sie einen schönen Blumenstrauß bekommen? Oder haben Sie sowieso einen zu Hause? Die sollen ja lange schön aussehen. Dafür schneiden wir Blumen an. Das weiß sogar ich, obwohl ich wirklich alles habe, außer einem grünen Daumen. Aber wir können noch viel mehr machen, um Blumen lange frisch zu halten. Sauberes Regenwasser zum Beispiel oder so ein bisschen Zitronensaft in die Vase. Das sind Tipps von unserer Gartenexpertin und die haben wir für Sie zusammengefasst für möglichst lange schöne Muttertagsblumen. Schauen Sie gerne mal rein. Die Tipps auf swr4.de.

Sonntagnachmittag mit einer aktuellen Meldung von der A3. Vorsicht, Frankfurt Richtung Köln. Fahrradfahrer unterwegs zwischen Frankfurt Süd und Frankfurter Kreuz. Ein Fahrradfahrer auf der A3.

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1: 16 Uhr im Studio Thomas Bertsch. Deutsche Politiker diskutieren über einen russischen Vermittlungsvorschlag im Ukraine-Krieg. Fußball-Bundesligist Mainz 05 trifft im letzten Heimspiel auf Union Berlin. Das Wetter: in der Nacht örtlich Aquaplaning und Überflutungsgefahr, morgen weiter nass, maximal 8 bis 16 Grad. Deutsche Politiker äußern sich zum Vorschlag des russischen Präsidenten Putin, Altkanzler Schröder könne im Ukraine-Krieg Vermittler sein. Teile der SPD zeigen sich interessiert. Claudia Meichelbeck berichtet.
2: Der SPD-Außenpolitiker Stegner sagte dem Spiegel, man sollte Putins Vorschlag prüfen. Er begrüße jede Initiative, die den Krieg beenden könne. Die Bundesregierung ordnet Putins Aussage dagegen als Scheinangebot ein. Ähnlich der ehemalige SPD-Bundestagsabgeordnete Roth. Er spricht von einem durchsichtigen Manöver. Putin hatte gestern mit Blick auf den Ukraine-Krieg gesagt, er glaube, dass sich die Angelegenheit dem Ende zuneige. Er könne sich Altkanzler Schröder als Vermittler vorstellen.
1: Vor der Insel Teneriffa haben die ersten Menschen das vom Hunter-Virus betroffene Kreuzfahrtschiff verlassen. 14 Spanier wurden laut Behörden zuerst an Land gebracht und ausgeflogen. Unsere Korrespondentin Julia Macher berichtet.
3: Keiner der Menschen zeige Symptome, so die spanische Gesundheitsministerin Monica Garcia. In Gruppen von maximal 5 Personen werden die Menschen von Bord an Land gebracht, dann sofort in Fahrzeugen des Militärs zum 10 Minuten entfernten Flughafen gefahren. Dort warten bereits die von den Herkunftsländern bereitgestellten Maschinen. Die 6 Deutschen an Bord werden in einer niederländischen Maschine heute gemeinsam mit den Niederländern, den Belgiern und den Griechen nach Hause geflogen.
1: Der Marburger Bund fordert, hochprozentige alkoholische Getränke nur noch in lizenzierten, spezialisierten Verkaufsstellen, sogenannten Alkoholshops, anzubieten. Das beschlossen die Delegierten der Hauptversammlung des größten deutschen Ärzteverbandes in Hannover. Alkoholkonsum gehöre zu den größten vermeidbaren Gesundheitsrisiken in Deutschland. In der Fußball-Bundesliga spielt Mainz am Abend gegen Union Berlin. Der Trainer der 05er, Urs Fischer, erwartet trotz gesichertem Klassenerhalt Bestleistungen von seiner Elf.
4: Ich habe auch der Mannschaft mitgeteilt, Geschenke verteile ich nicht, auch in den letzten beiden Spielen nicht, dass es da vielleicht den einen oder anderen Wechsel gibt. Aber es ist nicht so, dass jetzt 3/4 der Mannschaft gewechselt wird.
1: Anpfiff der Partie ist im Mainzer Stadion um 19.30 Uhr. In der zweiten Fußball-Bundesliga steht mit Preußen Münster der erste Absteiger fest. Die Westfalen spielten zu Hause gegen Darmstadt 1:1 und haben vor dem letzten Spieltag bereits 6 Punkte Rückstand auf den Relegationsplatz. Hertha BSC besiegte Greuther Fürth mit 2:1 und die SV Elversberg verlor 1:3 bei Düsseldorf. Die Zeit, es ist 16.03 Uhr.
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5: A3 Frankfurt Richtung Köln. Zwischen Wiesbadener Kreuz und Niedernhausen wird immer noch ein Unfall aufgenommen. Verkehr wird auf der linken Spur am Unfall vorbeigeführt. 6 Kilometer Stau dauert im Moment eine Dreiviertelstunde länger. A5 Karlsruhe Richtung Frankfurt. Die Ausfahrt Karlsruhe Nord ist momentan gesperrt. Unfall. A5 Frankfurt Richtung Kassel, zwischen Frankfurt-Niederrad und Bad Homburger Kreuz 11 Kilometer stockend, knappe halbe Stunde dauert es hier im Moment länger. Weiter auf der A6 Nürnberg Richtung Heilbronn, Unfall zwischen Schwäbisch Hall und Kupferzell, 2 Kilometer Stau, Verzögerung von bis zu einer Viertelstunde. In Frankfurt sind die A66 Wiesbaden Richtung Frankfurt zwischen Nordwestkreuz Frankfurt und Frankfurt-Miquelallee und auch die A648 Frankfurt-Eschborn zwischen Katharinenkreisel und Eschborner Dreieck in beiden Richtungen wegen einer Demonstration gesperrt. Und der A81 Heilbronn Richtung Würzburg zwischen Weinsberg-Ellhofen und Kreuz Weinsberg wird die Fahrbahn erneuert. Bis morgen früh eine Sperre vor der Ausleitung, 2 Kilometer Stau. Letzte freie Ausfahrt ist Heilbronn unter Gruppenbach. Können Sie alles gerne nochmal nachlesen auf swr4.de.
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5: In Balingen bewölkte 22 Grad. Heidenheim sieht's genauso aus. In Zweibrücken bewölkt 24 und Mayen bewölkt 19 Grad. Es werden mehr Wolken. Und die bringen dann heute Abend und heute Nacht dicke Schauer und auch richtig wilde Gewitter. Und ein Wetterwechsel. Ab morgen ist es kühler, maximal 18 Grad, mit vielen Wolken, viel Wind und immer wieder auch mit Regen. Jetzt kommt ganz aktuell gerade nochmal eine Verkehrsmeldung. Vorsicht auf der A5 Frankfurt Richtung Kassel zwischen Westkreuz Frankfurt und Nordwestkreuz Frankfurt. Vorsicht, defektes Fahrzeug dort auf der Abbiegespur.
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5: Schön, dass Sie da sind. Haben Sie einen schönen Muttertag und gerne noch Grüße über swr4.de. Hier kommen beispielsweise Grüße von Eike. Hallo, liebes SWR4-Team. Ich habe mir Gedanken gemacht, wie ich meiner lieben Mama, der Britta, am besten einen Muttertagsgruß schicken kann, den sie auch in Portugal empfangen kann. Denn dort ist sie letztes Jahr hin mit ihrem Mann, mit dem Hermann, ausgewandert. Genießt die Sonne. Ich würde mich sehr freuen, wenn ihr die Grüße ausrichten könntet. Machen wir sehr gern. Das gilt also für die Mama, die Britta und auch für alle anderen Mamas im Südwesten. Schönen Nachmittag.
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0: SWR 4 am Sonntagnachmittag. Und falls Sie noch ein bisschen Gesprächsstoff brauchen fürs Kaffeetrinken gleich, schauen wir doch mal gemeinsam zu den Royals.
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2: Donald Trump war ja schon zweimal in Großbritannien. Beim ersten Mal hat ja die Queen, also Queen Elizabeth, noch gelebt. 2019 war das und es war ihr letzter Staatsgast, der bei ihr zu Besuch war und auch schon in der, das war die erste Amtszeit von Trump, war er ja auch schon umstritten. Aber die Queen hat ihn ja ganz souverän empfangen. 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

Achtung, Falschfahrer auf der Siebenfüssen-Ulm, Vorsicht zwischen Nesselwang und Eu-Mittelberg. Da fährt ein Fahrzeug rückwärts auf dem Standstreifen. Bitte äußerst vorsichtig fahren. Auf der Siebenfüssen-Ulm zwischen Nesselwang und Eu-Mittelberg ist ein Falschfahrer unterwegs. Vorsicht dort in beiden Richtungen.

Jessica an diesem Nachmittag. Hier ist SWR4 nochmal mit der Wiederholung der Falschfahrermeldung von der Siebenfüssen-Ulm. Vorsicht, zwischen Nesselwang und Eumittelberg, da fährt momentan ein Fahrzeug rückwärts auf dem Standstreifen. Bitte äußerst vorsichtig fahren auf der Siebenfüssen-Ulm zwischen Nesselwang und Eumittelberg. Da ist ein Falschfahrer unterwegs. Vorsicht dort in beiden Richtungen.

0: Buddy. Schönen Nachmittag. Hier ist SWR 4, es ist 16:30.
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0: Nochmal die Falschfahrermeldung von der A7. Vorsicht, Füssen-Ulm zwischen Nesselwang und Eumittelberg fährt ein Fahrzeug rückwärts auf dem Standstreifen. Bitte äußerst vorsichtig fahren auf der A7 Füssen-Ulm zwischen Nesselwang und Eumittelberg. Ein Falschfahrer vor sich dort in beiden Richtungen. Schauen wir auf die A5 Karlsruhe Richtung Frankfurt. Unfall, deswegen ist die Ausfahrt Karlsruhe Nord im Moment gesperrt. A5 Frankfurt Richtung Kassel zwischen Westkreuz Frankfurt und Bad Homburger Kreuz. Stockender Verkehr, 9 Kilometer. Dauert ungefähr eine halbe Stunde länger im Moment. A66 Wiesbaden Richtung Frankfurt zwischen Nordwestkreuz Frankfurt und Frankfurt Mikulallee. Demonstration, deswegen dort im Moment eine Sperre. A81 Heilbronn Richtung Würzburg zwischen Weinsberg-Ellhofen und Kreuz-Weinsberg. Hier wird immer noch die Fahrbahn erneuert. Bis morgen früh eine Sperre vor der Ausleitung, 2 Kilometer Stau. Die letzte freie Ausfahrt ist Heilbronn unter Gruppenbach. Und B410 Mayen-Gerolstein zwischen Dockweiler und Hohenfels nach einem Unfall in beiden Richtungen momentan eine Sperre. 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
0: Schwäbisch Gmünd momentan bewölkter Himmel, 23 Grad. In Lörrach bewölkt 19. In Worms ist der Himmel bedeckt bei 25 Grad. Genau wie in Germersheim, 25 Grad bedeckt. Heute Nachmittag ziehen die Wolken immer mehr in den Südwesten und die bringen dann heute Abend und heute Nacht Schauer und Gewitter und einen Wetterwechsel. Die neue Woche mit maximal 18 Grad, mit viel Wind, vielen Wolken und immer wieder auch mit Regen.
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0: Einen schönen Nachmittag, einen schönen Muttertag und wir beschenken Sie sehr, sehr gerne mit einer SWR4-Tasse. Hat vorher schon ganz wunderbar funktioniert, machen wir es genauso wieder. Welches Lied beginnt denn genau so? Das, ja, das ist sehr markant. Das kriegen wir auf jeden Fall gemeinsam hin. Daumen gedrückt.
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SWR4 mit einer aktuellen Meldung von der A5 Karlsruhe Richtung Basel. Vorsicht, zwischen Rust und Herbolzheim. Ungesicherte Unfallstelle auf der linken Spur und die Entwarnung für die A7 Füssen-Ulm. Kein Falschfahrer mehr zwischen Nesselwang und Eumittelberg.

0: Valerie, Valerie. 16.43 Uhr an diesem Sonntagnachmittag. Eine SWR4-Tasse, wenn Sie mir sagen können, welches Lied so startet. Ja. Es ist nicht allzu schwierig, aber wir wollen es an diesem Muttertag, an diesem Nachmittag auch nicht allzu schwierig machen. Und deswegen glaube ich, dass es gut gehen könnte jetzt mit Sigrid Schmidt. Ich grüße Sie. Hallo, guten Tag.
1: Hallo, guten Tag.
0: Sie kommen aus Gerach, aus der Nähe von Idar-Oberstein. Wenn ich es richtig gezählt habe, gerade mal so 250 Einwohner. Sie sind eine davon.
1: Ganz genau.
0: Ja, herrlich. Sehr schön. Ja. Was haben Sie denn heute Nachmittag gemacht, Schönes?
1: Also meine Tochter war da und da haben wir Kaffee getrunken. Und dann ist sie zu ihrer Familie gefahren, weil sie ist ja auch Mutter.
0: Aber
1: und
0: sie
1: mein Sohn, der hat schon angerufen, der wohnt in
0: Muttertag.
1: Österreich.
0: Ai, okay.
1: Dann müssen wir es halt telefonisch machen.
0: Bisschen Muttertag gefeiert, also.
1: Jawohl.
0: Sehr schön. Haben Sie was geschenkt bekommen?
1: Eine Blume, also eine Gerbera.
0: Mhm.
1: Blumenstock und Pralinen.
0: Und da könnten wir jetzt noch eine Tasse dazustellen?
1: Ja.
0: Wenn Sie mir sagen können, was wir suchen.
1: Let's Music Play von Barry White.
0: Von Barry White. Ist gut, dass Sie den Titel dazu sagen, beziehungsweise den Künstler dazu sagen. Das haben wir vorher in der ersten Runde nicht gemacht. Ich muss auch noch ein bisschen lernen. Ich bin noch relativ neu bei SWR 4. Da gab es sofort Ärger. Also insofern, in diesem Fall kann ich sagen, es ist alles richtig. Und deswegen geht eine SWR 4-Tasse an Sie.
1: Vielen Dank.
0: Ja, sehr, sehr gerne. Viel Spaß damit, einen schönen Nachmittag und noch einen schönen Muttertag.
1: Danke ebenfalls. Tschüss.
0: Dankeschön. Und wir hören natürlich jetzt auch Barry White hier in SWR 4. Let the music play.
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Elvis Presley an diesem Nachmittag in SWR 4. Gleich ist Johannes Riedel für Sie da, bringt Sie auf den neuesten Stand in Sachen Kunst und Kultur aus dem Südwesten. Freuen Sie sich da auf ein Gespräch mit Maria Vogt. Sie ist die Macherin des regionalen Kulturpodcasts Glanz und Story aus Worms. Mehr dazu gleich.

Donna Summer und Hot Stuff. SWR 4 um kurz vor 5 mit einer aktuellen Meldung von der A48 Dernbach Richtung Koblenz. Vorsicht zwischen Hörgrenzhausen und Bindorf-Neuwied, steht momentan ein defektes Fahrzeug auf der rechten Spur im Kurvenbereich. Vorsicht dort und eine gute Fahrt mit SWR 4.

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1: 17 Uhr im Studio Thomas Bertsch. Mehrere Reisende des Kreuzfahrtschiffs Hondius sollen nach Angaben der Gesundheitsbehörden bald nach Deutschland zurückkehren. Bei einem Unfall am Fliegerhorst Büchel werden 9 Soldaten leicht verletzt. Das Wetter in der Nacht örtlich Aquaplaning und Überflutungsgefahr. Morgen weiter nass, maximal 8 bis 16 Grad. 4 deutsche Passagiere vom Kreuzfahrtschiff Hondius, auf dem das Hantavirus ausgebrochen war, werden heute in den Niederlanden erwartet. Sie sollen danach nach Deutschland weiterreisen. Unser Korrespondent Dietrich Karl Meurer berichtet.
2: Spezialisierte Ärzte-Teams für gefährliche Infektionskrankheiten nehmen die Rückkehrer vor Ort in Empfang und begleiten sie bei der Weiterfahrt nach Deutschland. Dort werden sie zunächst ärztlich betreut. Nach Angaben des Ministeriums sollen die 4 Personen dann zu Beginn der neuen Woche in ihre jeweiligen Bundesländer gebracht werden. Dort entscheiden die Gesundheitsämter über Quarantäne und eine enge Beobachtung. So sollen mögliche Infektionen früh erkannt und eine Ausbreitung verhindert werden.
1: Deutsche Politiker äußern sich zum Vorschlag des russischen Präsidenten Putin, Altkanzler Schröder könne im Ukraine-Krieg Vermittler sein. Teile der SPD zeigen sich interessiert. Aus der Nachrichtenredaktion Claudia Meichelbeck.
3: Der SPD-Außenpolitiker Stegner sagte dem Spiegel, man sollte Putins Vorschlag prüfen. Er begrüße jede Initiative, die den Krieg beenden könne. Die Bundesregierung ordnet Putins Aussage dagegen als Scheinangebot ein. Ähnlich der ehemalige SPD-Bundestagsabgeordnete Roth. Er spricht von einem durchsichtigen Manöver. Putin hatte gestern mit Blick auf den Ukraine-Krieg gesagt, er glaube, dass sich die Angelegenheit dem Ende zuneige. Er könne sich Altkanzler Schröder als Vermittler vorstellen.
1: Am rheinland-pfälzischen Fliegerhorst Büchel sind bei einem Unfall mit einem Transportpanzer 9 Soldaten leicht verletzt worden. Sie seien auf einer routinemäßigen sogenannten Wach- und Überprüfungsfahrt gewesen, sagte ein Sprecher der Luftwaffe. Das Fahrzeug sei dabei aus ungeklärter Ursache von der Straße abgekommen und im Graben gelandet. Bei den leichten Verletzungen handle es sich zum Beispiel um Prellungen. In der Fußball-Bundesliga spielt Mainz am Abend gegen Union Berlin. Der Trainer der 05er, Urs Fischer, erwartet trotz gesichertem Klassenerhalt Bestleistungen von den Spielern.
4: Ich habe auch der Mannschaft mitgeteilt, Geschenke verteile ich nicht, auch in den letzten beiden Spielen nicht. Dass es da vielleicht den einen oder anderen Wechsel gibt, aber es ist nicht so, dass jetzt 3/4 der Mannschaft gewechselt wird.
1: Anpfiff der Partie im Mainzer Stadion ist um 19.30 Uhr. Der deutsche Tennisprofi Alexander Zverev hat beim Tennis Masters in Rom das Achtelfinale erreicht. Er gewann gegen den Belgier Alexander Bloks klar in 2 Sätzen. Die Zeit, es ist 17.03 Uhr.
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5: Vorsicht auf der A48 Dernbach Richtung Koblenz zwischen Hörgrenzhausen und Bendorf-Neuwied. Ein Fahrzeug auf der rechten Spur und das in der Kurve. A5, Frankfurt Richtung Kassel, zwischen Nordwestkreuz Frankfurt und Bad Homburger Kreuz, 5 Kilometer stockend. A5, Karlsruhe Richtung Basel, zwischen Ettenheim und Herbolzheim, Unfall, linke Spur, 3 Kilometer Stau, eine Viertelstunde mehr einrechnen. Dann die A8, Stuttgart Richtung Karlsruhe, zwischen Heimsheim und Pforzheim Ost, ein Unfall auf der linken Spur im Baustellenbereich, 4 Kilometer Stau, plus eine halbe Stunde und in der Gegenrichtung zwischen Pforzheim West und Ost, Baustelle 7 Kilometer stockend, eine Viertelstunde mehr einrechnen. Und die A81 Heilbronn Richtung Würzburg ist zwischen Weinsberg-Ellhofen und Kreuz-Weinsberg wegen Fahrbahnarbeiten bis morgen früh gesperrt, vor der Ausleitung 2 Kilometer Stau. Die letzte freie Ausfahrt ist Heilbronn unter Gruppenbach. Und eine Sperrung der B410 Mayen-Gerolstein zwischen Dockweiler und Hohenfels. Grund ist ein Unfall. 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
5: Und wir schauen uns die Temperaturen an. In Isny regnet es 21 Grad, in Karlsruhe ist es bedeckt 24, Koblenz bewölkt 22 und desgleichen in Wissen an der Sieg. Heute Abend wird's bisschen kälter und feuchter. Morgen kommt dann eine Kaltfront und dann wird's richtig kühl in Rheinland-Pfalz und in Baden-Württemberg. Es kann in der Nacht also Schauer und Gewitter geben. Und morgen, den Tag, den schauen wir uns nochmal an. Regen, Schauer, immer wieder in der Nacht, besonders Rheinland-Pfalz und Kurpfalz. Und die Temperaturen, 8 Grad im Westerwald morgen und 18 Grad am Kaiserstuhl.
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5: Was ist Glanz und Storia? Das erfahren wir gleich in 9 Minuten nach Creedence Clearwater Revival, Christopher Cross mit Michael McDonald und Tom Pace.
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0: SWR4 am frühen Sonntagabend. Neues aus Kunst und Kultur aus dem Südwesten gibt es bei uns. Neu ist auch ein Podcast. Der entsteht in Worms. Glanz und Storia heißt er. Und ich begrüße die Gastgeberin. Heute sagt man Host. Ich begrüße Maria Vogt. Guten Abend, Maria.
1: Ja, guten Abend. Vielen Dank für die Einladung.
0: Wie sind Sie denn auf die Idee gekommen, den Kulturpodcast Glanz und Storia ins Leben zu rufen?
1: Ja, also ich bin im kulturellen Bereich in Worms tätig und habe da ein großes Bedürfnis erfahren von den KulturakteurInnen dort und auch vom Publikum, dass es einfach keine Vernetzung, keine Plattform gibt, einfach sichtbar, hörbar zu sein. Und es wurde einfach immer der Wunsch geäußert, eine bessere Vernetzung zu haben, eine Plattform zu schaffen, einen Raum zu geben für die Kulturschaffenden, eben sich breiter aufzustellen und bekannter zu machen.
0: Glanz und Storia. Storia ist das italienische Wort für Geschichte. Worms hat ja eine richtig reiche Vergangenheit in der Geschichte. Nibelungensage, Reichstag bis zur jüdischen Geschichte. Das heißt, die Themen für den Podcast gehen vermutlich auch nicht aus, zumindest nicht so schnell, oder? Wie sehen Sie das?
1: Ja, das stimmt. Also dadurch, dass wir quasi aus Worms senden, sind wir natürlich mit diesem lokalen Bezug erstmal behaftet. Aber eben, es ist nur aus Worms. Gerade jetzt in den letzten Tagen habe ich so viele Anfragen bekommen, auch von Kulturschaffenden, eben auch aus Rheinland-Pfalz weit. Und ich muss wirklich sagen, also es ist aus Worms, aber es gibt Potenzial, dass noch mehr Leute einfach dieses Angebot, dieses Format schätzen und sich da melden und wir wirklich jetzt auch zum Beispiel die Neuleininger Burgfestspiele haben sich gemeldet, möchten gerne mal drin vorkommen und sind jetzt hier wirklich mitten in der Vernetzungsarbeit und die erste Staffel steht soweit. Da kann ich auch schon ein bisschen anteasern, wer denn noch alles in den nächsten 2 Folgen kommt. Zum Beispiel haben wir eben aus Worms Caro Trischler, die Jazzpreisträgerin. Dann kommt also mein Highlight, The Key BCS, die mit Thomas D. aktuell überall auf Tour sind. Und später hinaus haben wir auch noch Alice Merton bei uns im Podcast zu Gast, die die Musik macht für die Nibelungenfestspiele dieses Jahr. Aber wie gesagt, ich habe aus den kleinsten Nischen heraus Interesse geweckt anscheinend bei den Leuten und freue mich da auch sehr drüber, dass es so toll angenommen wird.
0: Und jetzt sind Sie Kunsthistorikerin, tätig im Kulturmanagement und jetzt baden Sie so richtig in diesen Themen für den Podcast. Ist doch toll, oder?
1: Absolut, also wirklich, war so eine, einfach so eine kleine Idee, wo ich gedacht habe, okay, es gibt leider nur in Worms diese Vernetzung über Printmedien oder Face-to-Face, natürlich, wenn man sich irgendwie in den Ausstellungen sieht. Ja, und jetzt habe ich gedacht, okay, wir probieren es einfach aus mit diesem neuen Format.
0: Und es scheint ja nun wirklich gut zu laufen und der Themenkanon ist ja richtig reich. Wow. Jetzt haben wir richtig Appetit gekriegt. Wo können wir ihn stillen? Wo kann man den Podcast Glanz und Storia hören?
1: Den gibt es aktuell auf Spotify und bei Apple Podcast. Und man kann ihn auch im Internet über die anderen gängigen Plattformen finden.
0: Dann wünschen wir Ihnen weiterhin schönes Senden und vor allem schönes Baden in Ihrer Kultur, in der Kulturszene von Worms und drumherum.
1: Vielen lieben Dank.
0: Maria Vogt vom Wormser Kulturpodcast Glanz und Storia hier bei SWR4 am Sonntagabend 18.

0: Nach Purple Schulz ist es jetzt 6:06. Wir schauen auf die A6 Mannheim Richtung Heilbronn. Da liegt ein Fahrzeugteil zwischen Wiesloch-Raunberg und Simsheim auf der rechten Spur. Bitte Vorsicht.
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0: Und während Sonntag ist dann noch eine Meldung reingekommen. Vorsicht, A6 Kaiserslautern Richtung Saarbrücken. Zwischen Kaiserslautern Einsiedlerhof und Rammstein-Miesenbach. Da steht ein Pannenfahrzeug, da steht ein Auto auf der rechten Spur. Bitte vorsichtig. So, durchatmen am Muttertag. Geht auf 5:30. Das hier ist Musik dazu. 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Der hat auch Al Stewart. The Year of the Cat.

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1: Um 17.29 Uhr. Vorsicht auf der A6. Kaiserslautern Richtung Saarbrücken. Zwischen Kaiserslautern Einsiedlerhof und Rammstein-Miesenbach. Defektes Fahrzeug, rechte Spur. A5 Karlsruhe Richtung Basel. Zwischen Lahr und Herbolzheim ist die Unfallstelle geräumt. Aber es sind noch 5 Kilometer Stau. Und A8 Stuttgart-Karlsruhe zwischen Heimsheim und Pforzheim-Ost. Geräumte Unfallstelle, noch 6 Kilometer Stau. Und in der Gegenrichtung zwischen Pforzheim-West und Ost. Baustelle 8 Kilometer stocken plus 20 Minuten. Und die A81... Heilbronn-Würzburg ist zwischen Weinsberg-Ellhofen und Kreuz-Weinsberg wegen Fahrbahnarbeiten bis morgen früh gesperrt, vor der Ausleitung 2 Kilometer Stau.
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1: An einem Sonntag, der ja jetzt so allmählich kühler wird und frischer. Wir schauen auf die Wetterlage. Schauer zunächst in Rheinland-Pfalz, in der Kurpfalz nachts 5 bis 13 Grad. Morgen Wolken und teils kräftiger Regen, das ist so. Der kommt und der tut natürlich dann auch der Natur hoffentlich richtig gut, denn es war trocken in den letzten Wochen. Vor allem in Baden-Württemberg gibt's auch Gewitter. 8 Grad im Westerwald, 18 Grad im Kaiserstuhl, windig, kühl und schaurig geht's auch weiter. Aktuell bewölkt, 22 Grad in Laupheim, Schramberg Regen 20, Bitburg bewölkt 19 und Nierstein bewölkt 24 Grad.
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0: mächtige Gitarre von Mike Oldfield, schöne Stimme von Maggie Reilly, Moonlight Shadow, 17:40 Uhr. Jetzt bleiben wir musikalisch bei SWR 4 und zwar geht es um Bands hier im Land. Die haben ja häufig ein Problem, Probenräume. Die sind rar, vor allem in größeren Städten, Karlsruhe, Mannheim, Stuttgart. Ja, auch Freiburg hat einen akuten Mangel an Proberäumen. Und dabei ist es ja die ach so junge Studentenstadt. Schlecht natürlich für Nachwuchsmusikerinnen und Musiker. Doch nun gibt es einen Hinhörer im wahrsten Sinne des Wortes. Die Stadt Freiburg hat jetzt neue Proberäume eröffnet, ein Vorzeigeprojekt für ganz Baden-Württemberg. Und klar, die ersten Bands ziehen sofort ein. David Zastro.
1: Strahlender Sonnenschein hier im Breisgau. Es ist ein schöner Tag für die Freiburger Band Soundgo Allee. Sie zieht in ihre neuen Proberäume ein.
2: Wow, ganz groß. Schau mal, hat Fenster zum, nach draußen. Das riecht ganz gut.
1: Klimaanlage. Für Klimaanlage und Heizung gehen die Daumen nach oben. Der Raum ist 35 Quadratmeter groß, ideal für die 7 Bandmitglieder. Mit schallgedämmten Wänden und Filzboden. Außerdem barrierefrei. Und das für 120 Euro im Monat. 7 solcher Module in Holzbauweise gibt's jetzt hier in Freiburg für 24 lokale Bands in bester Lage am Escholzpark. Normalerweise proben Bands in Kellerräumen auf wenigen Quadratmetern, meistens eng, dunkel und stickig. Auch die Band Soundgau Allee litt unter feuchten Wänden, die Folge verstimmte Instrumente, kaputte Elektronik und stinkende Klamotten.
3: Wir haben dann halt immer gesagt, gut, dann zieht man halt zum Proben Klamotten an, die eh in die Waschmaschine müssen.
1: Sagt Steffen Lüdecke am Saxophon.
2: Mit der Heizung finden wir auch ganz cool, weil wir im Winter immer sehr gefroren haben. Dann haben wir teilweise mit Jacke und Mütze geprobt.
1: Meint Tatjana Fichter-Norgall hinterm Keyboard. Das Proberaumdesaster in Freiburg begann vor 12 Jahren, als am alten Güterbahnhof rund 75 Proberäume abgerissen wurden für neue Wohnungen. Unzählige Bands verloren ihr kreatives Zuhause. Der Verein Multicore unterstützt die Freiburger Musikszene und fordert seither Ersatz für die derzeit rund 100 Bands in Freiburg, denn die Folgen seien fatal, sagt Vorstand Frank Mitten.
4: Immer mehr Bands sind ausgewandert, nach Berlin, nach Hamburg, nach Frankfurt oder München. Und die Nachwuchs hat ein Problem, weil sie nicht proben kann, überhaupt anfangen kann.
1: Multicore betreibt nun die neuen Proberäume, will die Musiktalente jetzt in Freiburg halten. Kulturbürgermeister Roland Meder spricht von einer Signalwirkung für ganz Baden-Württemberg, aber...
5: Ich möchte da gar keinen Vergleich ziehen zu den anderen Städten, weil ich die schwierige Situation der finanziellen Situation der anderen Städte sehe. Wir versuchen, unsere Kulturszene zu unterstützen, so gut wir das können.
1: Die Stadt Freiburg kostet das 1,4 Millionen Euro. Guter Sound hat eben seinen Preis.
0: Neue Proberäume in Freiburg, ein Vorzeigeprojekt. Das könnte auch ein Vorbild für andere Städte sein. Hier ist SWR 4 am, ja, immer noch frühen Sonntagabend. Gleich ist es 17:45 Uhr und das hier sind 10cc. 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

Das sind die McCoys. Hang on, Sloopy. 17:50 Uhr im Hause, im Auto oder auf der Terrasse. Der schönste Musikmix ist einfach klasse. Albert Hammond gehört dazu.

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1: Um 18 Uhr mit Christine Beitsch. Der Marburger Bund fordert Lizenzshops für den Verkauf von Alkohol. Der SC Freiburg lässt in der Fußball-Bundesliga wichtige Punkte liegen. Das Wetter: am Abend und in der Nacht Schauer und Gewitter, maximal 8 bis 18 Grad. Der Marburger Bund fordert strengere Regeln beim Verkauf von hochprozentigem Alkohol. Bei ihrer Hauptversammlung in Hannover hat die Ärztevereinigung spezielle Alkoholshops ins Spiel gebracht. Christian Kreuzer.
2: Nach den Plänen des Marburger Bundes soll es hochprozentige alkoholische Getränke in Zukunft nur noch in lizenzierten Verkaufsstellen geben. Supermärkte, Tankstellen und Kioske sollten dagegen keinen hochprozentigen Alkohol mehr anbieten dürfen. Damit wollen die Mediziner vor allem junge Menschen schützen. Die Erfahrung in anderen Ländern, beispielsweise in Skandinavien, zeige, dass höhere Altersgrenzen und strengere Verkaufsregeln den Alkoholkonsum deutlich senkten. Alkohol gehöre zu den größten vermeidbaren Gesundheitsrisiken in Deutschland, hieß es zur Begründung.
1: 4 deutsche Passagiere von dem von Hantavirus-Fällen betroffenen Kreuzfahrtschiff werden am Abend in den Niederlanden erwartet. Dort werden sie nach deutschen Behördenangaben von Spezialisten für gefährliche Infektionskrankheiten empfangen. Die Ärzteteams begleiten die Passagiere bei ihrer Weiterfahrt nach Deutschland. Zu Wochenbeginn sollen sie in ihre jeweiligen Bundesländer gebracht werden. Dort entscheiden die Gesundheitsämter über eine mögliche Quarantäne. Der Iran hat auf den US-Vorschlag für einen neuen Waffenstillstand geantwortet. Die iranische Nachrichtenagentur IRNA meldet, die Antwort sei an Vermittler Pakistan übergeben worden. Heute hat erstmals seit Beginn des Kriegs vor mehr als 2 Monaten ein Erdgastanker aus Katar die Straße von Hormuz passiert. Das Schiff ist auf dem Weg nach Pakistan. Insider sagen, Iran habe die Durchfahrt des Tankers als vertrauensbildende Maßnahme genehmigt, da neben Pakistan auch Katar Vermittler ist. Fußball-Bundesligist Freiburg hat den vorzeitigen Einzug in die Europapokalqualifikation verpasst. Die Freiburger verloren in der Bundesliga 2:3 beim Hamburger SV. Zur Halbzeitpause stand es noch 1:1, berichtet Moritz Kühn.
3: Nach dem Seitenwechsel Doppelschlag HSV, Vuškovic in der 64. Minute per direktem Freistoß zum 2:1. 3:1, nur wenige Minuten später durch den eingewechselten Balde. Die Freiburger offensiv harmlos, kamen aber doch noch zum Anschlusstreffer durch Matanovic in der 87. Minute. Nach einer Ecke war er per Kopf zur Stelle. Dabei blieb es aber. Der HSV gewinnt gegen Freiburg, hatte den Klassenhalt schon vor dieser Partie sicher eingetütet. Freiburg kann sich dann in einer Woche gegen Leipzig Conference League Platz 7 sichern.
1: Gerade spielt Köln gegen Heidenheim und im Abendspiel empfängt Mainz Union Berlin. Die Zeit 18.03 Uhr.
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4: Vorsicht A3 Frankfurt-Koblenz zwischen Montabaur und Dreieck-Dernbach. Ein totes Tier auf der rechten Spur. Und Vorsicht auf der A48 Dreieck Vulkaneifel Richtung Koblenz zwischen Ochtendung und Kreuz-Koblenz. Da ist ein Unfall passiert. A5 Karlsruhe Richtung Basel zwischen Lahr und Herbolzheim. 8 Kilometer streckenweise stockend. Dauert eine Viertelstunde länger in etwa. Und die A6 Kaiserslautern Richtung Mannheim. Die ist gesperrt zwischen Enkenbach, Alsenborn und Wattenheim nach einem Unfall. Bitte Rettungsgasse freihalten. A8 Stuttgart-Karlsruhe zwischen Heimsheim und Pforzheim-Ost. Baustelle noch 3 Kilometer Stau, eine Viertelstunde plus. Und in der Gegenrichtung zwischen Pforzheim-West und Ost. Baustelle 5 Kilometer stockend. Verzögerung bis zu einer Viertelstunde. A81 Heilbronn Richtung Würzburg ist zwischen Weinsberg-Ellhofen und Kreuz-Weinsberg gesperrt. Fahrbahnarbeiten vor der Ausleitung. Aktuell 1 Kilometer Stau. Und A96 München Richtung Lindau zwischen Wangen Nord und Tunnel Herfatz. Da steht ein Pannenlaster am Tunneleingang, 2 Kilometer Stau. 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
4: Es wird feucht, es wird kühl, aktuell aber noch Heidenheim bewölkt, 21 Grad, leicht bewölkt in Bacharach, ebenfalls 21 Grad, 23 Grad und bedeckt in Buchen und in Frankenthal bewölkt, 25 Grad. Am Abend, in der Nacht, immer wieder Schauer oder Gewitter, das fängt schon in Rheinland-Pfalz jetzt an und auch hier und da gibt es die schon. Es können auch heftige Gewitter dabei sein. 8 bis 18 Grad die Temperaturen morgen, in der Nacht so um die 10 Grad. Morgen auch wieder viele Wolken, teilweise kräftiger Regen, in Baden-Württemberg auch mal ein Gewitterchen. 8 Grad im Westerwald, 18 Grad dann am Kaiserstuhl und es ist auch recht windig, teilweise auch stürmisch.
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4: Gleich geht es um die Geschichte einer, ja, besonderen Stadt im Südwesten. Welcher? Nach Man at Work, Lynn Anderson und den Bee Gees.
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0: mit Man at Work und SR4 in den Sonntagabend, 16 nach 6. Unser Thema jetzt ist Stadtgeschichte. Nicht von irgendeiner Stadt, sondern vom schönen Koblenz. Und da gibt's jetzt die Ausstellung Koblenz wird modern im Mittelrhein-Museum. Das ist eine echte Zeitreise in die Geschichte der Stadt. Spannend. Die Ausstellung zeigt, wie technische Neuerungen, gesellschaftliche Veränderungen und moderne Architektur Koblenz in das 20. Jahrhundert geführt haben. Und meine Kollegin Alexandra Leininger hat die Ausstellung für uns besucht.
1: Koblenz wird modern. So heißt eine neue Ausstellung im Mittelrhein-Museum Koblenz. Sie zeigt, wie die Moderne in den 1920er Jahren auch in Koblenz angekommen ist. Nach dem Ersten Weltkrieg erlebt die Kunst in Deutschland einen Aufbruch. Zentren sind zwar Berlin und Paris, aber auch in Koblenz beginnt eine neue Zeit für Künstlerinnen und Künstler. In der Sonderausstellung sind Werke von 25 Koblenzer Künstlern zu sehen. Gemälde, Grafiken und Collagen. Viele davon sind sozialkritisch, andere zeigen Porträts oder Landschaften aus der Region, aber auch von Reisen. Typisch für die Moderne, die Künstler lösen sich von alten Regeln und suchen neue Wege, ihre Sicht auf die Welt auszudrücken. Wichtige Impulse kommen aus den großen Kunstmetropolen. Einige Künstler orientieren sich an Paris. Der Koblenzer Maler William Straube etwa lernt an der Kunstschule von Henri Matisse. Als Lehrer am Kaiserin-Augusta-Gymnasium in Koblenz, dem heutigen Görres-Gymnasium, beeinflusst er dann künftige Koblenzer Künstler. Das erläutert der Direktor des Mittelrhein-Museums Matthias von der Bank.
2: Das war ein Lehrer, der in Paris war, dort die französische moderne Kunst kennengelernt hatte und das an die Schüler weitervermittelt hatte. Und das waren die, die dann 10 Jahre später als Künstler kamen. Das heißt, die haben in der Schule die ersten Impulse gekriegt, haben sich dann selbst in Paris oder in der Welt bei Akademien umgesehen und haben damit die Moderne aufgenommen.
1: Auch Vincent van Gogh prägt viele Koblenzer Künstler. Sein ausdrucksstarker Pinselstrich wird für einige zum Vorbild. Die Ausstellung Koblenz wird modern läuft bis zum 6. September im Mittelrhein-Museum.
0: Und geöffnet täglich außer Montag immer von 10 bis 18 Uhr.

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Hier kommt Bob Marley, Could You Be Loved, SWR4.

0: geben den Takt vor für den Feierabend. Muttertag, Feierabend, chic, good times.
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0: 6:30 ist es. A5 Karlsruhe Richtung Basel zwischen Laa und Herbolzheim. 7 Kilometer stockend. Verzögerung? Viertelstunde. Die Sperrung auf der A6 Kaiserslautern-Mannheim ist mittlerweile aufgehoben. Zwischen Enkenbach-Alsenborn und Grünstadt läuft die Unfallaufnahme und die linke Spur ist noch blockiert. 5 Kilometer stockt's. A65 Ludwigshafen-Landau zwischen Neustadt-Weinstraße Nord und Süd. 1 Kilometer Stau. A67 Mannheim Richtung Darmstadt zwischen Lorsch und Gernsheim. 2 Kilometer Stau. A8 Stuttgart Richtung Karlsruhe zwischen Pforzheim Süd und Pforzheim Ost Baustelle 4 Kilometer stockend und in der Gegenrichtung stockt's 5 Kilometer zwischen Pforzheim West und Pforzheim Ost. Dauert jeweils eine Viertelstunde länger. Die A81 Heilbronn Richtung Würzburg zwischen Weinsberg-Ellhofen und Kreuz-Weinsberg gesperrt. Fahrbahnarbeiten bis morgen früh. Und A81 Heilbronn Richtung Stuttgart zwischen Zuffenhausen und Dreieck-Leonberg 3 Kilometer Stau. A96 München-Lindau, zwischen Wangen-Nord und Tunnel-Herfahrt, da steht ein Laster am Tunneleingang, gibt im Moment 1 Kilometer Stau.
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0: Aktuell schauen wir auf die Temperaturen. Regen auf dem Feldberg im Schwarzwald bei 8 Grad, 21 Grad in Wissen an der Sieg, bedeckt auch in Leimen und Landau bei jeweils 24 Grad. Am Abend und in der Nacht kommen Schauer und Gewitter, teilweise kann es auch heftig krachen. Und die Temperaturen gehen runter auf 5 bis 13 Grad in der Nacht. Die nächsten Tage sehr regnerisch, wolkig, immer wieder auch mal ein Gewitter kann sich dazwischen mischen und die Tagestemperaturen im knapp zweistelligen Bereich.
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0: bevor wir zu einem ganz besonderen Konzert kommen, wirklich, schauen wir noch schnell auf die Straße, 18.43 Uhr, Vorsicht, auf der A6 Kaiserslautern Richtung Mannheim. Zwischen Enkenbach, Alsenborn und Wattenheim steht ein Fahrzeug auf der rechten Spur. Das ist mal eine Vorgabe für ein Konzert. Teilnehmen darf zwischen 0 und einem Jahr. Natürlich in angemessener Begleitung. Ein wunderbares Angebot für Eltern, die sich ja oft nicht trauen, ihr Baby mit in den Konzertsaal zu nehmen. Kindergeschrei mitten in der Ouvertüre, undenkbar. Dass das sehr wohl passen kann, zeigen die Babykonzerte vom Bodensee-Symphonieorchester.
1: Wir haben versucht, was Kindgerechtes zu finden, also was abwechslungsreich ist. Mozart ist, glaube ich, immer gut für jedes Alter und auch ein bisschen was Charakter hat.
0: Das sagt Querflötistin Monika Mein-Böhm. Sie ist zuletzt zusammen mit ihrem Kollegen Alexander Hansmann an der Oboe als Duo vor 25 Kleinkindern samt Eltern aufgetreten. Und offenbar trifft die Besetzung genau den Geschmack, den so mancher kleine Konzertbesucher schon entwickelt hat. Erzählt beispielsweise Kaylee Pusch über ihren Sohnemann Oliver, 8 Monate alt.
2: Vor allem so kleine höhere Instrumente wie Flöte und Oboe hier, das ist super. Ja. Ich spiele selber Fagott, aber das gefällt ihm nicht so sehr. Aber sowas wie Blockflöte oder eben Flöte und Oboe.
0: Aber die Kinder an Musik heranzuführen, das ist nicht alles, und was es bei den Konzerten geht. In diesem Jahr wurde das Format sogar nochmal erweitert. Das erklärt Andrea Höfer, die Musikvermittlerin der Bodensee Philharmonie.
3: Wir haben hier letztes Jahr damit gestartet und haben eine halbe Stunde Musik gemacht und haben die Rückmeldung von den Eltern bekommen, dass sie sich wünschen, noch Zeit zu haben für Austausch. Und das haben wir jetzt zusammengebracht, so dass man hier frühstücken kann in Ruhe und Kaffee trinken, sich mit den anderen Eltern unterhalten und dann gemeinsam das Konzert erlebt. Von vielen bekommen wir die Rückmeldung, dass es einer der einzigen Orte ist, wo man wirklich sein darf, weil oft ist es in Cafés oder in Restaurants ja so, dass man immer darauf achten muss, dass das Kind leise ist oder man fühlt sich irgendwie anders.
0: Ganz besonders. Kinder, die während eines Konzerts auf Picknickdecken spielen, Mütter, die stillen, Väter, die wickeln, null Problem, und viele wollen auf jeden Fall wiederkommen. Die nächste Möglichkeit, 20. Mai, ist ganz im Süden, in Kreuzlingen, der Schweizer Nachbarschaft von Konstanz. Auf dem Programm steht La Bohème von Giacomo Puccini, und Infos gibt es auf der Homepage der Bodensee Philharmonie in Konstanz.

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Und wir gucken auf die Straßen. Vorsicht um 18.51 Uhr auf der A48 Koblenz Richtung Dreieck Vulkaneifel. Zwischen Kreuz Koblenz und Ochtendung liegen Fahrzeugteile auf der Fahrbahn. Vorsicht auf der A5 Karlsruhe Richtung Frankfurt. Zwischen Weiterstadt und Langenmörfelden liegen Bretter verteilt über alle Fahrstreifen. Und nochmal Vorsicht auf der A8 Stuttgart Richtung Karlsruhe. Zwischen Stuttgart-Degerloch und Möhringen ist ein Unfall passiert. Bitte vorsichtig ranfahren. 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Und Brian Ferry gehört dazu. Don't Stop the Dance.

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1: Um 19 Uhr mit Christine Beith. Ein Vermittlungsvorschlag aus Russland löst in Deutschland ein geteiltes Echo aus. Die Frauen des VfB Stuttgart steigen in die Fußball-Bundesliga auf. Das Wetter in der Nacht und morgen immer wieder Schauer und Gewitter, dazu maximal 8 bis 18 Grad. Der Vermittlungsvorschlag des russischen Präsidenten Putin stößt bei den deutschen Parteien auf unterschiedliche Reaktionen. Putin hatte Altkanzler Schröder als möglichen Vermittler im Ukraine-Krieg ins Spiel gebracht. Aus Regierungskreisen heißt es, die Äußerung reihe sich ein in eine Serie von Scheinangeboten. Aus Berlin Dietrich Karl Meurer.
2: Aus Sicht der Bundesregierung gilt eine verlängerte Waffenruhe als erster Test für die Ernsthaftigkeit des Vorschlags. Ähnlich äußert sich der außenpolitische Sprecher der SPD-Bundestagsfraktion Adis Achmetovic. Er fordert aber, jedes Angebot müsse ernsthaft geprüft werden. Dagegen spricht der frühere Chef des Auswärtigen Ausschusses des Bundestages, Michael Roth von der SPD, von einem Manöver. Auch Grünen-Co-Fraktionschefin Britta Hasselmann weist den Vorschlag Putins zurück. Linken-Fraktionschef Sören Pellmann sieht in der Idee Putins kein neutrales Vermittlungsangebot, sondern ein politisches Signal mit Konfliktpotenzial.
1: Der Ärzteverband Marburger Bund fordert, dass Krankenhauspersonal besser vor sexueller Belästigung geschützt wird, zum Beispiel mit Hilfe von Beschwerdestellen. Bei der Hauptversammlung in Hannover hieß es, ein Großteil solcher Fälle werde nicht gemeldet, etwa weil Betroffene nicht mit Konsequenzen rechneten oder berufliche Nachteile fürchteten. Der Marburger Bund fordert außerdem strengere Regeln beim Zugang zu Alkohol. Der Verkauf hochprozentiger Getränke sollte demnach nur in lizenzierten sogenannten Alkoholshops erlaubt sein, nicht mehr in Supermärkten oder Tankstellen. In der Fußball-Bundesliga hat Freiburg 2:3 beim Hamburger SV verloren. Damit ist der SC nicht vorzeitig in die Europapokalqualifikation eingezogen. Die beiden Freiburger Tore schoss Igor Matanovic.
3: Leider mit einem sehr großen, bitteren Beigeschmack, weil wir es einfach nicht ziehen konnten und hätten auch heute einfach den 7. Platz sichern können. Das haben wir nicht geschafft. Und deswegen müssen wir nächste Woche nochmal 120% geben und das werden wir auf jeden Fall machen.
1: Gerade spielt noch Köln gegen Heidenheim und im Abendspiel empfängt Mainz Union Berlin. Die Frauen des VfB Stuttgart spielen in Zukunft in der ersten Fußball-Bundesliga. Das Team von Coach Nico Schneck gewann am vorletzten Spieltag gegen den VfL Wolfsburg 4:1 und kann damit nicht mehr von den ersten beiden Plätzen verdrängt werden. Die VfB-Frauen waren 2022 in der Oberliga Baden-Württemberg gestartet. Danach gelangen dem Team 3 Aufstiege in Folge. Die Zeit 19.03 Uhr.
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4: Auf der A1 Saarbrücken Richtung Trier steht ein Auto in Höhe Nonnweiler-Primstal und behindert den Verkehr. A3 Frankfurt Richtung Köln zwischen Mönchhof-Dreieck und Wiesbadener Kreuz 2 Kilometer Stau. A5 Basel-Karlsruhe zwischen Karlsruhe-Süd und Ettlingen Unfall auf der rechten Spur 1 Kilometer Stau. A8 Stuttgart Richtung Karlsruhe zwischen Pforzheim Süd und Pforzheim Ost Baustelle 3 Kilometer stockend und in der Gegenrichtung Pforzheim West, Pforzheim Ost Baustelle 5 Kilometer streckenweise stockend. Hier dauert es bis zu einer Viertelstunde länger. Die A81 Heilbronn Richtung Würzburg zwischen Weinsberg-Ellhofen und Kreuz Weinsberg bis morgen früh gesperrt vor der Ausleitung 1 Kilometer Stau. Fahrbahnarbeiten sind es dort. Und die A81 Heilbronn Richtung Stuttgart zwischen Stuttgart-Feuerbach und Dreieck Leonberg Baustelle 3 Kilometer stockender Verkehr. 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
4: Es regnet in Überlingen bei 19 Grad, in Öpfingen, in Öhringen haben wir 23 Grad, in Neuwied 22, da jeweils wolkig, so auch in Speyer bei milden 25 Grad. Genießen Sie die warmen Stunden, in der Nacht kommen immer wieder Schauer und teilweise auch Gewitter. Regen vor allem dann auch in Rheinland-Pfalz und in der Kurpfalz, kann aber überall sein. 5 bis 13 Grad am Montag, also morgen, überwiegend bewölkt. Teilweise kräftiger Regen in Baden-Württemberg, auch mal Gewitter mit dabei. 8 Grad im Pfälzerwald und 18 Grad in der Ortenau. Recht windig und es geht dann auch kühl, windig und schaurig in der Woche weiter.
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4: Was ist Ihr Lieblingscomic? Darum geht es in 10 Minuten hier bei SWR 4. Aber vorher gibt's noch Del Shannon, Diana Ross und Nazareth.
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0: SR4 am Sonntagabend, es ist 7:15. Vorsicht auf der A5. Karlsruhe Richtung Basel zwischen Achern und Appenweier. Ungesicherte Unfallstelle auf der linken Spur. Vorsicht A96 München Richtung Lindau. Zwischen Wangen Nord und Wangen West steht ein Auto im Bereich der Fahrbahn und die amtliche Unwetterwarnung für Teile von Rheinland-Pfalz. In den Kreisen Kusel, Kaiserslautern und Birkenfeld sind schwere Gewitter unterwegs. Sehen wir an der roten Markierung hier auf der Karte. Heftiger Starkregen, Regen und auch Hagel ist dabei. Thema Comics. Gestern war Gratis Comic-Tag, ein jährliches Event, an dem Comicverlage und Händler speziell produzierte Hefte kostenlos verteilen. In Läden, Bibliotheken. Ihr Ziel, neue Leser begeistern und die Vielfalt der Comics zeigen. Wir haben mal nachgefragt, was ist denn Ihr Lieblingscomic?
1: Natürlich habe ich Comics gelesen. Asterix, Obelix, klar, und ein paar andere in meiner Jugend.
2: Mein Mann liebt Asterix und er sagt bei jedem Heft, die nehmen so viele Themen auf. Sehr viele finden das genauso.
3: Mein Sohn sitzt hin und hält sich den Bauch und ich kann damit nichts anfangen.
4: Ich habe früher diese dicken Mickey-Maus-Bücher gelesen. Das war sehr schön, das hat auch sehr viel meine Fantasie angeregt. Da habe ich auch so Bilder noch im Kopf.
3: Mickey Maus, ich habe Mickey Maus verschlungen. Meine Mama hat mich immer mitgebracht und ich habe heute noch eine ganze Kiste voll Mickey-Mäusen. Ja, es war richtig cool.
0: Ja, bei mir neulich auch ein relativ frisches Asterix-Heft gelandet. Erlebnisse, Erinnerungen. Marco Geupert, der ist ausgewiesener Experte, arbeitet im Comicladen T3 in Karlsruhe. Von ihm haben wir wissen wollen, was läuft im Moment ganz gut? Was liegt im Trend?
5: Am besten ist natürlich momentan die ganze Manga-Branche, ausgelöst auch durch die vielen erfolgreichen Anime, die ja dann auf den Streaming-Plattformen und Ähnlichem veröffentlicht wurden. Und die Leute kaufen das halt auch den entsprechenden Manga.
0: Den Begriff Manga haben viele von uns schon gehört, vielleicht von den Kindern oder Enkeln. Aber was verbirgt sich genau dahinter, Manga?
5: Manga sind im Endeffekt Comics aus Japan. Und der Unterschied zwischen den europäischen oder amerikanischen Comics und dem Manga ist, man liest es von rechts nach links und sie sind in der Regel schwarz-weiß.
0: Und was ist, wenn man auf einem Dachboden alte Comics findet? Man hört immer wieder, die sind viel wert. Stimmt das eigentlich?
5: Also es ist ganz, ganz wenig, was in Deutschland wirklich was wert ist. Wir haben in Deutschland noch keine so große Comic-Kultur wie zum Beispiel in den USA, wo da Millionenpreise aufgerufen werden. Es gibt einige wenige Sachen, die wirklich was wert sind. Da reden wir dann von den 50ern, Anfang 60er Jahre, gerade Mickey Maus oder lustiges Taschenbuch. Aber in der Regel einen richtigen großen Wert, wo man dann redet von 4- bis 5-stelligen Beträgen, ganz selten.
0: Also das sagt Marco Geupert von T3, einem Cartoon- und Comicladen in Karlsruhe. Dankeschön. Sind wir ein bisschen auf Stand. Hier ist der SR4. Am Sonntagabend. Nein, kommt keine, die Meldung muss ich schließen. SR4 am Sonntagabend mit Musik von Michael Jackson im schönsten Musikmix, The Rock With You.

0: Vorsicht auf der A7 Füssen Richtung Ulm zwischen Altenstadt und Illertissen. Ist ein Unfall passiert, es liegen Trümmer auf der Fahrbahn. Bitte vorsichtig, A7 Füssen Richtung Ulm zwischen Altenstadt und Illertissen.
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0: bezaubernde Carly Simon coming around again.
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0: Halb eine Minute nach halb acht. Es ist Vorsicht, A81 Heilbronn-Stuttgart zwischen Ludwigsburg-Süd und Stuttgart-Zuffenhausen ist ein Unfall passiert auf der mittleren Spur, noch nicht komplett abgesichert, vorsichtig. Vorsicht auch auf der A7 Füssen Richtung Ulm zwischen Altenstadt und Illertissen liegen Trümmerteile auf der Fahrbahn. Staus und Behinderungen A3 Frankfurt-Köln zwischen Mönchhofdreieck und Wiesbadener Kreuz. Unfall im Baustellenbereich. Die linke Parallelfahrbahn ist dort gesperrt. Bitte unbedingt rechts fahren. 4 Kilometer Stau gibt's trotzdem. A3 Köln-Frankfurt zwischen Wiesbadener Kreuz und Raunheim 1 Kilometer Stau. A5 Basel Richtung Karlsruhe zwischen Rastatt Nord und Ettlingen immer noch eine Unfallaufnahme und 2 Kilometer Stau. Gegenrichtung A5 Karlsruhe Richtung Basel zwischen Achern und Appenweier auch eine Unfallaufnahme. Eine Spur ist frei, 2 Kilometer Stau. A8 Stuttgart Karlsruhe zwischen Pforzheim Süd und Pforzheim Ost Baustelle 3 Kilometer stockend und in der Gegenrichtung zwischen Pforzheim West und Ost Baustelle 5 Kilometer stockend. Eine Viertelstunde dauert's länger. A81 Singen Richtung Stuttgart zwischen Böblingen-Hulb und Sindelfingen Ost Baustelle ist stockt auf 4 Kilometer. Die A81 Heilbronn Richtung Würzburg ist zwischen Weinsberg-Ellhofen und Kreuz-Weinsberg gesperrt bis morgen früh vor der Ausleitung 1 Kilometer Stau. Und die A81 Heilbronn-Stuttgart zwischen Stuttgart-Feuerbach und Dreieck-Leonberg Baustelle 3 Kilometer Stau.
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0: Schön, dass dieser Muttertag in großen Teilen im Südwesten toll hat über die Bühne gehen können. Viele Feste auch und Märkte und so weiter. Schön, dass das Wetter da gehalten hat. Jetzt klopfen die Eisheiligen an. Friedrichshafen, Regen 18 Grad, Winnenden bedeckt 22. Kusel, Regen und zwar starker Regen 18 Grad und Birkenfeld, Regen 15. In der Nacht und morgen immer wieder Schauer und Gewitter. Auch mal, vor allem in Baden-Württemberg sind die Gewitter zwischendrin. In der Nacht 13 bis 5 Grad, morgen tagsüber 8 Grad im Pfälzerwald und 18 Grad in der Ortenau. Aber es bleibt bei einem windigen mit Schauern und kühlen Mix mit vielen Wolken und kaum Sonne. Einem Wetter im Südwesten.
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0: Die Liebe bleibt, Klaus Lage, ganz eindeutig natürlich. SWR 4 am Sonntagabend, genau 7:45 ist es. Vorsicht auf der B10 Stuttgart Richtung Ulm. Zwischen Esslingen, Oberesslingen und Esslingen-Zell liegt ein Metallteil auf der Fahrbahn. So, in Kirchheim-Bolanden, im Donnersbergkreis, kleines Stück nördlich von Mannheim, da gibt es eine Kirche, in der hat schon Mozart auf der Orgel gespielt. Die Paulskirche. Und die Paulskirche zu erhalten und zu unterhalten, ist teuer. Sehr teuer. SWR-Reporter Sebastian Stollhoff.
1: Die Zukunft eines bedeutenden Gebäudes aus der Barockzeit in Kirchheim-Bolanden ist geklärt. Die Rede ist von der Paulskirche. Das Gebäude muss dringend saniert werden, der Kirche fehlt dafür aber das Geld. Jetzt wurde eine Lösung gefunden und die Lösung für die Paulskirche heißt Stiftung. Dafür haben sich mehrere zusammengeschlossen, die Kirchengemeinde, die Stadt und allen voran ein Unternehmer aus Kirchheim-Bolanden. Bernd Hofmann will einen erheblichen Betrag, so heißt es, dafür geben, dass die mehr als 280 Jahre alte Kirche eine Zukunft hat. Klar ist auch, dafür muss einiges investiert werden. Alleine die Kosten für die Sanierung der historischen Orgel, auf der schon Mozart gespielt hat, liegen im deutlich sechsstelligen Bereich. In Zukunft sollen in der Paulskirche nicht nur Gottesdienste, sondern auch Veranstaltungen wie Konzerte oder Tagungen stattfinden. Der Landrat des Donnersbergkreises sagt, diese Stiftung sei ein Leuchtturm und zeige, was man bewegen kann, wenn alle an einem Strang ziehen.
0: Ja, auch der Bürgermeister von Kirchheim-Bolanden, Marc Mucho, ist froh, dass die Zukunft der Paulskirche gesichert ist.
2: Die Stadt Kirchheim-Bolanden hat ein wunderschönes barockes Zentrum, was auch noch größtenteils erhalten ist. Die Paulskirche ist davon das Juwel mit der Stummorgel, auf der schon Mozart gespielt hat. Sie ist ein herausragendes Objekt, was wir in der Stadt haben. Deswegen ist eine Rettung der Paulskirche auch langfristig ein zentrales Thema für die Stadt Kirchheim-Bolanden gewesen. Und wir sind jetzt sehr froh, dass wir hier eine tragfähige Lösung voraussichtlich für die nächsten Jahrzehnte gefunden haben.
0: Also, große Freude in jeder Stube, Amtsstube, die Paulskirche, ein Juwel, ein Barockjuwel, die ist gesichert. 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

Poetry in Motion. Johnny Tillotson, SWR4, Sonntagabend. Und es ist Muttertag. Vielleicht ist die eine oder andere Mutti noch bekocht worden. Wäre ja schön. Wir haben heute eine Mail von Hermann aus dem Kaiserstuhl bekommen. Vorhin hat eine Stunde lang zufällig SWR4 im Radio gehört. Zufällig draufgestoßen. Kompliment. Tolle Musik. Genau mein Geschmack. Schön. Das freut uns.

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1: Um 20 Uhr mit Christine Beit. CSU-Chef Söder hält die Entlastungsprämie für endgültig gescheitert. Der Bundesrat hatte die geplante Prämie in Höhe von 1.000 Euro für Beschäftigte am Freitag vorerst gestoppt. Söder sagte im Ersten, es sei eine gut gemeinte Idee gewesen, aber in den Tagen danach habe sich gezeigt, dass sie in der Wirtschaft auf großen Widerstand gestoßen sei.
2: Und ehrlicherweise muss man sagen, dass die ursprünglich angedachte Summe, um die es gegangen ist, ich glaube 700-800 Millionen, sich dann vervierfacht hat in den letzten Tagen. Deswegen war auch der Ausfall, der Steuerausfall bei fast allen Ländern so dominant, dass da keiner mehr eine Chance gesehen hat, zuzustimmen. Und ich muss auch ganz ehrlich sagen, ich habe dann an so einem Punkt, muss man auch mal überlegen, macht es dann einen Sinn, etwas weiter zu verfolgen, mit dem Kopf durch die Wand zu gehen? Ich rate davon ab.
1: Rechtlich ist das Vorhaben noch nicht gescheitert. Die Bundesregierung könnte den Vermittlungsausschuss von Bund und Ländern einschalten, um eine Einigung zu erreichen. Der Vermittlungsvorschlag des russischen Präsidenten Putin ist von deutschen Politikern unterschiedlich aufgenommen worden. Putin hatte Altkanzler Schröder als Vermittler im Ukraine-Krieg ins Spiel gebracht. Aus Regierungskreisen heißt es, diese Äußerung reihe sich ein in eine Serie von Scheinangeboten. Dagegen hat SPD-Politiker Stegner gesagt, der Vorschlag müsse geprüft werden. AfD-Außenpolitiker Frohnmeier erklärte, jede Vermittlung, die das Sterben beende, sei zu begrüßen. Nach dem Hunter-Virus-Ausbruch auf einem Kreuzfahrtschiff hat einer der ausgeflogenen 5 französischen Passagiere Krankheitssymptome. Sie hätten sich auf dem Flug von Teneriffa nach Paris gezeigt, hieß es von den Behörden. Alle 5 stehen unter strenger Quarantäne. Auch 4 deutsche Kreuzfahrtschiff-Passagiere sind ausgeflogen worden. In der Fußball-Bundesliga hat Heidenheim in Köln 3:1 gewonnen. Nach dem ersten Auswärtssieg seit fast einem halben Jahr können die Heidenheimer noch auf den Klassenerhalt hoffen. Holger Dahl berichtet.
3: 3:1 Sieg in Köln, weil Schöppner früh traf in der 8. Spielminute. Nochmal Ausgleich Köln durch Bülter in der 10. Spielminute. Eigentor der Kölner durch Lund nach einer halben Stunde. Und dann das letzte Tor der Partie, wieder Schöppner für Heidenheim in der 72. Spielminute. In der Tabelle die letzten 3, Wolfsburg, Heidenheim und St. Pauli. Alle punktgleich, weil Heidenheim in Köln gewinnt.
1: Zuvor hat Freiburg 2:3 beim HSV verloren. Gerade spielt noch Mainz gegen Union Berlin. Das Wetter in Baden-Württemberg und Rheinland-Pfalz. In der Nacht regnet es besonders in Rheinland-Pfalz und in der Kurpfalz stellenweise kräftig. Die Tiefstwerte 13 bis 5 Grad. Morgen bleibt es überwiegend bewölkt, gebietsweise viel Regen, in Baden-Württemberg häufig Gewitter. Die Temperaturen steigen auf 8 bis 18 Grad. Es weht mäßiger bis starker westlicher Wind. Und die Zeit, es ist 20.03 Uhr.
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4: Vorsicht auf der A5 Karlsruhe-Frankfurt zwischen Karlsruhe-Nord und Bruchsal. Ungesicherte Unfallstelle. Vorsicht A96 Lindau Richtung München zwischen Eichstätten und Altrach sind Fahrradfahrer auf der Fahrbahn. Heute war Muttertag, nicht Vatertag. Vorsicht auf der B42 Wiesbaden Richtung Rüdesheim zwischen Eltville-Erbacher Straße und dem Abzweig nach Erbach. Unfall passiert, gibt Behinderungen. Staus und Behinderungen, A3 Frankfurt-Würzburg zwischen Frankfurt-Süd und Offenbacher Kreuz, 2 Kilometer stockend. A5 Basel Richtung Karlsruhe, zwischen Rastatt-Nord und Ettlingen, Unfallaufnahme, rechte Spur gesperrt, 3 Kilometer Stau. Und A5 Karlsruhe Richtung Basel zwischen Aachen und Appenweier, Unfall, nur eine Spur frei, 2 Kilometer Stau. Dann die A81 Heilbronn Richtung Würzburg zwischen Weinsberg-Ellhofen und Kreuz-Weinsberg. Fahrbahnerneuerung bis morgen früh 5 Uhr. Dicht, 1 Kilometer Stau vor der Ausleitung. Und A81 Heilbronn Richtung Stuttgart zwischen Ludwigsburg-Nord und Stuttgart-Zuffenhausen. Ein Unfall, 3 Kilometer Stau. Und weiter zwischen Stuttgart-Feuerbach und Dreieck-Leonberg Baustelle, 3 Kilometer stockend. 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
4: Und da gucken wir mal schnell auf die Temperaturen. Ich habe das Fenster nicht offen, aber es ist, also das Fenster im Rechner, aber hier ist es. Oberwesel bedeckt 20 Grad, Andernach 21 Grad, in Öhringen regnet es 23 Grad und Tübingen bei 18 Grad. So, und ja, das wird eisheilig, das Wetter. Die Temperaturen gehen deutlich 10 Grad runter. Es wird viel regnen, viel wehen und wird ja wenig Sonne haben und viele Wolken. Heute schon fängt's an und dann die nächsten Tage.
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4: Wir feiern gleich Helden aus dem Südwesten. Ganz aktuelle. Wen? Ich sage jetzt mal so, in 11 Minuten, weil man ja auch 11 Freunde sein muss.
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Vorsicht auf der A6 Mannheim Richtung Heilbronn. Zwischen Schwetzingen, Hockenheim und Dreieck Hockenheim liegt ein Plastikteil auf der linken Spur. A6 Mannheim Richtung Heilbronn. Der SC Freiburg hat heute in der Bundesliga am 33. Spieltag ja leider verloren gegen den Hamburger SV. Dennoch feiert Freiburg seine Kicker, seinen SC. Denn Donnerstagabend haben sie ja den Einzug ins Finale der Europa League geschafft. Und da darf natürlich die Vereinshymne SC Freiburg vor nicht fehlen. Die stammt von der Kaiserstühler Folk-Rock-Band Fisherman's Fall. Genauso wie das Lied, das wir jetzt hören. Es heißt, rutsch mir doch der Buckel nach. Ein beliebter Satz also für den Fall, dass mir einer oder eine mal so richtig auf die Nerven geht. Hier

Die Mundartband Fisherman's Fall vom Kaiserstuhl rutscht mir doch der Bucken nach. Aufnahme vom Badisch-Elsässischen Mundartfestival Alemaniac im Kulturhaus Kehl letztes Jahr. SR4, 20 nach 8, Vorsicht auf der 81, Singen Stuttgart. Zwischen Horb und Rottenburg ist eine ungesicherte Unfallstelle.

Spiegel, SR4, Sonntagabend. Wir schauen in die Kultur, zu Kulturthemen hier im Südwesten. Und das tun wir zum schönsten Musikmix dazu. Gleich gibt's das Electric Light Orchestra und jetzt vorher hier die Kommode.

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1: Um 8:30 und da gibt es folgende Themen auf den Straßen. A81 Sing in Richtung Stuttgart. Zwischen Horb und Rottenburg ist ein Unfall passiert. Es kommt zu Behinderungen. A3 Frankfurt Richtung Würzburg. Zwischen Frankfurt Süd und Offenbacher Kreuz 2 Kilometer Stau. A5 Karlsruhe Richtung Basel. Zwischen Achern und Appenweier läuft die Unfallaufnahme. Nur eine Spur ist frei. 2 Kilometer Stau. Und A81 Heilbronn Richtung Würzburg. Zwischen Weinsberg-Ellhofen und Kreuz-Weinsberg gesperrt bis morgen früh um 5. Da wird der Asphalt gerichtet. 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
1: Man merkt, wo es geregnet hat, da ist es dann schon kühler. In Niederolm ist es bedeckt, 22 Grad. Kusel hatte ein Unwetter. Regen 15 Grad, 14 Grad in Pforzheim bei Regen und bedeckt in Laupheim 15 Grad. Es kommt eine Kaltfront und dahinter kommt dann kühle Polarluft nach Rheinland-Pfalz und Baden-Württemberg. Das bedeutet, es gibt immer wieder Schauer und Gewitter. Temperaturen morgen maximal 8 bis 18 Grad. Es ist auch sehr windig, wechselhaft. Und die weiteren Aussichten, es bleibt so kühl. Und das sind halt die Eisheiligen.
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Ein echter Ohrwurm. Dream a little dream of me, the mamas and the papas, hier bei SWR 4 am Sonntagabend. 20.43 Uhr, wir haben eine amtliche Unwetterwarnung für Teile von Rheinland-Pfalz, hatten wir vorhin schon mal eine. Jetzt betroffen sind die Kreise Kaiserslautern, Südwestpfalz und die Stadt Pirmasens. Schwere Gewitter, Starkregen und auch Hagel. Also bitte vorsichtig, es hat überall schon hier und da mal ein bisschen geregnet, aber besonders schwer jetzt hier im Bereich Kaiserslautern, Pirmasens, Starkregen und Hagel. Gleich nach 21 Uhr heißt es hier wieder SWR Big Band und Gäste. Mein Kollege Hans-Peter Zahari präsentiert das Beste, was das Archiv zu bieten hat. Laith Eldin, geboren in Karlsruhe, der ist einer der Gäste der Big Band heute Abend und hier hören wir einen kurzen Ausschnitt.

0: Toll.
1: Hi.
0: Leith Eldin. Was, wenn alles gut geht? Mit der SWR Big Band. Und noch einen zweiten? Ja, machen wir. Legen wir aus den Köder. Außerdem haben wir nämlich mit dabei Shlulani Shlangwani aus Südafrika. Wir hören sie mit Life is Going On.

Band vom SWR und Shlulani Shlangmani. Sängerin aus Südafrika, Life is going on, in voller Länge dann ab 21 Uhr. Die Sendung heißt SWR Big Band und Gäste gleich nach 9. Ich wünsche Ihnen natürlich dann an der Stelle auch schon, vor allem wenn Sie vielleicht Fan von Jazz und diesen Sound sind, einen entspannten und spannenden Sonntagabend bei SWR 4. Der schönste Musikmix, das hier ist Christopher Cross, Sailing.

Dollar Groove, Hold Back the Night, The Tramps bei SWR4, der schönste Musikmix am Sonntagabend. Hier kommt Billy Joel, Tell Her About It, danach Spandau Ballet, Chu und danach ab 9 SWR Big Band und Gästlich.

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1: Um 21 Uhr mit Christine Beith. Tausende Menschen haben vor dem britischen Regierungssitz in London gegen Antisemitismus demonstriert. Hintergrund ist ein deutlicher Anstieg judenfeindlicher Übergriffe in Großbritannien. Aus London, Franziska

0: Hoppen. Mehr als 30 jüdische Organisationen hatten zu der Kundgebung unter dem Motto Standing Strong aufgerufen, zu Deutsch standhaft bleiben. Premierminister Starmer war nicht erschienen. Labour-Arbeitsminister Pat McFadden wurde ausgebuht, als er die Bühne betrat. Wo ist Keir Starmer? Riefen die Demonstranten. Der Oberrabbiner des Vereinigten Königreichs, Ephraim Mervis, forderte ein härteres Eingreifen der Politik. Ein Angriff auf Juden sei ein Angriff auf alle, so Mervis. Die Politik müsse dringend mehr tun, um den uralten Hass zu bekämpfen.
1: Nach dem Hantavirus-Ausbruch auf einem Kreuzfahrtschiff hat einer der ausgeflogenen 5 französischen Passagiere Krankheitssymptome. Sie hätten sich auf dem Flug von Teneriffa nach Paris gezeigt, hieß es von den französischen Behörden. Alle 5 stehen unter strenger Quarantäne. Auch 4 deutsche ausgeflogene Schiffspassagiere sind mittlerweile gelandet in den Niederlanden. Von dort werden sie weiter nach Deutschland gebracht. CSU-Chef Söder hält die Entlastungsprämie für endgültig gescheitert. Der Bundesrat hatte die 1.000-Euro-Prämie für Beschäftigte vorerst gestoppt. Söder sagte im Ersten, es sei eine gut gemeinte Idee gewesen, aber es habe sich gezeigt, dass sie in der Wirtschaft auf großen Widerstand gestoßen sei. Rechtlich ist das Vorhaben noch nicht gescheitert. Die Bundesregierung könnte den Vermittlungsausschuss von Bund und Ländern einschalten, um eine Einigung zu erreichen. In der Fußball-Bundesliga kann Heidenheim weiter auf den Klassenerhalt hoffen. Die Heidenheimer gewannen 3:1 in Köln. Damit haben die 3 letzten Teams in der Tabelle, Wolfsburg, Heidenheim und St. Pauli, allesamt 26 Punkte. Am letzten Spieltag erwarten die Heidenheimer dann Mainz. Torschütze Jan Schöppner rechnet mit einem spannenden Spiel.
2: Wir müssen auf jeden Fall unsere Hausaufgaben machen und Mainz zu Hause schlagen und dann wahrscheinlich noch auf so ein bisschen Schützenhilfe hoffen, weil wenn Wolfsburg gewinnt, muss man sagen, wird's schwierig, dann müssen wir schon sehr hoch gewinnen. Aber wie gesagt, wir machen unsere Hausaufgaben und dann schauen wir mal, was bei dem anderen Spiel passiert.
1: Die beiden anderen Abstiegskandidaten, St. Pauli und Wolfsburg, treffen am letzten Spieltag aufeinander. Heute hat außerdem Freiburg 2:3 beim Hamburger SV verloren. Das Wetter in Baden-Württemberg und Rheinland-Pfalz. In der Nacht regnet es besonders in Rheinland-Pfalz und in der Kurpfalz stellenweise kräftig. Die Tiefstwerte 13 bis 5 Grad. Morgen bleibt es überwiegend bewölkt, gebietsweise viel Regen, in Baden-Württemberg häufig Gewitter. Die Temperaturen steigen auf 8 bis 18 Grad. Es weht mäßiger bis starker westlicher Wind. Und die Zeit, es ist 21.03 Uhr.
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4: Amtliche Unwetterwarnung für Rheinland-Pfalz in den Kreisen Kaiserslautern, Südwestpfalz und in der Stadt Pirmasens. Schwere Gewitter, Starkregen und Hagel. Vorsicht B492, Gundelfingen Richtung Herbrechtingen. Zwischen dem Abzweig nach Hermaringen und der A7 gingen Herbrechtingen ist eine ungesicherte Unfallstelle. Und bitte noch Vorsicht A81 Heilbronn-Würzburg zwischen Weinsberg-Ellhofen und Kreuz-Weinsberg ist die Autobahn gesperrt bis morgen früh 5 Uhr. Und wir haben noch einen Reifen, der rumliegt, und zwar auf der A3, kommt gerade rein Köln Richtung Würzburg zwischen Frankfurter Kreuz und Frankfurt Süd. Ein Reifen, und zwar auf der linken Spur.
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5: Und dazu herzlich willkommen, und wir beginnen mit Soulmusik aus England. Every Pray, die SWR Big Band mit

Weiß nicht, ob Sie es erkannt haben, bald gras ich am Neckar war das in einem Arrangement von Peter Herbolzheimer mit der SWR Big Band. Immer wieder erstaunlich, was Arrangeure aus vermeintlich einfachen Stücken so machen können. Das war vor 25 Jahren. Ein wenig jünger ist das nächste Stück hier in SWR Big Band und Gäste. Arrangeur und Komponist Alexander Bühl hat es mit Blues Therapy überschrieben. Er spielt auch das Tenorsaxophon bei dieser Aufnahme. Entstanden beim Heimspiel Nummer 9 in der Stuttgarter Phoenixhalle. 2020 war das. Blues Therapy.

Ich hoffe, die Therapie hat gewirkt. Blues Therapy mit der Asheville Big Band. Wir wechseln nun zum Südfunk-Tanzorchester und zwei Titeln, die Bibi Jones gesungen hat. Also klanglich und stilistisch nun eine ganz andere Baustelle. Das mache ich mit Musik, heißt der erste Titel von 1956 und danach mal Regen und mal Sonnenschein, ein Jahr später aufgenommen. Aber beides mal mit Bibi Jones.

mal Regen und mal Sonnenschein. Musik aus dem Film Die Unschuld vom Lande von 1957. Und die Hauptrollen spielten damals Theo Lingen und, wie ich gerade eben gehört, Bibi Jones. Es war Big Band und Gäste. That Old Black Magic singt nun Angie Mills mit The World's Biggest Big Band, also der SWR Big Band und dem Sid Lawrence Orchestra.

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1: Eine Minute nach halb zehn, Vorsicht B27 Balingen-Tübingen zwischen Balingen-Nord und Biesingen-Nord. Da liegt ein totes Tier. Vorsicht auf der A5, Frankfurt Richtung Karlsruhe, Höhe Bruchsal. Ein unbeleuchtetes Auto steht auf dem Standstreifen und es sind Menschen im Fahrbahnbereich. A6 Mannheim-Heilbronn zwischen Mannheim-Schwetzingen und Schwetzingen-Hockenheim. Baustelle nur eine Spur frei, 4 Kilometer, zähfließend. Und die A81 Heilbronn-Würzburg zwischen Weinsberg-Ellhofen und Kreuz Weinsberg gesperrt bis morgen früh 5 Uhr. Asphaltarbeiten. Und A81 Heilbronn Richtung Stuttgart zwischen Ilsfeld und Mundelsheim Bergungsarbeiten auf der rechten Spur, 1 Kilometer Stau.
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1: Es regnet in Reutlingen bei 15, in Buchen bei 18 und in Cochem bei 16 Grad. In Dietz an der Lahn ist es bedeckt bei 19 Grad. Die Eisheiligen kommen. Frisch und kalte Nächte wird's geben. Viele Wolken, Schauer und windig. Temperaturen gehen nicht so groß über 15, 16 Grad raus.
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2: Wir beginnen jetzt im Moliendo Café mit Dieter Reit, der SWR Big Band und Sänger Semino Rossi. Und damit hallo.
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0: Das Moliendo Café, diese Art Musik liegt dem Argentinier Semino Rossi natürlich sehr, vom Moliendo Café aber nun zum Rheinland-Pfalz-Tag nach Alzey. Vor 10 Jahren war der Mannheimer Sänger Leith Eltin mit der SWR Big Band dabei. Was, wenn alles gut geht?
1: Hi,

0: Vielen Dank. Leith Aldin mit der SWR Big Band.
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0: Harlem Nocturne mit der SWR Big Band und am Tenorsaxophon, ja, das war Max Greger. Und mit dem nächsten Stück, aber da wollen wir in SWR Big Band und Gäste einem Trompeter gratulieren, Trompeter Till Brönner. Er wurde in der Woche 55 Jahre und das Stück stammt vom Jubiläum, dem 70-Jährigen der SWR Big Band und das war damals die Zugabe in der Porsche Arena in Stuttgart. A Night in Tunisia. Das Stück selbst ist von Dizzy Gillespie, seines Zeichens auch Trompeter. Und bei dieser Version hören Sie aber noch John Beasley an seinem Keyboard, Nils Landgren als Sänger und Posaunist sowie besagten Till Brönner an der Trompete und die Band mit Strings hat geleitet Magnus Lindgren. A Night in Tunisia.
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Softly as in a Morning Sunrise, das Erwin Lehn Orchester mit Vibraphonist Terry Gibbs. Cosmo Klein ist nun gleich zu hören hier in SWR Big Band und Gästin, wenn Sie mögen, diesen Sommer auch live mit der SWR Big Band in Rheinland-Pfalz zu erleben, beim Mittelrhein Musikfestival in Koblenz am Sonntag, 23. August, Open Air auf der Festung Ehrenbreitstein. Cosmo Klein mit der SWR Big Band und Nothing But Love.

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1: Um 22 Uhr mit Christine Beitsch. Im niederländischen Eindhoven ist das Flugzeug mit den 4 deutschen Passagieren des vom Hunter-Virus-Ausbruch betroffenen Kreuzfahrtschiffs gelandet. Von dort geht es für sie zunächst nach Frankfurt. Petra Mohr.
2: Anschließend werden sie in die jeweiligen Bundesländer gebracht. Das Sozial- und Gesundheitsministerium in Stuttgart teilte mit, eine der Personen gehe in Baden-Württemberg in häusliche Quarantäne. Eine weitere Person kommt laut Berliner Behörden ins Charité-Krankenhaus dort. Alle sind nach offiziellen Angaben symptomfrei. Einer der vorher schon ausgeflogenen französischen Passagiere hat dagegen Krankheitssymptome. Sie hätten sich auf dem Flug von Teneriffa nach Paris gezeigt, so Frankreichs Premierminister Le Cornu. Alle 5 seien bis auf Weiteres unter strenge Quarantäne gestellt.
1: CSU-Chef Söder hält die vom Bundesrat gestoppte Entlastungsprämie

0: Prämie für erledigt. Im ARD-Bericht aus Berlin verwies er auf massiven Widerstand aus der Wirtschaft und auf hohe Kosten. Die Prämie wäre für die Länder und Kommunen mit Einnahmeausfällen verbunden gewesen. Auch Baden-Württembergs designierter Ministerpräsident Özdemir sieht die Prämie kritisch. Der grünen Politiker spricht von einer Verschwendung öffentlicher Mittel. Der Iran hat auf den US-Vorschlag für einen neuen Waffenstillstand geantwortet. Die iranische Nachrichtenagentur IRNA meldet, die Antwort sei an Vermittler Pakistan übergeben worden. Heute hat erstmals seit Beginn des Kriegs vor mehr als 2 Monaten ein Erdgastanker aus Katar die Straße von Hormuz passiert. Das Schiff ist auf dem Weg nach Pakistan. Tausende Menschen haben vor dem Regierungssitz in London gegen Antisemitismus demonstriert. Mehr als 30 jüdische Organisationen hatten dazu aufgerufen. Hintergrund ist ein deutlicher Anstieg judenfeindlicher Übergriffe in Großbritannien. In der Fußball-Bundesliga hat Union Berlin in Mainz 3:1 gewonnen. Damit hat Marie-Louise Ether als erste Cheftrainerin in der Bundesliga ihren ersten Sieg geholt. Tim Brockmeier berichtet.
1: Nachdem das Spiel ihres Teams schon gut begann und der Führungstreffer dann aber nach 40 Minuten erst durch Ilic, so ging es auch in die Pause mit dem 1:0 für die Gäste, nach dem Wechsel Mainz mit klar mehr Energie und klar besserem Spiel, folgerichtig Becker mit dem Ausgleich 1:1. Aber dann, als das Spiel wieder so ein bisschen müde wurde, konnte Berlin noch mal ein bisschen hochpetern, vor allen Dingen in der Schlussphase. Kam Berg mit der feinen Einzelleistung zum 2:1 für Union, als Mainz dann alles nach vorne warf, den Ausgleich suchte, konterte Juranovic zur Entscheidung 3:1.
0: Außerdem spielten Köln Heidenheim 1:3 und Hamburger SV Freiburg 3:2. Das Wetter für Deutschland. In der Nacht teils stark bewölkt, von Südwest nach Nordost kräftiger Regen, im Nordwesten meist trocken. Morgen überwiegend Wolken, von Südwest nach Nordost teils kräftiger Regen, dazu bis 20 Grad. Die Zeit, es ist 22.03 Uhr.
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3: A81 Heilbronn-Würzburg zwischen Weinsberg-Ellhofen und Kreuz Weinsberg gesperrt bis morgen früh 5 Uhr wegen Bauarbeiten. B39 Heilbronn-Wiesloch zwischen Frankenbach und Kirchhausen ist ein Unfall passiert. In beiden Richtungen ist die Bundesstraße gesperrt.
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4: Und in diese halbe Stunde swingen wir ordentlich rein. Marie aus dem Kings of Swing Album Opus One der SWR Big Band. Schön, dass Sie dabei sind.
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Penny Blume mit Magnus Lindgren, der diesen Song geschrieben und auch arrangiert hat. Seit dem 8. Mai gibt es ein neues Album der SWR Big Band. Es heißt Invisible Piano und ist geschrieben und arrangiert von dem zweifachen Grammy-Preisträger John Beasley. Und da hören wir nun sehr gerne rein. Zunächst Fire and Rain. Bitte sehr.

Fire and Rain, die SWR Big Band mit John Beasley sowie einem außergewöhnlichen Instrument, dem Steinway Sperio. Das selbstspielende Klavier half Beasley, seine Ideen und Improvisationen aufzuzeichnen und daraus dann Big Band Arrangements zu kreieren. Eine große Inspirationsquelle dabei für Beasley war die Stuttgarter Staatsgalerie. Zum Beispiel mit der Skulptur Danseur Espagnol von Alexandra Exter. Eigentlich mehr eine Marionette statt einer Skulptur. Beasley sang seine musikalischen Ideen in sein Handy und später war das dann die Basis für Improvisationen und daraus dann wieder die Arrangements. Entstanden ist insgesamt ein sehr kompromissloses Album, das außergewöhnliche Big Band Musik enthält, aber hören Sie am besten selbst. Danseur Espagnol.

José Español im Walzer Takt, die SWR Big Band mit John Beasley aus dem neuen Album Invisible Piano, das am 8. Mai erschienen ist. In der nächsten Ausgabe von SWR Big Band und

0: Not Really the Blues, eine Komposition von Johnny Mandel im Arrangement von Sammy Nestico. Götz Altmann singt gleich Dein Herz ist ein kleines Hotel und wir freuen uns auf ihn am Mittwoch, 20. Mai in Friedrichshafen im Graf Zeppelin Haus und als Gast ist dann Bandsängerin Fula Dada dabei.
1: Achtung Autofahrer, Falschfahrer auf der A600, 643 Mainz-Wiesbaden zwischen Schiersteiner Kreuz und Wiesbaden-Dotzenheim, ein Falschfahrer. A643 Mainz-Wiesbaden zwischen Schiersteiner Kreuz und Wiesbaden-Dotzenheim, ein Falschfahrer.

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1: Und wir fangen an mit dem Falschfahrer. A643 Mainz Richtung Wiesbaden. Zwischen Schiersteiner Kreuz und Wiesbaden-Dotzheim ein Falschfahrer. A643 Mainz-Wiesbaden zwischen Schiersteiner Kreuz und Wiesbaden-Dotzheim. Jetzt die Warnmeldungen. Vorsicht bitte. A3 Frankfurt-Köln zwischen Kelsterbach und Wiesbadener Kreuz. Da steht ein Fahrzeug, das kein Licht anhat. Und Vorsicht auf der A48 Dreieck Vulkaneifel Richtung Koblenz zwischen Rastplatz Rottendall und Polch ist eine ungesicherte Unfallstelle. Sind Menschen auf der Fahrbahn. Vorsicht, A67 Mönchhof Dreieck Richtung Darmstadt zwischen Groß-Gera und Büttelborn ein Unfall passiert. Und auch Vorsicht bitte auf der B31 Donaueschingen Freiburg zwischen Löffingen und Friedenweiler, da liegen Fahrzeugteile, Staus und Behinderungen. A81 Heilbronn-Würzburg zwischen Weinsberg-Ellhofen und Kreuz-Weinsberg gesperrt bis morgen früh 5 Uhr. Und die B39 Heilbronn-Wiesloch zwischen Frankenbach und Kirchhausen gesperrt nach einem Unfall.
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1: Bedeckt und bewölkt, 12 Grad in Waldshut-Tingen und in Mühlacker 14, regnerisch in Ludwigshafen 15 und Nierstein 16 Grad. Es sind die Eisheiligen. Es kommen kalte Nächte, frische Tage, viele Wolken, viele Regenschauer, teils auch Gewitter in Baden-Württemberg und windig für morgen und übermorgen und die nächsten Tage also.
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2: Wenn Sie den nächsten Song kennen, dann kennen Sie auch die Band Earth, Wind and Fire. Hier aber nun Getaway in der Version mit dem Ulmer Trompeter Joe Kraus und

Getaway, das gibt es im Mai gleich zweimal live zu hören und zu schauen natürlich. Zum einen beim Benefizkonzert des Bundespräsidenten auf dem Stuttgarter Schlossplatz am Pfingstsonntag als Matinee ab 11 Uhr. Dazu noch der Hinweis, Karten dafür können Sie nur noch bis nächsten Freitag erwerben, denn jeder Kartenkäufer muss vom Bundeskriminalamt überprüft werden und deshalb endet der Vorverkauf quasi eine Woche vor dem eigentlichen Konzert. Wesentlich entspannter ist das in dem Zusammenhang dann beim Ulmer Zeltfestival. Dort spielen Joe Kraus und die SWR Big Band ein abendfüllendes Programm und sie haben einige neue Songs und Arrangements im Gepäck. Das dann am Freitag, 29. Mai. Und nun Szenenwechsel, Stella by Starlight. Das Südfunk-Tanzorchester mit Armin Lehn und an der Gitarre Attila Zoller.

Entwarnung auf der A643-Mainz Wiesbaden. Kein Falschfahrer mehr zwischen Schiersteiner Kreuz und Wiesbaden-Dotzheim. Kein Falschfahrer mehr auf der A3643 Mainz-Wiesbaden zwischen Schiersteiner Kreuz und Wiesbaden-Dotzheim.

Serpent's Tooth mit der Legende am Altsaxophon Phil Woods und der SWR Big Band, aufgenommen vor ziemlich genau 30 Jahren am 19. Mai 1996. Und wir tanzen jetzt auf dem Mond.

Moondance mit der SWR Big Band und Paul Carrack. Diese Ausgabe von SWR Big Band und Gäste neigt sich dem Ende zu. Schon mal der Hinweis auf die nächste Ausgabe. Nicht nur, dass wir weiterhin das neue Big Band Album Invisible Piano reinhören werden. Wir werden auch einen Konzertmitschnitt vom Deutschen Jazz Festival in Frankfurt hören, aufgenommen 1956. Denn danach war das Südfunk-Tanzorchester aus der Jazzwelt nicht mehr wegzudenken. Das alles in der nächsten Ausgabe und auch die können Sie dann natürlich jederzeit als Podcast über die SWR4-App oder ARD Sounds hören. Also swingen Sie gut durch die Woche.

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1: Um 23 Uhr mit Wolfgang Berger. Russland und die Ukraine werfen sich gegenseitig vor, gegen die vereinbarte dreitägige Feuerpause zu verstoßen. Beide Länder berichten unter anderem von Drohnenangriffen. Unterdessen wird in Deutschland über einen Vorschlag von Russlands Präsident Putin diskutiert. Aus der NDR-Nachrichtenredaktion Caroline Wöhlert.
2: Putin hatte gesagt, dass er zu direkten Gesprächen mit dem ukrainischen Präsidenten Selenskyj bereit ist. Vermitteln soll demnach sein langjähriger Freund Ex-Kanzler Schröder. Der SPD-Außenpolitiker Stegner sagte dem Spiegel, man sollte Putins Vorschlag prüfen. Er begrüße jede Initiative, die den Krieg beenden könne. Die Bundesregierung ist dagegen. Aus Regierungskreisen hieß es, das Angebot reihe sich in eine Serie von Scheinangeboten ein. Grünfraktionschefin Hasselmann sagte, der Vorschlag müsse entschieden zurückgewiesen werden.
1: Bayerns Ministerpräsident Söder sieht die Entlastungsprämie von 1.000 Euro für Beschäftigte als gescheitert an. Der CSU-Chef sagte in der ARD-Sendung Bericht aus Berlin, er glaube, die Prämie sei endgültig vom Tisch. Am Freitag hatte der Bundesrat die Prämie vorerst gestoppt. Söder sagte, das gesparte Geld solle stattdessen in eine gute Einkommensteuerreform fließen. So sei etwa bei der Reichensteuer Bewegung möglich. Am Dienstag will der Koalitionsausschuss die Grundzüge einer solchen Reform besprechen. 26 Passagiere und Crewmitglieder des Kreuzfahrtschiffs Hondius sind auf einem Militärflughafen in Eindhoven gelandet.

0: Unter ihnen sind auch 4 Deutsche. Sie werden nun nach Frankfurt gefahren. Alle müssen längere Zeit in Quarantäne bleiben. Zuvor waren Evakuierungsflüge von der Kanareninsel Teneriffa in Madrid und Paris eingetroffen. Auf der Hondius waren mehrere Menschen mit dem Hunter-Virus infiziert. 3 von ihnen sind in der Folge gestorben. Heidenheim darf weiter vom Verbleib in der Fußball-Bundesliga träumen. Die Schwaben siegten in Köln mit 3:1. Aus der Sportredaktion Ina Kast.
1: Damit hat Heidenheim den letzten Tabellenplatz an St. Pauli weitergegeben. Es kommt am letzten Spieltag nun zu einem nie dagewesenen Herzschlagfinale in der Bundesliga. Mit Wolfsburg, Heidenheim und St. Pauli sind 3 Teams punktgleich. 2 von ihnen werden direkt absteigen. Eines schafft es in die Relegation. Der Hamburger SV ist längst gerettet und freut sich über den 3:2 Heimsieg gegen den SC Freiburg. Die Freiburger kämpfen im Fernduell mit Frankfurt um den Europapokalplatz 7. Trainerin Marie-Louise Ether holte beim 3:1 in Mainz ihren ersten Sieg mit Union Berlin.
0: Das waren die Nachrichten. Das Wetter in Deutschland. Nachts wechselnd bewölkt und von Südwesten aufkommende Regenfälle bei 13 bis 3 Grad. Morgen bei vielen Wolken zeitweise Regen oder Schauer, 9 bis 20 Grad. Dienstag wechselhaftes Schauerwetter, im Südwesten freundlicher, 8 bis 15 Grad. Und am Mittwoch ist es dann wolkig. Zeitweise gibt es Schauer im Südosten. Heiter bei 11 bis 18 Grad. Es ist 23.03 Uhr.
2: Dankeschön. Damit starten wir gut informiert in diese Nacht. Hanno Bauer ist hier. Ich wünsche eine schöne Fahrt. Hier ist der Verkehrsservice in der ARD-Hitnacht. Die Autobahn 1 Dortmund Richtung Münster ist zwischen Kreuz Dortmund-Unna und Carmen-Zentrum gesperrt. Hier laufen Bauarbeiten bis in den Morgen. Genauso wie auf der Autobahn 2 Dortmund Richtung Oberhausen. Hier ist zwischen Dreieck Bottrop und Kreuz Oberhausen gesperrt. Die Autobahn 10 südlicher Berliner Ring Richtung Dreieck Spreeau ist zwischen Genshagen und Rangsdorf wegen eines brennenden Fahrzeugs gesperrt. Die Autobahn 81 Heilbronn Richtung Würzburg ist zwischen Weinsberg-Ellhofen und Kreuz-Weinsberg bis morgen früh gesperrt. Die B39 ist zwischen Frankenbach und Kirchhausen nach einem Unfall in beiden Richtungen gesperrt. Und die B54 Werne Richtung Grenzübergang Gronau ist zwischen Burgsteinfurt und Mittellenland nach einem Unfall immer noch gesperrt. Sollte eigentlich 23 Uhr vorbei sein, wird aber noch dran gearbeitet. Ihnen eine gute Fahrt.
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2: Mit Hanne Bauer im Magdeburger Nachtstudio. Und hier kommt Holly Johnson mit seinen

als Banane hätte heute eher Bürger Lars Dietrich im Ohr, muss ich mal sagen. So herrlich sonnig, wie in meiner Region dieser Tag war. Und dem schönen Sonntag folgt sofort die schöne Nacht. So soll das sein. Für alle, die den Sonntag mit dem Radio ausklingen lassen und die mit der Nacht so richtig was anstellen können, ist hier die ARD-Hitnacht aus Magdeburg. Freue mich, dass Sie dabei sind. Und wir hören jetzt Musik von Boy Meets Girl, Waiting for a Star to Fall. Ja, wann sollte das auch anderes tun als mitten in der Nacht?

ist die ARD-Hitnacht und wir werden sanft in die Nacht geschunkelt von Sascha, If You Believe. 23.19 Uhr ist es gleich. Zwei aktuelle Verkehrsmeldungen sind gerade reingekommen, die Sie wissen sollten, wenn Sie unterwegs sind auf den Straßen im Lande. Die erste von der Autobahn 2 zwischen Rehren und Lauenau. Achtung bitte in beiden Richtungen, Gefahr durch zwei tote Tiere auf der Fahrbahn. Und A3 Würzburg Richtung Frankfurt zwischen Offenbach und Frankfurt am Main Süd, Gefahr durch eine noch ungesicherte Unfallstelle.

So prosaisch diese Worte aus des Meisters Feder und von ihm selbst vertont natürlich. Dahin ist mein ganzes Herz. Hans-Rudolf Kunze, seine Konzerte starten am 9. Oktober in Leipzig. Die nächste Tour heißt Angebot- und Nachfragetour. Ja, und im Angebot sind viele Termine, die Nachfrage ist besonders hoch. Ist ja logisch. Und auch im nächsten Lied geht's bei uns sehr prosaisch zu und leicht frivol, muss man sagen. Ja, Mylène Farmer hat dieses Lied geschrieben und hat es einer anderen Künstlerin vermacht, Alizée nämlich. Und es geht um ein Schaumbad und es geht darum, dass sie ihren Goldfisch zufriedenstellt und solche Sachen. Also es passt sehr gut in die Nacht und muss nicht unbedingt von jedem übersetzt werden. Aber Sie können sich ja den Text gerne anschauen.

Der Rhythmus zum ordentlich Sauberschrubben im Schaumbad. Jo, sonntags wird gebadet. Adisee mit glücklichem Goldfisch. Und wie ich dem Text entnehmen konnte, Zucchini wird im Lied auch noch erwähnt. Dann ist gut, Gemüse ist immer gesund. Das verstehe ich auch ohne Französischkenntnisse. Hier ist die ARD-Hitnacht.

0: 23.31 Uhr, ist es schon. Und damit Zeit für den Verkehrsservice der ARD-Hitnacht. Ja, wir fangen an mit der ersten Meldung von der Autobahn 1, Dortmund Richtung Münster. Hier ist zwischen Kreuz Dortmund-Unna und Kamen-Zentrum wegen Bauarbeiten gesperrt bis morgen früh. Und ebenfalls gesperrt bis morgen früh ist die Autobahn 2, Dortmund Richtung Oberhausen, zwischen Dreieck Bottrop und Kreuz Oberhausen. Aus demselben Grund, hier laufen Bauarbeiten. Dann A2, zwischen Rehren und Lauenau, Achtung bitte in beiden Richtungen, Gefahr durch zwei tote Tiere auf der Fahrbahn. A3, Würzburg Richtung Frankfurt, zwischen Offenbach und Frankfurt am Main Süd, Gefahr durch eine noch ungesicherte Unfallstelle. A3, Frankfurt Richtung Köln, zwischen Wiesbaden-Niedernhausen und Idstein, Behinderungen durch eine laufende Unfallaufnahme. Und die Autobahn 81, Heilbronn Richtung Würzburg, ist zwischen Weinsberg-Ellhofen und Kreuz-Weinsberg wegen der Fahrbahnerneuerung, die gerade läuft, bis morgen früh gesperrt. Gute Fahrt Ihnen unterwegs.
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0: Mit Hanno Bauer in Magdeburg und bei uns braut sich gerade vor dem Funkhaus so das Gewitter zusammen. Die ersten Tropfen sind schon gefallen. Also wenn jetzt Crowded House singen, Take the Weather with You, dann macht das mal ruhig. Also ich könnte noch ein bisschen mehr dieses wolkenfreie Wetter von heute Sonntag genießen. Aber damit scheint es jetzt vorbei zu sein.

Erste Jahr, die Hit-Nachtung gerade eben kommt. Eine Falschfahrermeldung rein. Achtung bitte auf der B6 in Bremen. Mitte Neustadt zwischen Stephanibrücke und der Überleitung zur Karl-Franke-Straße ist ein Falschfahrer auf der Straße. Crowded House, Weather With You. Und Brigitte aus Bischofsheim hat mir gerade geschrieben, hallo mein lieber Hanno, wir hatten gegen 22 Uhr ein sehr heftiges Gewitter, aber viel Regen hat's nicht gebracht. Ich hoffe, meine Kinder sind gut nach Hause gekommen, sie waren in Mainz beim Fußball. Wie lange ich heute Nacht bei dir aushalte, kann ich noch gar nicht sagen, war vorhin schon ein bisschen weggedusselt, als das Gewitter kam und werde jetzt noch etwas lesen. Hab eine gute Nacht. Lieben Gruß, Brigitte. Ich grüße ganz lieb zurück, liebe Brigitte. Und ja, ich weiß, Mainz hat ja gerade nicht unbedingt das Glück gehabt, heute gegen Union Berlin beim Bundesligaspiel. Ja, also 1:3 stand dann zum Schluss. Union hat nochmal richtig kurz vor Schluss aufgedreht und noch schnell mal 2 Tore geschossen. War also jetzt unbedingt nicht der große Feierschluss dieser Partie. Aber naja, nächste Woche geht's ja dann auswärts gegen Heidenheim. Toi, toi, toi. Also, ganz liebe Grüße an die Kinder und natürlich hoffe ich auch, dass sie gut nach Hause gekommen sind. Hier ist die ARD-Hitnacht. Noch einmal mit der Warnung vor dem Falschfahrer. Achtung bitte auf der B6 in Bremen-Mitte-Neustadt. Zwischen Stephanibrücke und der Überleitung zur Karl-Franke-Straße ist ein Falschfahrer auf der Straße.

21.40 Uhr ist es. Der Tag geht so langsam zu Ende. Immer noch mit dem Falschfahrer. Achtung bitte auf der B6 in Bremen, Mitte Neustadt, zwischen Stefanibrücke und der Überleitung zur Karl-Franke-Straße gab es noch keine Entwarnung. Deswegen immer noch bitte ganz rechts fahren und nicht überholen. Auf der B6 in Bremen, Mitte Neustadt, zwischen Stefanibrücke und Überleitung zur Karl-Franke-Straße ist ein Falschfahrer gemeldet worden. Sozusagen down on the corner. Into the wrong direction. CCR jetzt hier bei uns zu hören. Down on the corner.

Runde Corner. Mario und Iris in Lengerich sind auch wieder im gut gelaunten Wochenendmodus, entnehme ich der lustigen E-Mail, die überschrieben ist mit einen habe ich noch. Und da drin steht, guten Abend, lieber Hanno. Als ich am Freitag mit Iris im Auto saß, um ins Büro befördert zu werden, ging es in der Frühsendung auf NDR 1 Niedersachsen um Bauernregeln. Und Scholzens mussten an dich denken und die Bauer-Falschfahrer-Regeln von neulich in der Nacht. Diesmal allerdings eine Regel ohne Falschfahrer. Einfach so, kräht der Hahn auf dem Huhn, hat das mit dem Wetter nichts zu tun. Wie jetzt? Womit denn dann? Naja, wir hoffen, dass du richtig herum von Halle nach Erfurt gerutscht bist. Hinweise auf einen Falschfahrer gab es seit 21 Uhr nicht. Tja, ihr Lieben, wenn ich richtig rum nach Erfurt gerutscht wäre, na, das wäre was gewesen. Da hätten sie aber hier in Magdeburg auf mich gewartet. Also, ich war tatsächlich falsch rum herum, also eigentlich richtig, um nach Magdeburg zu kommen, in die andere Richtung eben. Und der Falschfahrer ist immer noch aktiv in Bremen. Ich hoffe, bald kommt die Entwarnung. Ganz liebe Grüße zurück nach Westfalen, Iris und Mario.

Hier ist die ARD Hit nach 23.48 Uhr ist es und es gibt jetzt die Entwarnung von der Bundesstraße 6 in Bremen, Mitte Neustadt. Hier ist kein Falschfahrer mehr zwischen Stefaniebrücke und der Überleitung zur Karl-Franke-Straße unterwegs. Alle wieder in die richtige Spur gesetzt. Und das ist sehr gut so. Hoffentlich bleibt es auch so die ganze Nacht über. Nicht nur an dieser Stelle, sondern überall in ganz Deutschland. Hier ist die ARD Hitnacht. Jetzt mit Musik von Ace of Base, Design.

Gleich gibt's das Mitternachtszeitsein. Dann geht's gemeinsam in den Montag. Ich bin Hanne Bauer, sage für heute Tschüss. Bis morgen und freue mich auf die Zeit nach Mitternacht mit Ihnen.

Achtung bitte, wenn Sie unterwegs sind. Schon wieder ist ein Falschfahrer gemeldet worden, und zwar auf der Autobahn 81 Stuttgart-Singen zwischen Kreuz Stuttgart und Hildritzhausen. Kommt ein Falschfahrer entgegen, bitte fahren Sie ganz rechts, überholen Sie nicht. Auf der Autobahn 81 zwischen Kreuz Stuttgart und Hildritzhausen ist ein Falschfahrer unterwegs. Vorsicht bitte hier in beiden Richtungen.

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1: Um 0 Uhr Mitternacht mit Olaf Knapp. Russland und die Ukraine werfen sich gegenseitig vor, gegen die vereinbarte dreitägige Feuerpause zu verstoßen. Beide Länder berichten unter anderem von Drohnenangriffen. Unterdessen wird in Deutschland über einen Vorschlag von Russlands Präsident Putin diskutiert. Aus der NDR-Nachrichtenredaktion Caroline Wöhlert.
2: Putin hatte gesagt, dass er zu direkten Gesprächen mit dem ukrainischen Präsidenten Selenskyj bereit ist. Vermitteln soll demnach sein langjähriger Freund Ex-Kanzler Schröder. Der SPD-Außenpolitiker Stegner sagte dem Spiegel, man sollte Putins Vorschlag prüfen. Er begrüße jede Initiative, die den Krieg beenden könne. Die Bundesregierung ist dagegen. Aus Regierungskreisen hieß es, das Angebot reihe sich in eine Serie von Scheinangeboten ein. Grünfraktionschefin Hasselmann sagte, der Vorschlag müsse entschieden zurückgewiesen werden.
1: Vier deutsche Passagiere des Kreuzfahrtschiffs Hondius sind auf dem Weg nach Frankfurt. Ein Charterflug hatte sie von Teneriffa aus mit weiteren symptomfreien Reisenden ins niederländische Eindhoven gebracht. Von dort holten Rettungswagen sie mit medizinischer Begleitung ab. Sie sollen dann in ihre Heimatorte gebracht werden. Dort entscheiden die örtlichen Gesundheitsämter, wie ihre Quarantäne gestaltet wird. Bayerns Ministerpräsident Söder sieht die Entlastungsprämie von 1.000 Euro für Beschäftigte als gescheitert an. Der CSU-Chef sagte in der ARD-Sendung Bericht aus Berlin, er glaube, die Prämie sei endgültig vom Tisch. Am Freitag hatte der Bundesrat die Prämie vorerst gestoppt. Söder sagte, das gesparte Geld sollte stattdessen in eine gute Einkommenssteuerreform fließen. Am Dienstag will der Koalitionsausschuss die Grundzüge einer solchen Reform besprechen. Heidenheim darf weiter vom Verbleib in der Fußball-Bundesliga träumen. Die Schwaben siegten in Köln mit 3:1 aus der Sportredaktion Ina Kast.
3: Damit hat Heidenheim den letzten Tabellenplatz an St. Pauli weitergegeben. Es kommt am letzten Spieltag nun zu einem

0: Nie dagewesenen Herzschlagfinale in der Bundesliga. Mit Wolfsburg, Heidenheim und St. Pauli sind drei Teams punktgleich. Zwei von ihnen werden direkt absteigen. Eines schafft es in die Relegation. Der Hamburger SV ist längst gerettet und freut sich über den 3:2 Heimsieg gegen den SC Freiburg. Die Freiburger kämpfen im Fernduell mit Frankfurt um den Europapokalplatz 7. Trainerin Marie-Louise Ether holte beim 3:1 in Mainz ihren ersten Sieg mit Union Berlin.
1: Das Wetter in Deutschland. In der Nacht ist es wechselnd bewölkt und vom Südwesten in den Nordosten greifen teils gewittrige Regenfälle bei 13 bis 3 Grad. Am Tage bei vielen Wolken zeitweise Regen oder Schauer. Vor allem in der Südosthälfte Gewitter, im Nordwesten unbeständig bei 9 bis maximal 20 Grad. Es ist 0:03 Uhr.
2: Dankeschön für die ersten seriösen Worte des 11. Mai. Jetzt folgen auch nicht mehr viele. Also doch, jetzt schon. Hier ist der Verkehrsservice der ARD Hitnacht. Achtung, bitte, Falschfahrer immer noch auf der Autobahn 81 zwischen Kreuz Stuttgart und Hildritzhausen ist ein Falschfahrer gemeldet. Bitte ganz rechts fahren, nicht überholen. Vorsicht in beiden Richtungen. Die Autobahn 1 Dortmund Richtung Münster ist zwischen Kreuz Dortmund-Unna und Kamen Zentrum wegen Bauarbeiten bis Montag früh gesperrt. Die Autobahn 2 Dortmund Richtung Oberhausen ist zwischen Dreieck Bottrop und Kreuz Oberhausen ebenfalls bis heute Morgen gesperrt. Die A81 Heilbronn Richtung Würzburg ist zwischen Weinsberg-Ellhofen und Kreuz Weinsberg wegen der laufenden Fahrbahnerneuerung bis 5 Uhr gesperrt. Ihnen unterwegs eine muntere Fahrt durch die Nacht.
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2: Na herrlich, wir sind in unserem Lieblingstag angelangt, dem Montag. Was für ein High on Emotion. Hanno Bauer hier in Magdeburg mit einem tröstenden: Ey, mach doch nichts. Hier ist Chris de Burgh.

Hier ist die RD Hitnacht. Entwarnung gibt's von der Autobahn 81. Kein Falschfahrer mehr zwischen Kreuz Stuttgart und Hildritzhausen. Fahren alle wieder, wie sie sollen. Sehr schön. Oh, und Tobi hat uns geschrieben per E-Mail an ard-hitnacht@mdr.de. Mahlzeit, moin. Ich wünsche jedem Kollegen auf der Straße eine staufreie und sichere Fahrt. Ich ziehe mit eurer Musik und dem leisen Brummen meines LKW in die Nacht hinein von Hannover aus nach Koblenz. Der Kaffee ist heiß und das Brot schmeckt. Wünsche euch allen einen angenehmen Abend bzw. Nacht. Grüße und dreimal hupen, Tobi. Tobi, danke für den freundlichen Gruß. Das Hupen für uns, ja, das war bestimmt auf offener Strecke, wo es keinen stört. Auch keine Autofahrer drumherum. Gut, wunderbar. Passt. Gute Fahrt wünsche ich auf jeden Fall zurück. Und wenn jetzt auf der Autobahn gleich 9 Millionen Fahrräder ins Rennen geschickt werden von mir, bitte diesmal nicht hupen, die gibt's nur aus den Lautsprechern. Dank Katie Melua in der ARD-Hitnacht. Also, gute Fahrt. Allen auf 4 oder mehr Rädern, vielleicht sind es auch nur 2, die in dieser Nacht unterwegs sind und diese Sendung zur Beruhigung hören.

Ja, weinen muss ja dabei nicht sein, aber hier regnet es wirklich teilweise ordentlich. In der Mitte Deutschlands ziehen die Wolken und Gewitter sind auch dabei. Passt also wunderbar, was wir jetzt hier gerade so hören. Und Jenny ist hoffentlich dem Gewitter entkommen, indem sie nämlich in den Süden gereist ist. Von Hamburg aus auf Geschäftsreise nach München gekommen. Die lange Bahnreise war sehr freundlich zu mir, hat sie gesagt. Also wahrscheinlich ist sie im Ganzen angekommen. Man hat ja schon wenig Erwartung. Und schreibt jetzt aber einem allein im Hotel, ist irgendwie immer traurig. Aber mit der ARD-Hit nach dem Ohr geht's trotzdem. Gute Schicht und eine liebe Nacht wünsche ich. Jenny, ich wünsche das Gleiche zurück. Eine schöne Nacht. Und gerne auch etwas länger die ARD-Hitnacht hören. Da ist keiner alleine. Hier gibt's das Radio für alle.

Luxus für die Ohren mit dem Electric Light Orchestra, Sweet Talking Woman. Und gerade erwähne ich hier noch die kräftigen Gewitter, die heute Nacht vom Süden über die Mitte Deutschlands ziehen. Schon kommt auch die passende Verkehrsmeldung dazu. Vorsicht bitte, wenn Sie unterwegs sind auf der Autobahn 3 zwischen Dietz und Bad Honnef-Linz, gibt's Aquaplaning auf der Autobahn. Und das besonders, wenn Sie zu schnell fahren.

Handle with Care, der gut gemeinte Ratschlag der Traveling Wilburys für alle, die bei starkem Regen das Steuer eines Fahrzeuges führen, das kein Boot ist. Aktuell gibt's ziemlich heftige Niederschläge, ja, so um Wiesbaden-Mainz herum, Koblenz. Dort hat's jetzt besonders heftig gewittert und es regnet auch noch stark vor sich hin. Also, toi toi toi, dass alles gut geht. Wir sind mitten in der Nacht, 0.24 Uhr. Jetzt werden wir erstmal hier in der Geisterstunde die Geister jagen. Ist das okay? Ray Parker Jr. mit seinen Ghostbusters.

0: 0.30 Uhr ist es und damit Zeit für den Verkehrsservice der ARD-Hitnacht. Vorsicht bitte nochmal auf der Autobahn 3 zwischen Dietz und Bad Honnef-Linz. Gefährdet Aquaplaning die Fahrt beiderseits. Dann die Autobahn 1 Dortmund Richtung Münster ist zwischen Kreuz Dortmund-Unna und Kamen-Zentrum wegen Bauarbeiten gesperrt bis in den Morgen hinein. Bis 5 Uhr soll es dauern. Ebenfalls bis 5 Uhr gesperrt ist die Autobahn 2 Dortmund Richtung Oberhausen zwischen Dreieck Bottrop und Kreuz Oberhausen. Und die Autobahn 81 Heilbronn Richtung Würzburg ist zwischen Weinsberg-Ellhofen und dem Kreuz Weinsberg wegen der laufenden Fahrbahnerneuerung ebenfalls bis 5 Uhr gesperrt.
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0: Mit Hanno Bauer in Magdeburg und unser Hitversteher ist auch gleich wieder dabei.

Ha, na das nenne ich mal antizyklisch. Um Silvester herum, da reden ja alle immer nur über Feuerwerksböllereiverbote. Aber jetzt genau in der Zeit dazwischen, da feiern wir Feuerwerk hier in der AD-Nacht, weil es eine schöne Sache ist. Vincent Weiss hat uns mit seinem Lied erfreut. Und damit Gruß an alle, die unverbittert Feuerwerk am Nachthimmel lieben, so wie ich.

0: ruhige Musik von Enya in der Nachtsendung. Sie sorgt für eine wunderbare Welt. Und Wonderful World, das ist sein Stichwort.
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0: Und am besten sind ja Lieder, die eher nebenbei geschrieben werden und gar nicht so dafür gedacht sind, ganz große Hits zu werden. Sam Cooke gilt als einer der Väter des modernen Soul. In seinem kurzen Leben, er wurde ja gerade mal 33, hat er viel Musik hinterlassen, aber besonders ein kleines, harmloses Liebeslied, das trotzdem einen gewissen pädagogischen Wert hat, beeindruckt die Welt.
2: 1960. Lou Adler und Herb Alpert schreiben ein Lied für Sam Cooke. Dem gefällt es zwar, aber er bastelt am Text, bis es für ihn rund ist. Auf der Platte steht er bei den Autoren zunächst unter dem Pseudonym Barbara Campbell. Barbara war seine große Liebe aus der Schulzeit. Was für eine wundervolle Welt. What a wonderful world. Ich weiß nicht viel über Geschichte, ich weiß nicht viel über Biologie, ich weiß auch nicht viel über wissenschaftliche Literatur und ich weiß nicht mehr viel von den Französischstunden, die ich hatte. Aber ich weiß, dass ich dich liebe. Und ich weiß, wenn du mich auch liebst, was für eine wundervolle Welt das wäre. Ich weiß nicht viel über Geografie, ich weiß nicht viel über Geometrie, ich weiß nicht viel über Mathematik und ich weiß auch nicht, wozu ein Rechenschieber da ist. Ein Rechenschieber oder Rechenstab ist ein analoges Rechenhilfsmittel zur mechanisch-grafischen Durchführung von Grundrechenarten. In der Bundesrepublik löste ihn 1975 der Taschenrechner ab, in der DDR geschah dies etwa 10 Jahre später. Aber ich weiß, 1 und 1 sind 2. Und wenn meiner einer mit dir zusammen sein könnte, was für eine wundervolle Welt das wäre. Ich behaupte nicht zu den Besten zu gehören, aber ich versuch's. Und wenn ich Klassenbester bin, kann ich vielleicht deine Liebe für mich gewinnen. Ich weiß, dass ich dich liebe. Und ich weiß, wenn du mich auch liebst, was für eine wundervolle Welt das wäre.
0: Mensch, Kollege, sogar noch mal was über den Rechenschieber gelernt. What a wonderful world, sag ich da nur.

mich durch die Nacht mit schöner Musik. Ed Sheeran haben wir gerade gehört. Falls Sie unterwegs sind in dieser Nacht, das ist schon ein bisschen schwieriger, Auto zu fahren, glaube ich, weil es sehr stark regnen kann unterwegs. Ich glaube, die nächsten drei Verkehrsmeldungen, die haben vielleicht auch was damit zu tun. A3 Frankfurt Richtung Köln zwischen Dietz und Montabaur ist die Richtungsfahrbahn gesperrt. Hier gab es einen Unfall und hier wird gerade abgesperrt. Dann A6 Mannheim Richtung Heilbronn zwischen Sinsheim-Steinsfurt und Bad Rappenau. Gefahr durch eine ungesicherte Unfallstelle. Hier gibt's Aquaplaning-Gefahr. Und A620 zwischen Ensdorf und Völklingen-Werden in beiden Richtungen nach einem Unfall. Gefahr durch Fahrzeugteile auf der Fahrbahn.

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1: Um 1 Uhr mit Olaf Knapp. Russland und die Ukraine werfen sich gegenseitig vor, gegen die vereinbarte dreitägige Feuerpause zu verstoßen. Beide Länder berichten unter anderem von Drohnenangriffen. Unterdessen wird in Deutschland über einen Vorschlag von Russlands Präsident Putin diskutiert. Aus der NDR-Nachrichtenredaktion Caroline Wöhlert.
2: Putin hatte gesagt, dass er zu direkten Gesprächen mit dem ukrainischen Präsidenten Selenskyj bereit ist. Vermitteln soll demnach sein langjähriger Freund Ex-Kanzler Schröder. Der SPD-Außenpolitiker Stegner sagte dem Spiegel, man sollte Putins Vorschlag prüfen. Er begrüße jede Initiative, die den Krieg beenden könne. Die Bundesregierung ist dagegen. Aus Regierungskreisen hieß es, das Angebot reihe sich in eine Serie von Scheinangeboten ein. Grünfraktionschefin Hasselmann sagte, der Vorschlag müsse entschieden zurückgewiesen werden.
1: 4 deutsche Passagiere des Kreuzfahrtschiffs Hondius sind auf dem Weg nach Frankfurt. Ein Charterflug hatte sie von Teneriffa aus mit weiteren symptomfreien Reisenden ins niederländische Eindhoven gebracht. Von dort holten Rettungswagen sie mit medizinischer Begleitung ab. Sie sollen dann in ihre Heimatorte gebracht werden. Dort entscheiden die örtlichen Gesundheitsämter, wie ihre Quarantäne gestaltet wird. Nach dem Einspruch des Bundesrats ist die Umsetzung der von der Bundesregierung geplanten Entlastungsprämie weiterhin unsicher. Sowohl der bayerische Ministerpräsident Söder als auch seine Kollegin Schwesig aus Mecklenburg-Vorpommern wollen die Idee vom Tisch nehmen. CSU-Chef Söder riet der Bundesregierung in der ARD davon abzulassen. Das Geld solle man lieber in eine gute Einkommenssteuerreform stecken. Ähnlich argumentiert die SPD-Politikerin Schwesig. Auch sie forderte, die Steuern auf kleine und mittlere Einkommen zu senken. Heidenheim darf weiter vom Verbleib in der Fußball-Bundesliga träumen. Die Schwaben siegten in Köln mit 3:1. Aus der Sportredaktion Ina Kast.
3: Damit hat Heidenheim den letzten Tabellenplatz an St. Pauli weitergegeben. Es kommt am letzten Spieltag nun zu einem nie dagewesenen Herzschlagfinale in der Bundesliga. Mit Wolfsburg, Heidenheim und St. Pauli sind 3 Teams punktgleich. 2 von ihnen werden direkt absteigen. Eines schafft es in die Relegation. Der Hamburger SV ist längst gerettet und freut sich über den 3:2 Heimsieg gegen den SC Freiburg. Die Freiburger kämpfen im Fernduell mit Frankfurt um den Europapokalplatz 7. Trainerin Marie-Louise Ether holte beim 3:1 in Mainz ihren ersten Sieg mit Union Berlin.
1: Das Wetter in Deutschland. Nachts wechselnd bewölkt und vom

0: Südwesten in den Nordosten greifende, teils gewittrige Regenfälle bei 13 bis minimal 3 Grad. Am Tage dann bei vielen Wolken, zeitweise Regen oder Schauer. Vor allem in der Südosthälfte Gewitter. Im Nordwesten unbeständig 9 bis 20 Grad. Es ist 1.03 Uhr.
1: Dankeschön fürs 3-Minuten-Nachrichten-Update. Von mir der Blick auf die Straßen im Lande. Hier ist der Verkehrsservice der ARD-Hitnacht. Und bitte denken Sie ans Aquaplaning. Es regnet teilweise ziemlich heftig. Vor allem in der Mitte Deutschlands. Deswegen runter vom Gas. Das ist das Beste, was gegen Aquaplaning hilft. Also Vorsicht bitte auf der A3 zwischen Dietz und Bad Honnef-Linz gefährdet Aquaplaning die Fahrt. Die Autobahn 1 Dortmund Richtung Münster ist zwischen Kreuz Dortmund-Unna und Kamenzentrum wegen Bauarbeiten bis 5 Uhr gesperrt. Die Autobahn 2 Dortmund Richtung Oberhausen ist zwischen Dreieck Bottrop und Kreuz Oberhausen ebenfalls wegen Bauarbeiten gesperrt bis in den Morgen. Dann die Autobahn 3 Frankfurt Richtung Köln ist zwischen Dietz und Montabaur nach einem Unfall wegen Aquaplaning gesperrt. Die Autobahn 31 Heilbronn Richtung Würzburg ist zwischen Weinsberg-Ellhofen und Kreuz-Weinsberg wegen einer Fahrbahnerneuerung, die da gerade läuft, bis 5 Uhr gesperrt. Und die Autobahn 620 Saarbrücken Richtung Saarlouis ist zwischen Badgassen und Ensdorf wegen Reinigungsarbeiten gesperrt. Außerdem gab es gerade von der Feuerwehrleitstelle Koblenz noch dies. Achtung bitte, in Lautzenhausen brennt eine Lagerhalle. Durch den Großbrand im Bereich Lautzenhausen kommt es zu einer starken Rauchentwicklung. Bitte meiden Sie das betroffene Gebiet und Fenster und Türen sollen bitte geschlossen bleiben. Ihnen unterwegs eine gute Fahrt bzw. gute Luft, wenn Sie in der Nähe von Lautzenhausen wohnen.
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1: Mit Hanno Bauer in Magdeburg. Schön, dass Sie auch noch wach sind.

Die Bee Gees mit wunderbar optimistischer Musik, um in den Montag zu starten, ohne ständig an den Montag denken zu müssen. Und außerdem ist es ja sowieso die kurze Woche mit der Rettungsinsel Himmelfahrt am Donnerstag. Da kann ja überhaupt nichts schiefgehen. Und wir sagen jetzt auch noch denen, die uns die Zeit bis dahin verkürzen, danke. Aber nämlich, thank you for the music.

Island Oats Manager in der ARD. Nach der ich habe eine Woche hinter mir, muss ich mal sagen, nach der ich gerne in eine neue Woche starte mit Ihnen gemeinsam. Denn gegen Ende der Woche hatte ich so richtig Pech. Also beim Kochen hatte ich Pech. Da ging bei mir zu Hause die Dunstabzugshaube kaputt. Nach nur 20 Jahren ungefähr. Oder umgerechnet 5 oder 6 Mal kochen damit. Ha. Oder wie Oma gesagt hätte, 20 Jahre, die ist doch noch ganz neu. Naja, ohne Dunstabzugshaube zu brutzeln und köcheln ist unterm Dach dann eben doch nicht so schön. Also habe ich gleich am selben Tag noch Ersatz bestellt. Ja, Samstag kam es dann auch per Lieferung. Und hab's dann den ganzen Nachmittag über eingebaut. Eine wunderschöne, schräge, aus der Kochnische herausragende Abzugshaube mit flüsterleisem Motor für den Abluftbetrieb. Und ich habe beim Online-Bestellen sogar gelernt, dass sich diese Schrägbauform kopffrei Dunstabzugshaube nennt. Kopffrei Dunstabzugshaube. Schon irgendwie lustig. Denn ich habe auch gestern Abend noch hübsch am Herd gestanden und lecker Wildlachs gebraten und kann bestätigen, dieses neue Gerät in meiner Küche hat erfolgreich allen Dunst aus meinem Kopf abgezogen, sodass ich jetzt hier mit freiem Kopf stehen kann im Studio. Nur ab und zu höre ich in meinem Kopf noch ein paar leise Stimmen, die zum Beispiel Hello flüstern. Hören Sie die auch? Hello.

ich glaube, ich war nicht allein. Adele war das mit Hello in der ARD-Hitnacht. 1:20 Uhr ist es. Kommen Sie gut durch die Nacht. Jetzt mit Musik von Robert Palmer.

0: fluffige Musik. Na, die könnte man ja auch gut zu einer Autowerbung gebrauchen, oder? Ach ja, wurde ja gemacht. So fahren wir gut durch die Nacht und haben gemeinsam schöne Musik im Radio. Oder wie Rosi in Leipzig, die hatte eine schöne Zeit. Erstmal hat sie geschrieben, lieber Hanno, vielen Dank für die schönen Stunden am Donnerstag. Ja, ich war drüben bei Rosi in Leipzig und wir haben eine schöne Gose getrunken zusammen. Gose, wenn Sie nicht wissen, was das ist, schauen Sie ruhig mal nach, ist eine sehr lustige Biervorstufe und sehr lecker. Ein bisschen zitronig sauer, aber auf jeden Fall was, was gut die Kehle runterritt. Also, schönen Gruß erstmal zurück. Und dann schreibt Rosi noch, gestern habe ich in einer Gaststätte meinen Geburtstag nachgefeiert, da war es lustig, gutes Essen gab's und Trinken auch. Und meine Angora-Kimba, die mir Elisabeth geschenkt hat, und das Erdmännchen von dir, die waren auch mit, wie schmeckenden Plappi die Gelee-Bananen. Ah, genau, Rosi hat an meinen Plappi gedacht und hat ihm tatsächlich Gelee-Bananen mitgebracht. Ha, ja, und der hat sich natürlich riesig gefreut. Ist doch logisch. Und hat sie schon fast alle verschlungen, der Bengel. Dabei sollte so ein kleiner Assistent aus Plüsch sowas nicht dauerhaft essen, glaube ich. Das ist nicht so gesund.
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0: Ganz liebe Grüße zurück, Rosi. Und schön, dass der Geburtstag nochmal richtig schön nachgefeiert wurde mit Freunden. Und wunderbar war das, dass wir uns mal getroffen haben.

0: Mit dem letzten Donnerschlag sei noch einmal an die Gewitter erinnert, die gerade jetzt in der Mitte Deutschlands teils enorme Wassermengen runterkommen lassen, was zu Aquaplaning-Problemen führen kann. 1.31 Uhr, Zeit für den Verkehrsservice der ARD-Hitnacht. Die Autobahn 6 Mannheim Richtung Heilbronn ist zwischen Sinsheim-Steinsfurt und Bad Rappenau nach einem Unfall gesperrt. Die Autobahn 7 Hamburg Richtung Flensburg ist zwischen Schleswig-Jagel und Schubi wegen eines brennenden PKWs gesperrt. Die Autobahn 81 Heilbronn Richtung Würzburg ist zwischen Weinsberg-Ellhofen und Kreuz-Weinsberg wegen der laufenden Fahrbahnerneuerung bis 5 Uhr gesperrt. Und Autobahn 620 Saarbrücken Richtung Saarlouis. Hier ist zwischen Wattgassen und Ensdorf wegen Reinigungsarbeiten gesperrt. Ihnen unterwegs eine sichere Fahrt durch die Nacht.
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0: Hanno Bauer ist hier in Magdeburg. Hallöchen.

0: Thomas. Thomas hat sich mit einem Hi Hanno im Postfach gemeldet und die ARD-Hitnacht unter ein Motto gestellt. Er hat geschrieben, hast du wieder keinen Domian? Ist der Bauer wieder dran? Ich grüße dich mit deinem Team, schreibt er weiter. Wünsche eine angenehme Sendung. Yo, Thomas. Wobei, auch bei mir geht's manchmal gefühlvoll den eigenen Problemen und denen der Hörer hinterher. Und so manches konnten wir hier auch schon klären. So wie Domian das immer getan hat in seiner Radioshow oder Fernseh- und Radioshow war es ja natürlich. Und jetzt hier bei uns gibt es ein großes Problem zu klären. Ein großes Flugzeug in einem vielleicht auch großen Bauch, ich weiß es nicht. Herbert Grönemeyer ist hier.
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Miss Robinson. Oh, dear Miss Melanie, würde ich mal sagen. Da wurde ich doch missverstanden. Melanie aus Oldenburg hat sich beim Moderator der Sendung beschwert. Ich hätte gesagt, Grönemeyer hätte Bauch. Nein, überhaupt nicht. Melanie, ich weiß doch, wie unser Gröni aussieht. Nein, es ging darum, dass ein Flugzeug drin rumfliegt in diesem Bauch. Also muss er ja eigentlich. Ach, lassen wir das. Nein, Gröni war überhaupt nicht gemeint. Logisch. Außerdem habe ich nach Dunstabzug den Kopf klar.

Tja, und belief. Und ich glaube, Elke aus Ludwigshafen, die hat heute einfach mal den Finger am Puls der Nacht. Sie schreibt nämlich gerade zum Thema Aquaplaning und zu schnelle Fahrweise dies. Hallo Hanno, das ist wirklich gefährlich, bei starkem Regen unangepasst schnell zu fahren. Ich war mal im Sommer zu meiner Schwester in Heilbronn bei einem Gewitter auf der Autobahn mittig bei Sturzregen unterwegs. Und da überholte mich einer mit unangepasster Geschwindigkeit, kam durchs Aquaplaning von der Fahrbahn ab und flog kurz vor mir rechts in die Leitplanke. Ein rechts mit einem Sattelzug fahrender Trucker reagierte sofort und sperrte die Autobahn sofort mit seinem LKW ab. Super gemacht, so ist nicht noch mehr passiert. Elke, na das ist ja eine Geschichte. Wow, also ich glaube danach fährt man nicht mehr so gerne Auto. Oh, zumindest bei starkem Regen. Aber Dankeschön fürs Teil und toi toi toi, dass das in Ihrem Leben nie wieder passieren wird. Also überholt, Aquaplaning und dann kurz vor dem Auto eingeschert.

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1: Um 2 Uhr mit Olaf Knapp. Der erste Evakuierungstag der MV Hondius, an deren Bord es zu 8 mutmaßlichen Infektionen mit dem Hunter-Virus kam, ist erfolgreich verlaufen. An der Rückführungsaktion sind 23 Länder beteiligt. Aus Barcelona Julia Macher.
2: 94 Menschen aus 19 Ländern wurden im Hafen Granadilla im Südosten Teneriffas unter großen Sicherheitsvorkehrungen von Bord gebracht und in ihre Herkunftsländer zurückgeführt, darunter auch 4 Passagiere aus Deutschland. Sie flogen mit einer niederländischen Maschine zunächst nach Eindhoven, reisen von dort begleitet von einem Ärzteteam nach Deutschland und begeben sich gemäß der Auflagen der jeweiligen Gesundheitsämter in Quarantäne. Wegen der langen Inkubationszeit empfiehlt die Weltgesundheitsorganisation WHO eine Isolation bis zu 42 Tagen.
1: Der russische Präsident hat als Altkanzler Schröder als möglichen Vermittler im Ukraine-Krieg ins Spiel gebracht. Innerhalb der Bundesregierung zeigt man sich skeptisch. Die Äußerung reihe sich ein in eine Serie von Scheinangeboten, heißt es aus Regierungskreisen. Der außenpolitische Sprecher der SPD-Bundestagsfraktion Achmetovic sagte dem Spiegel, jedes Angebot müsse ernsthaft geprüft werden. Dagegen sprach sein Parteikollege Roth im Tagesspiegel von einem durchsichtigen Manöver und einem Affront gegen die USA. Nach dem Einspruch des Bundesrats ist die Umsetzung der von der Bundesregierung geplanten Entlastungsprämie weiterhin unsicher. Der bayerische Ministerpräsident Söder riet der Bundesregierung in der ARD davon abzulassen. Das Geld solle man lieber in eine gute Einkommenssteuerreform stecken. Ähnlich argumentiert die SPD-Politikerin Schwesig. Die Ministerpräsidentin aus Mecklenburg-Vorpommern forderte in der ARD-Sendung Mioska, die Steuern auf kleine und mittlere Einkommen zu senken. Heidenheim darf weiter vom Verbleib in der Fußball-Bundesliga träumen. Die Schwaben siegten in Köln mit 3:1. Aus der Sportredaktion Ina Kast.
3: Damit hat Heidenheim den letzten Tabellenplatz an St. Pauli weitergegeben. Es kommt am letzten Spieltag nun zu einem nie dagewesenen Herzschlagfinale in der Bundesliga. Mit Wolfsburg, Heidenheim und St. Pauli sind 3 Teams punktgleich. 2 von ihnen werden direkt absteigen. Eines schafft es in die Relegation. Der Hamburger SV ist längst gerettet und freut sich über den 3:2 Heimsieg gegen den SC Freiburg. Die Freiburger kämpfen im Fernduell mit Frankfurt um den Europapokalplatz 7. Trainerin Marie-Louise Ether holte beim 3:1 in Mainz ihren ersten Sieg mit Union Berlin.
1: Das Wetter in Deutschland. In der Nacht ist es wechselnd bewölkt und vom Südwesten in den Nordosten greifende, teils gewittrige Regenfälle bei 13 bis 3 Grad. Am Tag bei vielen Wolken zeitweise Regen oder Schauer 9 bis 20 Grad. Es ist 2:03 Uhr.
4: Dankeschön für die aktuellen Nachrichten. Von mir jetzt der Blick auf die Straßen im Lande. Hier ist der Verkehrsservice in der ARD-Hitnacht. Die Autobahn 1 Dortmund Richtung Hannover ist zwischen Kreuz Dortmund-Unna und Carmen-Zentrum wegen Bauarbeiten bis 5 Uhr gesperrt. Die Autobahn 2 Dortmund Richtung Oberhausen ist zwischen Dreieck Bottrop und Kreuz Oberhausen ebenfalls wegen Bauarbeiten gesperrt. Und auch hier soll es bis 5 Uhr